0: Weihnachtsgeschenk für Trump. Die Straße von Hormuz wird frei befahrbar. Beide Länder heben ihre Seeblockaden auf. Ob der Iran Gebühren erheben wird, ist unklar. Weitere Verhandlungen über alle technischen Details sind nun geplant. Das iranische Atomprogramm, die Uranvorräte und der Stopp einer Unterstützung von Terrormilizen wie Hisbollah oder Hamas. Aus den USA, Tina Eck.
1: Die deutsche Fußballnationalmannschaft ist mit einem deutlichen Sieg in die WM gestartet. Das Team von Bundestrainer Nagelsmann gewann in Houston gegen den WM-Neuling Curaçao mit 7:1. Die Tore erzielten Metscher, Schlotterbeck, Musiala, Brown, Undav und zweimal Havertz. In einer weiteren Partie trennten sich die Niederlande und Japan 2:2 unentschieden. Die Schweizer haben einen Vorstoß von Rechtskonservativen zur Begrenzung der Migration klar abgelehnt. Bei einer Volksabstimmung sprachen sich rund 55% dagegen aus, einen Bevölkerungsdeckel einzuführen.
2: Am Ende ist das Ergebnis doch recht deutlich. Die Schweizer wollen die Migration nicht mit einem künstlichen Bevölkerungsdeckel begrenzen. Was aber klar ist, das Thema bleibt. Viele Menschen sind, wie in Deutschland und anderen Ländern, besorgt über die Zahl der Ausländer im Land. Der Wirtschaftsverband sagt, man müsse das Inlandspotenzial besser ausschöpfen, heißt durch Aus- und Weiterbildung, damit weniger Fachkräfte aus dem Ausland rekrutiert werden müssen. Aus Genf, Christiane Ulrich.
1: Ein zunächst friedlicher Protest gegen den bevorstehenden G7-Gipfel in Frankreich ist in Genf zunehmend eskaliert. Am Nachmittag und Abend schmissen Vermummte zahlreiche Scheiben ein. Die Polizei setzte mehrfach Tränengas ein. Das Treffen der G7-Staats- und Regierungschefs beginnt heute in Evian auf der französischen Uferseite des Genfer Sees. Genf liegt rund 50 Kilometer entfernt, aber Frankreich wollte keine Proteste dulden. Deshalb meldeten die Organisatoren die Demo in Genf an.
3: Das Wetter.
4: Es ist ruhig heute Nacht. Meist ist es trocken bei Tiefstwerten zwischen 10 und 6 Grad. Am Tag ziehen dann wieder Schauer durch. Dazu ist es bewölkt bei Temperaturen zwischen 17 und 21 Grad.
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5: Zurzeit liegen uns keine Meldungen vor. Wir wünschen allen unterwegs gute Fahrt.
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4: Ja, hallo zusammen und besonders hallo, liebe Autofahrer, damit ihr auch gut ankommt. Gleich hier die neue Single von Miles Smith für euch. Drive Safe. Hört ihr direkt nach Kiss.

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0: Evermix mit Kings and Queens. Jetzt schauen wir mal, was es Neues zum Streamen gibt mit unserem Filmexperten Jörg Albrecht. Es gibt eine neue Serienempfehlung von ihm, die spielt in den 60er, 70er Jahren. Star City.
1: Ja, Star City ist ein Ableger der gefeierten Serie For All Mankind. Schon in der ging es ja um das Wettrennen im All zwischen den USA und der Sowjetunion. Nur, dass der Fokus jetzt in Star City auf den Vorgängen im Raumfahrtzentrum der UdSSR liegt. Das heißt Ziosny Gorodok oder auf Englisch eben Star City.
2: Die Amerikaner sind in eure Pläne für die Mondbasis gekommen. Offenbar arbeitet jemand in Star City für die andere Seite.
1: Was Star City so besonders und auch packend macht, die Serie erzählt von einer alternativen Realität, in der gewinnt nämlich die Sowjetunion den Wettlauf zum Mond. For All Mankind muss man dafür übrigens nicht kennen, aber wäre natürlich direkt auch noch eine Empfehlung. 5 Staffeln For All Mankind als Binge-Watching-Programm. Dazu wäre es allerdings nicht schlecht, wenn man kein Fußballfan ist.
0: Star City könnt ihr auf Apple TV streamen. Das ist Holly Hammerstone jetzt für euch mit To Love Somebody.
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0: Das Wetter.
1: Es ist größtenteils trocken. Die Tiefstwerte liegen zwischen 10 und 6 Grad. Später am Tag ziehen dann wieder Schauer durch. Dazu ist es bewölkt. Die Temperaturen steigen auf 17 bis 21 Grad.
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2: Zurzeit liegen uns keine Meldungen vor. Wir wünschen allen unterwegs gute Fahrt.
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1: Wir hüpfen direkt wieder in unsere Playlist und da geht's ganz entspannt weiter hier mit Milo, You Don't Know. Ich bin Natascha Wittmark, hallo zusammen.

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0: Leonie mit Don't Worry war das. Jetzt habe ich neue Musik von den Rolling Stones für euch. Schon mal so als Vorgeschmack haben sie den veröffentlicht auf ihr kommendes neues Album Foreign Tanks. Erscheint im Juli.
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1: Ich bin Thomas Brockt. Schützenfest zum WM-Auftakt für die deutsche Fußballnationalmannschaft. Die DFB-Auswahl hat in Houston ihr erstes Gruppenspiel gegen Außenseiter Curaçao mit 7:1 gewonnen.
2: Das deutsche Team erwischte einen Traumstart mit einem frühen Tor von Metscher. Dann verlor die DFB-Auswahl kurz den Faden. Komenenzia überwand Torwartrückkehrer Neuer zum 1:1 für Curaçao. Danach aber Einbahnstraße für Deutschland. Schlotterbeck und Havertz per Elfmeter stellten noch vor der Pause auf 3:1. Im zweiten Durchgang schraubten Musiala, Brown, Undav und nochmal Havertz das Ergebnis in die Höhe, 7:1. Ein toller WM-Auftakt für die deutsche Mannschaft, das macht Lust auf mehr. Moritz Einzel, Sportredaktion.
1: In einer weiteren Partie trennten sich die Niederlande und Japan 2:2 unentschieden. Wochenlang wurde verhandelt, jetzt haben die USA und der Iran eine vorläufige Übereinkunft für einen Ausweg aus dem Iran-Krieg gefunden. Das bestätigten neben dem Vermittler Pakistan auch die Regierungen der USA und des Irans. Die für den weltweiten Öl- und Gashandel wichtige Straße von Hormuz soll laut US-Präsident Trump nach der Unterzeichnung des Abkommens am Freitag geöffnet werden. Trotzdem fielen die Ölpreise schon kurz nach Bekanntwerden der Einigung deutlich. Weitere Einzelheiten zu den Inhalten der Übereinkunft sind noch nicht bekannt. Ökostromtarife werden beim Wechsel des Stromanbieters immer beliebter. Im laufenden Jahr entfielen 81% aller abgeschlossenen Stromverträge auf Tarife mit 100% erneuerbaren Energien, der höchste bislang gemessene Wert. Das geht aus einer Auswertung des Vergleichsportals Verivox hervor.
3: Vor 5 Jahren lag der Anteil der Wechselkunden, die sich für Ökostrom entschieden, noch bei rund 68%. Seitdem ist die Nachfrage kontinuierlich gestiegen. Laut Verivox spielen dabei nicht nur Umwelt- und Klimaschutzaspekte eine Rolle. Häufig seien Ökostromtarife inzwischen auch die günstigste Option für Verbraucher. Ein 3-Personen-Haushalt mit einem Jahresverbrauch von 4000 Kilowattstunden kann durch den Wechsel in einen günstigen Ökostromtarif laut Verivox rund 400 Euro pro Jahr sparen. David Riemer, Redaktion.
1: Nach einem Flugzeugabsturz im US-Bundesstaat Missouri wird befürchtet, dass alle 12 Insassen gestorben sind. Laut Polizei ereignete sich der tödliche Absturz in der Nähe eines Flugplatzes im Raum der Kleinstadt Butler, südlich von Kansas City. Die Luftfahrtbehörde teilte mit, dass es sich wohl um ein Flugzeug handelte, das Fallschirmspringer transportiert. Die Absturzursache ist noch unklar.
4: Das Wetter.
5: Jetzt in der Nacht noch wechselnd bis stark bewölkt, meist trocken dabei und dazu Werte, die liegen jetzt im Moment so zwischen 10 und 6 Grad. Der Montag, er macht dann ähnlich weiter, bleibt meist wolkig bei 17 bis 21 Grad. Die Sonne kämpft sich ab und zu auch mal durch und Regen heute auch nicht ganz ausgeschlossen.
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6: A445 Arnsberg-Hamm, zwischen Kreuzwerl und Werl-Zentrum, dichter Verkehr, 7 Minuten Zeitverlust. Wir wünschen allen unterwegs gute Fahrt.
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5: Ja, und Alex Warren, der serviert uns in dieser Nacht ein Fever Dream. Den nehmen wir allerdings auch nur musikalisch an, ansonsten können wir gerne drauf verzichten. Hier ist er. Angenehme Nacht zusammen.

0: Madonna und Sabrina Carpenter. Bring Your Love.
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0: Ja, neue Musik in dieser Nacht von Sabrina Carpenter und Madonna und Bring Your Love. Und vor 50 Jahren hat Steven Spielberg hier mit diesem Ding den Sommer-Blockbuster überhaupt erfunden. Genau, ne? Ihr wisst, was ich meine, der weiße Hai. Und bald wird Hollywoods berühmtester Regisseur 80 und will dann zeigen, dass er großes Kino immer noch drauf hat. Disclosure Day, also der Tag der Wahrheit, läuft seit letzter Woche in den Kinos und unser Filmexperte Jörg Albrecht hat den Film sich mal angeschaut.
1: Warum sollte er ein so riesiges Universum erschaffen? Und das nur für uns?
2: Richtig gute Frage. Nicht nur für eine Nonne. Egal ob gläubig oder nicht. Bestimmt jeder hat sich genau das schon gedacht. In einem so riesigen Universum muss es außer uns doch noch anderes Leben geben. Einer, der sich da absolut sicher ist, war schon immer Steven Spielberg.
3: I am much more inclined now than I was when I made Close Encounters. To really believe that we're not the only intelligent civilization in the universe.
2: Noch mehr als damals, als er Unheimliche Begegnung der dritten Art gedreht hat, tendiere er dazu, so Spielberg, dass wir nicht die einzige intelligente Zivilisation im Universum sind. Unheimliche Begegnung der dritten Art, E.T., Krieg der Welten. Aliens ziehen sich durch Spielbergs Filmschaffen. Jetzt auch in Disclosure Day, der Film, in dem die Wahrheit endlich aufgedeckt wird.
4: Diese 79-jährige Terrorkampagne voller Lügen muss enden.
5: Was wirst du tun?
6: Ich enthülle es.
2: 79 Jahre, wir rechnen kurz und landen im Jahr 1947, in dem ein UFO in Roswell abgestürzt sein soll. Man stelle sich vor, was los wäre, wenn wir wüssten, dass Aliens existieren.
7: Die menschliche Rasse wird nicht akzeptieren, was wir wissen.
8: Sie müssen ihn aufhalten.
9: Was mache ich jetzt?
2: Fragt sich Josh O'Connor als Whistleblower Daniel, weil er und eine von Emily Blunt gespielte Journalistin ihr Wissen nicht länger für sich behalten wollen, will man sie zum Schweigen bringen.
10: Sie dürfen nicht zum Haus zurückgehen.
11: Die haben sie gefunden. Ich weiß nicht, wer sie sind, aber die werden sie umbringen.
2: Disclosure Day ist kein Alien-Invasionsfilm wie Krieg der Welten, sondern ein lupenreiner, spannender Verschwörungsthriller mit Akte X-Touch. Spielberg kann es eben immer noch.

0: Das Wetter.
1: Und da geht es meist trocken jetzt durch diese Nacht. Dazu mal mehr, mal weniger wolkig. Das bei Werten so um 8 Grad. Die neue Woche macht zum Start dann ähnlich weiter. Es geht wechselnd bewölkt und auch meist nass durch den Montag. Ein paar Sonnenstrahlen sind auch mal mit dabei. Und dazu messen wir 17 bis 21 Grad.
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2: Zurzeit liegen uns keine Meldungen vor. Wir wünschen allen unterwegs gute Fahrt.
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1: Tja, und weiter geht's durch die Nacht. Gleich haben wir einen schönen 90er dabei. Und zwar von AIM. Shiny Happy People starten jetzt erstmal mit Nickelback.

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1: Ich bin Thomas Brockt. Wochenlang wurde verhandelt. Nun haben die USA und der Iran nach Angaben des Vermittlers Pakistan und der US-Regierung eine vorläufige Übereinkunft für einen Ausweg aus dem Iran-Krieg gefunden. Nach intensiven Gesprächen sei ein Abkommen erzielt, schrieb Pakistans Ministerpräsident Sharif auf der Plattform X. Kurz darauf bestätigte auch US-Präsident Trump den Abschluss eines Abkommens.
2: Der Deal ist erst perfekt, wenn er unterschrieben ist. Und das soll Ende der Woche in der Schweiz passieren, angeblich persönlich und offiziell. Geburtstagsgeschenk für Trump, die Straße von Hormuz wird frei befahrbar. Beide Länder heben ihre Seeblockaden auf. Ob der Iran Gebühren erheben wird, ist unklar. Weitere Verhandlungen über alle technischen Details sind nun geplant. Das iranische Atomprogramm, die Uranvorräte und der Stopp einer Unterstützung von Terrormilizen wie Hisbollah oder Hamas. Aus den USA, Tina Eck.
1: Die deutsche Fußballnationalmannschaft ist mit einem deutlichen Sieg in die WM gestartet. Das Team von Bundestrainer Nagelsmann gewann in Houston gegen den WM-Neuling Curaçao mit 7:1. Am Samstag geht es nun im nächsten Gruppenspiel gegen die Elfenbeinküste. Die Afrikaner besiegten Ecuador mit 1:0. In einer weiteren Partie trennten sich die Niederlande und Japan 2:2 unentschieden. Die Schweizer haben einen Vorstoß von Rechtskonservativen zur Begrenzung der Migration klar abgelehnt. Bei einer Volksabstimmung sprachen sich rund 55% dagegen aus, einen Bevölkerungsdeckel einzuführen.
3: Am Ende ist das Ergebnis doch recht deutlich. Die Schweizer wollen die Migration nicht mit einem künstlichen Bevölkerungsdeckel begrenzen. Was aber klar ist, das Thema bleibt. Viele Menschen sind, wie in Deutschland und anderen Ländern, besorgt über die Zahl der Ausländer im Land. Der Wirtschaftsverband sagt, man müsse das Inlandspotenzial besser ausschöpfen, heißt durch Aus- und Weiterbildung, damit weniger Fachkräfte aus dem Ausland rekrutiert werden müssen. Aus Genf, Christiane Ulrich.
1: Ein zunächst friedlicher Protest gegen den bevorstehenden G7-Gipfel in Frankreich ist in Genf zunehmend eskaliert. Am Nachmittag und Abend schmissen Vermummte zahlreiche Scheiben ein. Die Polizei setzte mehrfach Tränengas ein. Das Treffen der G7-Staats- und Regierungschefs beginnt heute in Evian auf der französischen Uferseite des Genfer Sees. Genf liegt rund 50 Kilometer entfernt, aber Frankreich wollte keine Proteste dulden. Deshalb meldeten die Organisatoren die Demo in Genf an.
4: Das Wetter. Und da geht's meist trocken, jetzt durch diese Nacht, dazu mal mehr, mal weniger wolkig, das bei Werten so um 8 Grad. Die neue Woche macht zum Start dann ähnlich weiter, es geht wechselnd bewölkt und auch meist nass durch den Montag. Ein paar Sonnenstrahlen sind auch mal mit dabei und dazu messen wir 17 bis 21 Grad.
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5: A44 Kassel-Dortmund zwischen Kreuz Wünnenberg-Haaren und Büren, dichter Verkehr, 6 Minuten Zeitverlust. Wir wünschen allen unterwegs gute Fahrt.
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4: Ja, und die 80er dürfen nicht fehlen. In dieser Nacht spielen wir gleich Queen und Another One Bites the Dust. Nehmen jetzt erstmal ein bisschen Fahrt auf mit der Nummer hier.

0: Ja, richtiger Kracher aus den 80ern von Queen. So, und auf dem Land ist das Schützenfest beinahe schon ein gesetzlicher Feiertag. Ne? Comedian Hannes Höfer hat zwar noch nie den Vogel abgeschossen, aber auch er ist auf dem Dorf aufgewachsen und weiß, also Schützenfest kommt sogar noch vor Fußball-WM.
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2: Es ist das größte Sportevent des Jahres. Achso, ja, Fußball-WM steht auch an. Aber Leute, es ist Schützenfestzeit, ja? Ich bin auf dem Dorf groß geworden, das Woodstock im Festzelt. Gut, ich weiß, Schützenfest gibt's auch in Städten. Im Ruhrgebiet habe ich letztens gesehen, ein bisschen anders, glaube ich. Ne? Da bringt jeder seine eigene Waffe mit, halbautomatisch, ohne Seriennummer. Und man ballert zwar auf den Vogel, aber eben aus dem fahrenden Auto. Super Schützen da. Aber auf dem Dorf, da ist das richtig Ausnahmezustand. Da ziehst du von Fest zu Fest. Mein Vater war mehr auf Tour als Bon Jovi zu der Zeit. Der Dorfabend, das war unser ESC. Verrückte, verkleidet auf der Bühne. Keiner kann singen, aber alle haben Spaß. Ob du Schützenkönig geworden bist, das hast du nach deinem Rausch aus der Tageszeitung erfahren. Da hast du zu Gott gebetet, dass du deine Frau zur Königin erklärt hast und nicht wieder die vom Nachbarn. Herrlich. Rumballern, trinken, ein Fest für die ganze Familie. Und immer dran denken, man kann auch ohne Spaß Alkohol haben. Oder war es, man kann auch ohne Schützenfest trinken? Oder war es viel Spaß beim Saufen? Ich weiß nicht.
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0: Das Wetter.
1: Jetzt in der Nacht noch wechselnd bis stark bewölkt, meist trocken dabei. Und dazu Werte, die liegen jetzt im Moment so zwischen 10 und 6 Grad. Der Montag, er macht dann ähnlich weiter, bleibt meist wolkig bei 17 bis 21 Grad. Die Sonne kämpft sich ab und zu auch mal durch. Und Regen heute auch nicht ganz ausgeschlossen.
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2: Zurzeit liegen uns keine Meldungen vor. Wir wünschen allen unterwegs gute Fahrt.
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1: Tja, und wir schieben uns mal weiter durch die Nacht jetzt mit drei Hits am Stück. Gleich Lost Frequencies, dann Taylor Swift und wir starten jetzt mit Shaggy.

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1: Ich bin Thomas Brockt. Wochenlang wurde verhandelt. Nun haben die USA und der Iran nach Angaben des Vermittlers Pakistan und der US-Regierung eine vorläufige Übereinkunft für einen Ausweg aus dem Iran-Krieg gefunden. Nach intensiven Gesprächen sei ein Abkommen erzielt, schrieb Pakistans Ministerpräsident Sharif auf der Plattform X. Kurz darauf bestätigte auch US-Präsident Trump den Abschluss eines Abkommens.
2: Der Deal ist erst perfekt, wenn er unterschrieben ist. Und das soll Ende der Woche in der Schweiz passieren, angeblich persönlich und offiziell. Geburtstagsgeschenk für Trump, die Straße von Hormuz wird frei befahrbar. Beide Länder heben ihre Seeblockaden auf. Ob der Iran Gebühren erheben wird, ist unklar. Weitere Verhandlungen über alle technischen Details sind nun geplant. Das iranische Atomprogramm, die Uranvorräte und der Stopp einer Unterstützung von Terrormilizen wie Hisbollah oder Hamas. Aus den USA, Tina Eck.
1: Die deutsche Fußballnationalmannschaft ist mit einem deutlichen Sieg in die WM gestartet. Das Team von Bundestrainer Nagelsmann gewann in Houston gegen den WM-Neuling Curaçao mit 7:1. Am Samstag geht es nun im nächsten Gruppenspiel gegen die Elfenbeinküste. Die Afrikaner besiegten Ecuador mit 1:0. In einer weiteren Partie trennten sich die Niederlande und Japan 2:2 unentschieden. Die Schweizer haben einen Vorstoß von Rechtskonservativen zur Begrenzung der Migration klar abgelehnt. Bei einer Volksabstimmung sprachen sich rund 55% dagegen aus, einen Bevölkerungsdeckel einzuführen.
3: Am Ende ist das Ergebnis doch recht deutlich. Die Schweizer wollen die Migration nicht mit einem künstlichen Bevölkerungsdeckel begrenzen. Was aber klar ist, das Thema bleibt. Viele Menschen sind, wie in Deutschland und anderen Ländern, besorgt über die Zahl der Ausländer im Land. Der Wirtschaftsverband sagt, man müsse das Inlandspotenzial besser ausschöpfen, heißt durch Aus- und Weiterbildung, damit weniger Fachkräfte aus dem Ausland rekrutiert werden müssen. Aus Genf, Christiane Ulrich.
1: Ein zunächst friedlicher Protest gegen den bevorstehenden G7-Gipfel in Frankreich ist in Genf zunehmend eskaliert. Am Nachmittag und Abend schmissen Vermummte zahlreiche Scheiben ein. Die Polizei setzte mehrfach Tränengas ein. Das Treffen der G7-Staats- und Regierungschefs beginnt heute in Evian auf der französischen Uferseite des Genfer Sees. Genf liegt rund 50 Kilometer entfernt, aber Frankreich wollte keine Proteste dulden. Deshalb meldeten die Organisatoren die Demo in Genf an.
4: Das Wetter. Heute am Montag oft wolkig, etwas Sonne oder auch mal Regen, genauso möglich. Und das alles bei Temperaturen, die liegen heute so bei maximal 21 Grad.
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5: Zurzeit liegen uns keine Meldungen vor. Wir wünschen allen unterwegs gute Fahrt.
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4: Tja, und ein 90er packen wir mit rein in den Montagmorgen gleich von Charles and Eddie, Would I Lie to You. Spielen jetzt erstmal Nico Santos und All Time High. Schönen guten Morgen zusammen.

0: Ja, und da hat er zum Schluss noch eine Taste am Klavier gefunden. Schön, Luis Capaldi. So, nochmal einen schönen guten Morgen an diesem Montag. Wir starten zusammen in diese neue Woche. Und klar, die WM beschäftigt uns natürlich die ganze Zeit. Aber es gibt auch noch Themen, also Achtung, Wortspiel hier, abseits davon. Ja, und um die kümmern wir uns jetzt.
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0: Der Laura Potting ist da. Schönen guten Morgen. Und Laura, wir haben neben der WM diese Woche ein weiteres Top-Thema hier bei uns.
2: Ja, ganz genau. Wir beschäftigen uns mit Abnehmen. Also jetzt nicht wir beide, bei unseren beiden Astralkörpern. So, wo war ich? Nee, es geht diese Woche bei uns schwerpunktmäßig um die Abnehmspritze. Kennen wir inzwischen alle irgendwie, haben wir alle schon mal gehört, nehmen inzwischen doch echt einige Leute. Oliver Pocher, Pietro Lombardi, Robbie Williams, die alle haben sie auch schon genommen, also auch viele Promis dabei. Und ganz ehrlich, es ist ja auch eine Traumvorstellung, ne? Einfach eine Spritze reinjagen und zack, bist du dünn. So einfach ist das allerdings dann doch nicht. Es gibt Nebenwirkungen, es gibt Risiken und es gibt einiges zu beachten. Und darüber werden wir heute und auch die ganze Woche sprechen.
0: Ja, und da wollen wir sagen, falls ihr Fragen da draußen dazu habt, ne, was muss ich beachten, wie funktioniert das, was sind die Risiken, kann ich die auch wieder absetzen, ist das überhaupt was für mich, dann schickt uns eure Fragen.
2: Ja, genau, denn am Donnerstag haben wir dazu zwei Experten bei uns, die werden alle eure Fragen beantworten. Wir haben einen Adipositas-Experten am Start und eine Ernährungsberaterin und ihr könnt uns eure Fragen schicken. Das geht ganz einfach über unsere Homepage. Wir sammeln eure Fragen dann und stellen die den beiden dann am Donnerstag ab 10 Uhr.
0: Ja, wisst ihr Bescheid? Schickt uns gerne eure Fragen. Laura hat's gesagt, funktioniert alles über unsere Homepage.
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0: halb sechs ist es. Wir schauen aufs Wetter für Dortmund. Das ist heute ganz okay. Wir haben 12 Grad jetzt in Huckerde, 13 sind es in Hörde. Wir haben einen Mix aus Wolken und Sonne, mal auch ein Schauer, ein bisschen windiger, aber so nachmittags und abends meistens nett sonnig bei 18 Grad. Wir gucken auf die Straßen bei uns in Dortmund. Wir haben Blitzanhänger Oma auf der Wickeder Straße Richtung Husen, da in der 30er-Zone. Und Opa steht in der Wittekindstraße Richtung Finkeplatz, kurz hinter der Lindemannstraße. Wenn ihr noch was seht heute Morgen, Staus oder Blitzer, sagt gerne Bescheid. Ist kostenlos 0800 91 2 91 23. Gute Fahrt euch.
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2: Ja, und ich muss mal gucken, wie ich euch wach kriege an diesem Montagmorgen. Ich versuch's mal hiermit.

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0: Die 90er mit TLC und Waterfalls. Schönen guten Morgen am Montag. Der Start in die neue Woche. Ja, mit einem Tag, der an einer ganzen Reihe von Orten heute im Land besonders gefeiert wird. Also wenn nicht heute, dann spätestens am kommenden Wochenende.
1: Augenblick mal unterwegs.
2: Ja, erstmals, als ich hörte, ja, die bedeutendste Kirche Mönchengladbachs heißt St. Vitus. Vorher habe ich nie etwas von Vitus gehört.
3: Das ist jetzt über 4 Jahrzehnte her. Zuletzt war Albert Damblon lange Propst an der Münsterbasilika in der größten Stadt am Niederrhein, die wie viele im ganzen Land vor mehr als 1000 Jahren aus einem Kloster entstand. Die frommen Mönche am Gladebach gaben der Stadt den Namen. Ihr Zeichen ist im Stadtwappen und ihr Patron, der ist überall.
2: In der Stadt finden Sie überall Hinweise auf Vitus. Kommen Sie als Fremder hierhin, müssen Sie sich im Vitus-Center anmelden. Es gibt

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1: Mit Marc Weiß. Schönen guten Morgen. Der Start in die Fußball-WM hätte für das deutsche Team kaum besser laufen können. In Houston gab es das erhoffte Schützenfest gegen Curaçao. 7:1 am Ende für das Team von Bundestrainer Nagelsmann. Nach dem Spiel gab es eine Ehrenrunde des Teams durchs Stadion, geschwenkte schwarz-rot-goldene Fahnen und viele glückliche Fans auch hier bei uns. Danny Hoppe aus der Sportredaktion fasst das Spiel zusammen.
2: Die deutsche Torhymne Major Tom erschallte fast schon in Dauerschleife durchs Energy Stadium in Houston. Metscher, Schlotterbeck, Musiala, Brown, Undav und zweimal Havertz hießen die Torschützen gegen Curaçao und der Doppeltorschütze war nachher bei Magenta TV froh über den guten Start ins Turnier.
3: Sollte uns viel Selbstbewusstsein geben für jetzt die nächsten Wochen.
2: Für Deutschland war es der bisher zweithöchste Sieg bei einer WM. Da hatte auch Bundestrainer Nagelsmann nicht viel zu meckern.
4: Viele schöne Tore gemacht und am Ende, ja, du musst auch erstmal 7 Tore schießen.
2: Weltmeisterlich war der Auftritt gegen den 82. der Weltrangliste trotzdem nicht über die vollen 90 Minuten. Der überraschende Ausgleich der No-Name-Kicker aus der Karibik war ein kurzer Schreck. Moment, da wurden bei dem ein oder anderen vielleicht kurz Erinnerungen an die letzten beiden WM-Debakel wach. Die deutsche Mannschaft hat sich diesmal aber schnell gefangen und die richtige Antwort gegeben. Im nächsten Spiel gegen die Elfenbeinküste dürfte das DFB-Team aber mehr gefordert werden. Trotzdem war es natürlich ein Auftakt nach Maß.
1: Infos von Danny Hoppe aus dem News-Team. Vielen Dank und jetzt die weiteren Themen in der Zusammenfassung. Die USA und der Iran haben eine vorläufige Einigung auf einen Ausweg aus dem Iran-Krieg gefunden. Das bestätigten neben dem Vermittler Pakistan auch die Regierungen der USA und des Irans. Die für den weltweiten Handel so wichtige Straße von Hormuz soll laut US-Präsident Trump nach der Unterzeichnung am Freitag wieder geöffnet werden. Viel Weltpolitik heute. Im französischen Evian beginnt der G7-Gipfel. Erstes Top-Thema dürfte die Einigung im Iran-Krieg sein. Gestern hatten noch einmal mehrere tausend Menschen in Genf gegen die Politik der Industrienationen demonstriert. Dabei gab es teilweise schwere Ausschreitungen. Knapp 3 Monate nach dem Mammutprozess gegen den Sohn der norwegischen Kronprinzessin Mette Marit wird heute das Urteil erwartet. Marius Borg-Heuby ist in 40 Punkten angeklagt, unter anderem für Vergewaltigungen, mehrere Fälle häuslicher Gewalt, Verstöße gegen Kontaktverbote, Drogen und Verkehrsdelikte. Zur Urteilsverkündung kommt der 29-Jährige nicht selbst ins Gericht. Aus Gesundheitsgründen darf er den Urteilsspruch über einen Videolink aus der U-Haft im Gefängnis verfolgen. Der Prozess gilt als einer der spektakulärsten der vergangenen Jahre in Norwegen. Er hatte auch die Königsfamilie stark belastet. Und das waren die Nachrichten mit Marc Weiß.
5: Danke dir, Marc. Wir schauen aufs Wetter für Dortmund und das wird heute eigentlich echt ganz okay. Also sieht ganz nett aus, jetzt auch so ein paar Wölkchen sind dabei. Temperaturen im Moment 12 Grad in Hachenei, 13 sind es in Deusen und wir haben heute ja Wolken und Sonne meiste Zeit. Dann ist mal ein kleiner Schauer mit dabei, vielleicht auch ein bisschen windiger, aber so in Richtung Nachmittag und Abend wird das richtig schön. Die Sonne ist da und wir haben dann so 18 Grad.
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5: Da gucken wir auf die Straßen bei uns in der Stadt. Dortmund Verkehr. Wir haben Blitzer, Blitzanhänger Oma auf der Wickeder Straße Richtung Husen in der 30er-Zone. Und Blitzanhänger Opa steht auf der Wittekindstraße Richtung Finkeplatz, kurz hinter der Lindemannstraße. Stau sollen wir noch keine. Wenn ihr aber was seht von unterwegs, einen Stau oder einen Blitzer, dann sagt gerne kostenlos Bescheid über die 0800 91 2 91 23. Danke euch.
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5: Mit Tim Schmutzler. Ich wünsche euch einen schönen Start in die neue Woche. Guten Morgen.

0: 8 haben wir schon wieder Montagmorgen. 6.08 Uhr ist es. Ihr hört Radio 91.2. Guten Morgen. Es war ein sehr, sehr schöner Fußballtag, oder? Also 7:1 für Deutschland gegen Curaçao. Das Ergebnis stimmt. Wir von Radio 91.2 machen ja beim Public Viewing mit am Hafengarten, machen das Warm-up da zu jedem Deutschlandspiel. Und das Warm-up zum Warm-up, das läuft live aus dem Deutschen Fußballmuseum mit Stargästen und mit Kollege Kevin Zimmer. Und es hat sich so angehört.
1: Geht's euch gut? Und jetzt das wohl stärkste Wetter mit Gladiator, Hollywoodstar Ralf Möller.
2: Also Leute, ich hätte euch gerne mein Sonnenwetter mitgebracht von Kalifornien. Aber es bleibt bewölkt und es könnte sogar regnen. Aber das macht uns nichts, weil wir sitzen alle vorm Fernseher und sind auf den ersten Sieg gespannt.
1: Wie gut ist denn, dass wir so einen erfahrenen Hasen wie Manuel Neuer dabei haben? Markus Krebs, ich meine, der ist 40, da können wir ja fast noch mitspielen.
3: Ja, ich hatte mich auch beworben.
1: Kam es nicht durch.
3: Ja, das ging direkt durch.
1: Wie geht das Spiel aus? Markus Krebs, Comedian, dein Tipp. Du musst erst noch einen Fußballwitz erzählen.
3: Zwei Typen unterhalten sich, sagt der eine, ich wäre gern Bundesliga-Fußballer geworden, so wie mein Onkel. Dein Onkel war Bundesliga-Fußballer? Nee, wäre gern geworden.
1: So, okay. Und jetzt natürlich, dann bleibst du beim 6:0, du hast ja, es ja schon mal gesagt.
3: Aber ich sehe, dass in der ersten Halbzeit, sag ich mal, nach 20 Minuten schon 2:0 steht, dass nach und nach immer wieder ein Tor fällt, 100%.
1: Ja, also Ingo, dein Tipp?
4: Ich sage 4:0 mit etwas Anlaufschwierigkeiten, weil die eben halt gut verteidigen können.
1: Vielen Dank, dass wir hier sein durften im Deutschen Fußballmuseum. Am nächsten Samstag geht's dann weiter hier. Wir haben Kevin Großkreuz hier, Starkoch Nelson Müller, wir haben Peter Schilling da und RTL-Fußballkommentator Timo Latsch. Alles dann beim nächsten Deutschlandspiel.
0: Ja, das und das sensationelle Public Viewing im Hafengarten. Ab 19 Uhr dann mit Warm-Up-Show von uns vor Ort von Radio 91.2 und dann das große Public Viewing Deutschland gegen die Elfenbeinküste. Wir haben alle Infos für euch auch nochmal auf radio91.2.de. Das wird richtig, richtig gut. Ich freue mich jetzt schon drauf. Das ist jetzt Don Henley für euch, The Boys of Summer. Guten Morgen. 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

0: Guten Morgen, Dortmund. Es ist 6.17 Uhr. Hier ist Radio 91.2 am Montag. Ich bin mir ziemlich sicher, dass jeder von uns so jemanden im bekannten Freundeskreis hat oder bei den Arbeitskollegen, dass er sagt, ach, früher, Mensch, da war alles noch besser. Bei manchen Sachen glaube ich manchmal, ja, so ganz Unrecht haben diese Menschen nicht. So Kommunikation, das ist mittlerweile einfach unfassbar kompliziert geworden.
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2: Noch vor ein ganz paar Jahrzehnten stand auf dem Telefontischchen im Flur unser Telefon und war mit einer Schnur an der Wand befestigt, sodass wir auch nicht weglaufen konnten. Man ging zum Telefon und sprach voll konzentriert.
3: Müller am Apparat, hallo.
2: Heute telefonieren wir überall, im Zug.
3: Du, wir haben leider Verspätung. Ich bin gerade im Tunnel. Kannst du bitte einkaufen?
2: Oder mit 250 Sachen auf der Autobahn.
3: Ja, schick mir das bitte nochmal alles per Mail. Ich antworte dann direkt. Ich habe ja hier Tempomat im Auto.
2: Lieber nicht. Oder wenn wir dem Gesprächspartner gar keine Aufmerksamkeit widmen wollen, schicken wir eine unkonzentrierte, gekeuchte Sprachnachricht beim Joggen.
3: Jedenfalls wollte ich dir noch erzählen. Oh, warte mal jetzt. Oh, ich bin hier irgendwo reingetreten.
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0: Dance um 6.25 Uhr. Hier ist Radio 91.2 und ich bin Tim Schmutzler. Schön, dass ihr dabei seid.
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0: Harris.
1: Mit unserem Hit vor halb. Das ist Dreamer. Guten Morgen jetzt um 6:30.
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3: Einen schönen Start in die neue Woche wünsche ich euch. Ich bin Florian Joswig. Tausende Menschen bei uns in Dortmund haben gestern den 7:1-Sieg der deutschen Nationalmannschaft gegen Curaçao gefeiert. Die ersten beiden Tore für Deutschland erzielten auch noch zwei BVB-Spieler, Felix Metscher und Nico Schlotterbeck. Am meisten los war beim Public Viewing im Hafengarten. 3000 Menschen waren da und hatten eine gute Zeit.
4: Völlig losgelöst von der Erde.
5: Wir haben lange drauf gewartet. Lange gefiebert und jetzt ist es endlich soweit.
6: Gute Stimmung und einen torreichen Sieg.
7: Guten Vibe, die Menschen einfach zusammen leben, feiern hier und die Stimmung genießen.
8: Wir haben Bock!
3: Am Samstag geht's mit dem nächsten deutschen Spiel im Hafengarten weiter, dann gegen die Elfenbeinküste. Anstoß ist um 22 Uhr, die Radio 91.2 Warm-Up-Show startet um 19 Uhr. Am besten kommt ihr früh, es dürfte nämlich wieder ziemlich voll werden und mehr als 3000 Fans dürfen nicht auf das Gelände. Nach einem Familienstreit in der Dortmunder Nordstadt ermittelt jetzt die Mordkommission. Wie Polizei und Staatsanwaltschaft mitteilen, ist eine Auseinandersetzung am Samstagabend an der Kamener Straße Ecke Unnaher Straße völlig eskaliert. Dabei wurde ein 37 Jahre alter Mann mit einem Messer niedergestochen und lebensgefährlich verletzt. Zwei weitere Männer im Alter von 33 und 49 Jahren erlitten bei dem Streit leichte Verletzungen. Die Polizei hat alle drei Beteiligten vorläufig festgenommen. Wie genau die Männer in die Tat verwickelt sind, ist aktuell noch unklar. Die Ermittlungen wegen eines versuchten Tötungsdelikts laufen. Wer in Hokkade mit der Stadtbahn fahren will, braucht ab heute viel Geduld. Die Stadtwerke erneuern zwei Weichen und gut 700 Meter Gleise rund um die Haltestelle Busstraße. Deshalb fährt die U47 einen Monat lang nicht zwischen Hafen und Westerfelde. Stattdessen gibt es Schienenersatzbusse. Auch Autofahrer können die Busstraße in dieser Zeit nicht nutzen. Es gibt Umleitungen. Der Fuß- und Radweg rund 200 Meter nördlich der Busstraße ist in der Zeit ebenfalls gesperrt.
1: Danke dir, Florian. Wir gucken uns das Wetter für Dortmund mal ein bisschen genauer an. Das ist heute ganz okay. Jetzt gerade relativ viele Wolken, nicht wirklich unfreundlich, aber halt eben bewölkt. Temperaturen 12 Grad jetzt in Marten, 13 in Schüren im Moment. Und wir haben erstmal so einen Wolken-Sonne-Mix. Dann ist auch mal ein Schauer mit dabei. Zwischendurch mal so ein bisschen windig. Und ab Nachmittags wird es ganz schön bei uns in Dortmund mit viel Sonne. Und auch der Abend wird total nett, so Richtung Feierabend. Und das dann bei Temperaturen an die 18 Grad. Ich finde, das geht. Gucken wir auf die Straßen bei uns in der Stadt. Da habe ich Blitzeranhänger für euch. Einmal die Oma auf der Wicke der Straße Richtung Husen in der 30er-Zone und Blitzanhänger Oppa auf der Wittekindstraße. Da blitzt es kurz hinter der Lindemannstraße Richtung Finkeplatz. Und wenn ihr noch irgendwo was seht, dann sagt gerne kostenlos Bescheid unter der 0800 91 2 91 23. Gute Fahrt euch.
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1: Ich finde, wir rufen schon mal so ein bisschen nach Sommer. Jetzt mit Alvaro Soler und Machia. Ich bin Tim Schmutzler. Habt einen schönen Start in die neue Woche.

Morgen, es ist 20 vor 7, der Montagmorgen hier bei Radio 91.2. Vielleicht schon direkt mit einer guten Nachricht. Es kann sein, dass die Kirchhörder Straße schon Ende der Woche wieder frei ist. Die ist ja in Höhe vom Rewe voll gesperrt, weil es ein Gasleck gab. Und eigentlich hieß es, dass die Sperrung bis Ende Juni dauert. Und jetzt habe ich mir am Wochenende eine gemischte Tüte da unten am Kiosk gekauft. Und der Kioskbesitzer meines Vertrauens hat gesagt, dass die wohl schneller fertig sind als geplant. Und dann hören wir doch direkt mal nach, wenn bei der Stadt jemand erreichbar ist. Und wir sagen euch sofort Bescheid. Hier bei Radio 91.2. Guten Morgen.

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spielen euch Kamerad mit Feel Alive um 6.47 Uhr. Hier ist Radio 91.2 und ich würde sagen, wir hauen unseren Momo-Song raus, den Monday Motivation Song, der uns ein bisschen Power für die neue Woche bringt. Der kommt von Linkin Park, ist einer der erfolgreichsten Songs der Band Numb, heißt er. Ist 2003 rausgekommen und geht einfach nur nach vorne. Gut, wie so ziemlich alles von Linkin Park, aber ich finde bei dem Song so krass, wie der sich aufbaut und was dann für eine unfassbare Energie dabei rauskommt. Hier sind Linkin Park bei Radio 91.2 mit Numb. Guten Morgen!

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2: Mit Marc Weiß. Schönen guten Morgen. Die deutsche Fußballnationalmannschaft ist mit einem Schützenfest in die WM gestartet. Gegen Curaçao gab es ein 7:1. Die Torschützen hießen Metscher, Schlotterbeck, Musiala, Brown und davon zweimal Havertz. Danny Hoppe aus der Sportredaktion. Am Ende liefen sogar die Hosen im Stadion von Houston. Es kamen Tage wie diese aus den Stadionlautsprechern. Und es war auch wirklich ein guter Tag für das DFB-Team, oder?
3: Ja, auf jeden Fall. Viel besser kannst du eigentlich kaum in so eine WM starten. Das gibt direkt am Anfang viel Selbstvertrauen und ein gutes Gefühl, auch wenn es nur Curaçao war, der 82. der Weltrangliste. So brachte es nachher auch Torwart Manuel Neuer bei Magenta TV auf den Punkt.
4: Das war jetzt nicht Brasilien im Halbfinale, das war Curaçao im ersten Spiel, aber man muss immer einen guten Start haben und den haben wir heute gehabt und deshalb sind wir erstmal froh.
3: Bei aller Euphorie, so ganz weltmeisterlich war das noch nicht. Der kurzzeitige Ausgleich für Curaçao war so ein Schreckmoment. Da hat der ein oder andere vielleicht auch kurz mal an die letzten beiden WM-Debakel gedacht. Und so ein paar Wackler hinten gab es selbst gegen die No-Name-Kicker aus der Karibik. Wenn du dir die gegen Spanien oder Frankreich erlaubst, ist der Ball wahrscheinlich drin. Aber schauen wir aufs Positive. Das deutsche Team hat sich durch den Ausgleich nicht verunsichern lassen, war torhungrig und hat Spielfreude ausgestrahlt. Und dafür gab es auch Lob von Bundestrainer Nagelsmann.
5: Ja, wir waren schon gut auf dem Gaspedal. Ich bin schon über weite Strecken sehr zufrieden.
3: Am Samstag gegen die Elfenbeinküste dürfte das DFB-Team deutlich mehr gefordert werden. Die Ivora gewannen ihr Auftaktspiel gegen Ecuador mit 1:0.
2: Infos von Danny Hoppe aus dem News-Team. Vielen Dank und jetzt die weiteren Themen in der Zusammenfassung. In weiten Teilen der Welt herrscht vorsichtiges Aufatmen nach der Einigung zwischen den USA und dem Iran. Damit ist man am Ende des Krieges, so wie es aussieht, näher gekommen. Auch die Wirtschaft ist erleichtert. Am Freitag soll laut US-Präsident Trump die Straße von Hormuz wieder geöffnet werden. Direkt nachdem diese Meldung kam, sank der Ölpreis wieder. An deutschen Krankenhäusern gehen heute die Proteste gegen Kürzungen im Gesundheitswesen weiter. Die Gewerkschaft Verdi hat bundesweit Servicebeschäftigte an über 120 Einrichtungen zu Aktionen aufgerufen. Es kann dabei laut Verdi auch zu kleineren Einschränkungen kommen. Bundesjustizministerin Hubig macht sich Sorgen um die Gerichte in Deutschland. Es gebe Hinweise, dass immer öfter Rechtsextremisten versuchten, die Gerichte durch die Wahl von Schöffen zu unterwandern. Das sagte Hubig dem RND. Es würden sich dann Kandidaten als Schöffen bewerben, die nicht mehr auf dem Boden der freiheitlich-demokratischen Grundordnung stünden. Hubig plant deshalb ein Gesetz, mit dem genau das verhindert werden soll. Wer Schöffin oder Schöffe werden wolle, der müsse sich verfassungstreu verhalten. Wie das genau im Einzelfall überprüft werden soll oder kann, sagte Hubig noch nicht. Und das waren die Nachrichten mit Marc Weiß.
6: Danke dir, Marc. Wir schauen raus aufs Wetter für Dortmund. Da hängen gerade viele Wolken über der Stadt. Temperaturen im Moment 12 Grad in Hörde, 13 sind es in Nette. Und wir machen weiter mit vielen Wolken. Es kommt auch mal kurz die Sonne durch. Dann haben wir wieder einen Schauer mit dabei. Windig ist es auch mal zwischendurch. Ab heute Nachmittag wird das dann richtig schön. Da kommt die Sonne richtig gut durch. Auch der Abend wird richtig schick bei uns in Dortmund. Das bei Temperaturen an die 18 Grad.
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6: Dortmund Verkehr, wir haben Blitzer neu dabei. Blitzer in Brakelaufer Österstraße Richtung Scharnhorst. Vielen Dank an Micha fürs Bescheid sagen. Dann haben wir Blitzeranhänger Oma auf der Wickeder Straße Richtung Husen, deiner 30er-Zone. Blitzeranhänger Opa steht in der Wittekindstraße, blitzt Richtung Finkeplatz, kurz hinter der Lindemannstraße. Und Staus haben wir jetzt auch, beziehungsweise zweimal stockenden Verkehr habe ich für euch von der A45 Hagen-Dortmund zwischen dem Kreuz Hagen und dem Westhofener Kreuz 2 Kilometer stockend. Dauert also 5 Minütchen länger. Und die A45 in die Gegenrichtung, also Dortmund-Hagen zwischen Kreuz Castrop-Rauxel Ost und dem Kreuz Dortmund-West, 4 Kilometer stockender Verkehr auch da 5 Minuten plus. Wenn ihr noch was habt für uns, einen Stau, einen Blitzer, dann sagt gerne kostenlos Bescheid. Das geht über die 0800 91 2 91 23. Danke euch.
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6: Ich bin Tim Schmutzler, wünsche euch einen schönen Montagmorgen und hier ist die neue Single von Marc Forster.

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0: an einem Montagmorgen. Oder vielleicht auch besonders an einem Montagmorgen. Bill Medley und Jennifer Warnes, The Time of My Life, um 11 nach 7 hier bei Radio 91.2. Also ich muss sagen, so bis gestern Nachmittag war mein WM-Feeling eher so, ja, pff. Aber dann im Hafengarten auf einmal, zack, WM-Feeling, volles Rohr da. Das hat so unfassbar viel Spaß gemacht. Deutschland gewinnt gegen Curaçao mit 7:1. Das erste Tor von einem BVB-Spieler, von Felix Metscher. Das zweite Tor für Deutschland dann von Schlotti, auch BVB. Und da sind die 3000 Fans beim Public Viewing wirklich mal ausgerastet, im positivsten Sinne. Und wir nehmen euch heute Morgen nochmal mit in den Hafengarten. So wird das auch am Samstag gegen die Elfenbeinküste.
1: Wir sind hier, weil das hier coole Leute sind, weil man hier in der Gruppe ist. Und das ist eine sehr schöne Chance, das mit seinen Freunden zu unternehmen. Ja, es ist gutes Wetter, alles ist gut, alles sind gut gelaunt. Ne?
2: Wunderbar!
3: Braucht man. Muss sein in Dortmund. Gute Stimmung und einen torreichen Sieg.
2: Aber auf jeden Fall gute Stimmung, guten Vibe, die Menschen einfach zusammen Leben feiern hier und die Stimmung genießen, den Tag genießen.

0: Mit Cheap Thrills um 7.19 Uhr hier bei Radio 91.2. Guten Morgen an unseren Wettermann Kai Zorn.
1: Einen schönen guten Morgen.
0: Kai, wie starten wir denn in die neue Woche?
1: Wir starten jetzt erst einmal mit vielen Wolken in die neue Woche. Vereinzelt fällt auch ein bisschen Regen. Die Wolken bleiben und erst am Nachmittag zeigt sich immer häufiger die Sonne. Zum Abend hin wird es dann sonnig werden. Der böige Wind flaut bis dahin ab und die Temperaturen erreichen maximal 18 Grad. Zusammen mit wenig Sonne und viel Wind fühlt sich das kälter an.
0: Naja, aber heute Nachmittag doch ganz schön. Wie geht's denn dann weiter? Also so Stichwort Sommer.
1: Morgen bleibt es wechselhaft mit vielen Wolken, einzelnen Schauern. Kann auch mal ein schwaches Gewitter dabei sein. Der Mittwoch startet mit vielen Wolken und ein bisschen Regen. Das ist Warmfrontregen. Und hinter der Warmfront wird alles anders werden. Der Mittwochnachmittag wird schon freundlicher. Und man riecht und spürt einfach, das ist schon eine andere Luftmasse. Und die entfaltet sich ab Donnerstag so dermaßen. Da ist es von früh bis spät strahlend sonnig, zum Sonnenhöchststand wohlgemerkt, mit 16 Stunden Sonnenschein und Nachmittagstemperaturen jeden Tag von über 30 Grad.
0: Halleluja, also ab Donnerstag Sommer bei uns in Dortmund. Danke dir, Kai, und bis morgen.
1: Schönen Wochenstart.
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0: Wannabe. Kriegen wir direkt so ein Grinsen ins Gesicht. Hier ist Radio 91.2. Guten Morgen. If you wanna be my lover. Es ist 7.26 Uhr. Ich bin Tim Schmutzler. Hi.
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0: unser Hit für halb. Number One von Nico Santos um jetzt 7:30. Guten Morgen.
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2: Auch von mir einen schönen guten Morgen. Ich bin Florian Joswig. Tausende Menschen bei uns in Dortmund haben gestern den 7:1-Sieg der deutschen Nationalmannschaft gegen Curaçao gefeiert. Die ersten beiden Tore für Deutschland erzielten zwei BVB-Spieler, Felix Metscher und Nico Schlotterbeck. Für Metscher war es das erste WM-Tor im ersten Spiel nach 6 Minuten, für Schlotterbeck sogar sein erster Treffer überhaupt in der Nationalmannschaft. Am meisten los war beim Public Viewing im Hafengarten. 3000 Menschen waren da. Damit war das Gelände ausverkauft. Einige Fans haben sich deshalb rund um den abgesperrten Bereich direkt vor die Zäune gestellt. Direkt nach dem Spiel gab es auch Autokorso in der Innenstadt. Am Samstag geht es im Hafengarten weiter mit dem nächsten deutschen Spiel, dann gegen die Elfenbeinküste. Anstoß ist um 22 Uhr. Die Radio 91.2 Warm-Up-Show startet um 19 Uhr. Am besten kommt ihr früh, es dürfte nämlich wieder ziemlich voll werden. Nach einem Familienstreit in der Dortmunder Nordstadt ermittelt jetzt die Mordkommission. Wie Polizei und Staatsanwaltschaft mitteilen, ist eine Auseinandersetzung am Samstagabend an der Kamener Straße Ecke Unnaer Straße völlig eskaliert. Dabei wurde ein 37 Jahre alter Mann mit einem Messer niedergestochen und lebensgefährlich verletzt. Zwei weitere Männer im Alter von 33 und 49 Jahren erlitten bei dem Streit leichte Verletzungen. Die Polizei hat alle drei Beteiligten vorläufig festgenommen. Wie genau die Männer in die Tat verwickelt sind, ist aktuell noch unklar. Die Ermittlungen wegen eines versuchten Tötungsdelikts laufen. Auf der Derner Straße bei uns in Dortmund solltet ihr ab heute mehr Zeit einplanen, gerade jetzt im Berufsverkehr. Unter der B236-Brücke wird eine Stromtrasse verlegt. Deshalb ist da in den nächsten Wochen nur noch eine Spur frei. Der Verkehr wird in der Zeit per Ampel geregelt. Die Arbeiten dauern rund einen Monat und gehören zur aktuellen Sanierung der B236. Die beiden Bauabschnitte von der A2 bis Scharnhorst sollen bis etwa 2028 fertig sein.
0: Danke dir für die Infos, Florian. Schauen wir aufs Wetter für Dortmund. Das ist im Moment sehr bewölkt mit aktuell 13 Grad in Ewing. So 14 haben wir im Rombergpark und das mit den Wolken bleibt auch noch so ein bisschen so. Es kann auch mal ein kleiner Schauer mit dabei sein. Ein bisschen windig ist es auch zwischendurch mal. Aber heute Nachmittag wird es dann direkt auch ein bisschen schöner. Da hat die Sonne viel, viel mehr Platz und auch heute Abend ist sie noch da. Und dann haben wir so 18 Grad. Also das wird ganz nett hinten raus. Was ist los auf den Straßen bei uns in Dortmund? Da haben wir Blitzer in Brakel auf der Österstraße Richtung Scharnhorst. Blitzanhänger Oma auf der Wickeder Straße Richtung Husen in der 30er-Zone. Blitzanhänger Opa auf der Wittekindstraße Richtung Finkeplatz, kurz hinter der Lindemannstraße. Dann haben wir Staus. 2 Stück sind es. A45 Hagen-Dortmund zwischen Kreuzhagen und Dortmund-Süd. 4 Kilometer Stau, dauert da über 10 Minuten länger gerade. Und in die andere Richtung auf der A45, also Dortmund in Richtung Hagen. Zwischen dem Kreuz Castrop-Rauxel Ost und Kreuz Dortmund-West. 4 Kilometer, sehr zäh da gerade, dauert da mindestens mal 7 Minuten länger. Und da kommt gerade noch ein Blitzer rein in der Preinstraße. Das hat die Christina durchgegeben gerade, ganz frisch hier reingekommen. Danke für die Infos. Und wenn ihr noch irgendwo was seht, dann sagt gerne Bescheid. 0800 91 2 91 23.
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0: Ich wünsche euch einen schönen Start in die neue Woche. Ich bin Tim Schmutzler. Hi zusammen.

0: Guten Morgen um 20 vor 8. Ihr hört Radio 91.2. Biohöfe gibt es hier bei uns in Dortmund ja wirklich einige, aber keinen, der so ist wie der Schultenhof. Sehr schön, direkt an der Bolmke, unten an dem Naturschutzgebiet gelegen. Da werden Menschen mit Beeinträchtigungen ausgebildet und Kita-Kinder und Schülerinnen und Schüler aus Dortmund lernen da wirklich ganz, ganz viel über Landwirtschaft. Und Radio 91.2-Reporter Julian Schildheuer hat sich den Schultenhof für uns genauer angeguckt.
1: So klingt das Arbeitsgebiet von Sarah Weber und Bianca Hundscheid. Es ist Fütterungszeit. Da wird nur einmal mit dem Futterbeutel geraschelt und sofort sind sie da. Ne?
2: Ja, genau. Das ist Kraftfutter. Das ist für die Ziegen und Schafe das Futter. Das lieben die.
1: Ein paar Futterpellets in die Hand und sofort saugen die hungrigen Ziegenzungen alles auf. Das ist eine der Hauptaufgaben auf dem Schultenhof.
3: Ja, das schmeckt lecker.
4: Ausmisten, an Futter geben. Und das jeden Tag.
1: Und das ist erfüllend.
2: Das macht einfach glücklich, jeden Tag bei denen zu sein.
1: Das ist das Ziel des Schultenhofs, erklärt die Leiterin Marthe Flüger.
5: Menschen so weit zu qualifizieren, dass sie in der Lage sind, auf dem allgemeinen Arbeitsmarkt eingesetzt zu werden. Und wir fördern jeden Menschen genau da, wo er gerne gefördert werden möchte. Das heißt, wir klären, was gelernt werden möchte. Wir klären, in welchen Bereichen jemand eingesetzt werden möchte. Und dann finden wir genau da den passenden Arbeitsbereich.
1: Seit einigen Monaten sind auch Babyziegen auf dem Schultenhof. Die machen das Arbeiten noch schön.
4: Wir waren schockiert, weil die voll süß waren. Die sind jetzt auch noch süß und auf jeden Fall sehr weich.
1: Was müsst ihr heute noch machen? Habt ihr heute noch Aufgaben?
2: Also heute einfach nur ein bisschen die Ziegen noch bürsten, schriegeln und Ziegen kuscheln.
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Hammer. Britney Spears, Oops, I Did It Again, hier bei Radio 91.2 um 7.47 Uhr. Und direkt danach haben wir die Backstreet Boys mit Everybody. Das ist eine Nummer. Ich bin Tim Schmutzler, wünsche euch einen schönen Montag. Everybody.

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1: Mit Nico Hartmann. Die deutsche Fußballnationalelf hat zum Auftakt gegen Curaçao ein echtes Ausrufezeichen gesetzt und die Partie mit 7:1 klar gewonnen. Nur 2002 startete man mit einem 8:0 gegen Saudi-Arabien noch deutlicher in eine WM. Im zweiten Spiel der Gruppe E besiegte die Elfenbeinküste Ecuador mit 1:0. In der Gruppe F kam die Niederlande gegen Japan nicht über ein 2:2 hinaus. Schweden deklassierte am frühen Morgen unserer Zeit Tunesien mit 5:1.
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2: Mit Marc Weiß. Schönen guten Morgen. Fußball-Deutschland freut sich über den 7:1-Erfolg der DFB-Elf im WM-Auftaktspiel gegen Curaçao. Gestern Abend besiegte die deutsche Mannschaft in Houston den WM-Neuling und zeigte dabei eine starke Leistung. Für Bundestrainer Nagelsmann war das ein Sieg mit Signalwirkung.
3: Wir sind dafür da, natürlich den Fans und auch vor allem den Menschen in Deutschland viele emotionale Momente zu bescheren, aber wir sind in allererster Linie auch am Anfang da, uns zu überzeugen, dass wir hinterher das auch überhaupt leisten können. Ja, und das ist wichtig, dass die Überzeugung nach innen wächst und dann am Ende auch nach außen Menschen mitzunehmen. Ja, und ich glaube, die Überzeugung ist schon auf jeden Fall mehr als vor dem Spiel.
2: Für die deutschen Treffer sorgten Matcher, Schlotterbeck, Musiala, Brown und davon zweimal Havertz. Inzwischen ist das Team ins Mannschaftsquartier nach North Carolina zurückgekehrt. Nächster Gegner ist am kommenden Samstag die Elfenbeinküste. Die besiegte Ecuador mit 1:0. Außerdem spielten gestern Niederlande gegen Japan 2:2 und Schweden gegen Tunesien 5:1. Kanzler Merz hat die Einigung zwischen den USA und dem Iran begrüßt und eine zielstrebige Umsetzung des Abkommens gefordert. Auch die Börsen reagierten positiv. Die Ölpreise haben schon deutlich nachgegeben. Dazu gleich mehr. Vorher die weiteren Themen in der Zusammenfassung. Bundesjustizministerin Hubig macht sich Sorgen um die Gerichte in Deutschland. Sie würden offenbar immer öfter von Rechtsextremen unterwandert, sagte Hubig dem RND. Einige Bewerber auf Schöffenämter stünden nicht auf dem Boden der demokratischen Grundordnung. Hubig plant deshalb ein Gesetz, mit dem das verhindert werden soll. Im französischen Evian beginnt heute der G7-Gipfel. Erstes Top-Thema dürfte die Einigung im Irankrieg sein. Gestern hatten noch einmal mehrere tausend Menschen in Genf gegen die Politik der Industrienationen demonstriert. Dabei kam es teilweise zu schweren Ausschreitungen. In weiten Teilen der Welt herrscht vorsichtiges Aufatmen nach der Einigung zwischen den USA und dem Iran. Damit ist man dem Ende des Krieges, so wie es aussieht, etwas näher gekommen. Auch die Wirtschaft ist sehr erleichtert. Danny Hopper aus dem News-Team, wie sieht die Einigung konkret aus?
4: Da ist noch gar nicht so viel bekannt. So wie es aussieht, haben sich beide Seiten aber darauf geeinigt, alle Militäroperationen sofort und endgültig zu stoppen. Das soll auch für den Konflikt zwischen Israel und der Hisbollah im Libanon gelten. Am Freitag soll das Abkommen dann in Genf in der Schweiz unterzeichnet werden. Danach soll dann auch die Straße von Hormuz wieder für den Schiffsverkehr geöffnet werden. Das hat Trump auf seiner Plattform Truth Social angekündigt. Bis dahin soll die wichtige Meerenge noch von Minen befreit werden. Gleichzeitig wollen die USA die Seeblockade iranischer Häfen aufheben.
2: Infos von Danny Hopper aus dem News-Team. Vielen Dank. Und das waren die Nachrichten mit Marc Weiß.
1: Danke dir, Marc. Wir gucken aufs Wetter für Dortmund. Die Wolken sind da, die bleiben auch erst noch so ein bisschen. Temperaturen deshalb irgendwie so ein bisschen konserviert erstmal die nächsten Stunden. 13 Grad jetzt in Benninghofen, 14 in Lindenhorst. Es kommt auch mal ganz kurz die Sonne durch. Es kann aber auch mal ein Schauer mit dabei sein. Heute Nachmittag wird es aber schöner, da kommt die Sonne richtig gut durch und dann geht es auch ein bisschen nach oben mit den Temperaturen. Wir landen dann so bei 18 Grad und auch heute Abend wird es richtig schön sonnig.
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1: Dortmund Verkehr, was ist los auf den Straßen? Wir haben Blitzer für euch. Einmal im Braklaufer Österstraße Richtung Scharnhorst. Dann auf der Preinstraße in Wellinghofen in Höhe der Tankstelle. Dann haben wir Blitzanhänger Oma auf der Wickeder Straße Richtung Husen in der 30er Zone. Und Blitzanhänger Opa auf der Wittekindstraße Richtung Finkeplatz kurz hinter der Lindemannstraße. Staus gibt's auch. Auf der A45 Hagen-Dortmund zwischen Kreuzhagen und Dortmund Süd 5 Kilometer, dauert da mindestens mal 12 Minuten länger. Dann nochmal die A45 Hagen-Dortmund zwischen dem Kreuz Dortmund-West und Dortmund-Hafen 3 Kilometer Stau. Und die A45 jetzt aber Dortmund Richtung Hagen zwischen Kreuz Dortmund-Nordwest und Kreuz Dortmund-West 4 Kilometer stockender Verkehr, gute 5 Minütchen plus. Wenn ihr noch was für uns habt heute Morgen, Staus, Blitzer, sagt gerne kurz Bescheid über die 0800 91 2 91 23. Dankeschön und gute Fahrt.
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1: Ich bin Tim Schmutzler. Einen schönen Montagmorgen mit uns. Hallo.

0: Huntricks mit Golden hier bei Radio 91.2 um 10 Minuten nach 8. Ja, wenn du so als Comedian auf Tour bist, ne, dann pennst du hier mal im Hotel, da mal im Hotel. Und was ich immer interessant finde, wenn der Atze Schröder so erzählt, was der so alles erlebt und wen der so alles trifft, das ist wirklich unfassbar spannend.
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3: Ja, nee, ist klar.
4: Da treffe ich doch die Tage Sophia Tomalla im Savoy-Hotel. Mit einem Kater. Also, an der Leine hatte sie einen Dackel, aber im Kopf ein Riesenkater. Zu viel gesoffen, ja. Man kann das auch verstehen. Es ist doch auch jedes Mal wieder schön, wenn wir uns wiedersehen. Aber abgesehen davon hatte sie natürlich den Grand Slam in Paris gewonnen. French Open. Also, jetzt im weitesten Sinne. Hier, ihr Zverev, also ihr Alexander, ist nach dem Sieg der French Open der erste deutsche Grand-Slam-Sieger seit über 30 Jahren. Und seit Boris Becker. Auch ein schöner Mann. Ja, und das heißt doch, jetzt wo bei Zverev der Knoten geplatzt ist, er erfolgreich ist, ist sein Weg doch vorgezeichnet. Lilly Becker war auf jeden Fall schon mal beim Friseur. Und im Hotel der vier Jahreszeiten in Hamburg haben sie auf sicher schon mal die Besenkammer frisch gestrichen.
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0: 8.18 Uhr. Guten Morgen, ihr Lieben. Hier ist Radio 91.2. Also Stimmung im Hafengarten 10 von 10. Immerhin hier zum Beispiel der Elfer von Kai Havertz gestern. Gut, ich meine, bei so einem 7:1 hast du einiges zu feiern, aber auch sonst war das richtig schön. Wetter hat gehalten, es gab lecker Essen, es gab gute Getränke, es war eine tolle Atmosphäre und heute Morgen kam auch schon eine WhatsApp dazu rein.
1: Hallo, hier ist der Malik. Das Spiel gestern im Hafengarten war echt der Hammer beim Spiel Deutschland gegen Curaçao beim 7:1. Es war mega Stimmung im Hafengarten, echt. Ich bin am Samstag auch auf jeden Fall wieder da beim Spiel Deutschland gegen die Elfenbeinküste.
0: Jawohl, der Malik ist dabei. Wir von Radio 91.2 auch mit der Warm-Up-Show ab 19 Uhr vorm Spiel. 22 Uhr ist dann Anstoß. Und am besten seid ihr richtig früh da, weil es wird wieder rappelrappelvoll. Wetter wird ja auch bombastisch. Ich wünsche euch einen schönen Montag jetzt mit Coldplay.

0: Guten Morgen mit Jennifer Lopez. If You Had My Love um 8.26 Uhr. Ihr hört Radio 91.2 und ich bin Tim Schmutzler. Moin!
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0: unser Hit für halb, Here Without You von Three Doors Down. Guten Morgen um 8:30.
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2: Florian Josse hier für euch. Einen schönen guten Morgen wünsche ich. Zwei Profis von Borussia Dortmund haben den 7:1-Sieg der deutschen Nationalmannschaft bei der Fußball-Weltmeisterschaft gestern eingeleitet. Felix Metscher und Nico Schlotterbeck. Gefeiert wurde bei uns in Dortmund unter anderem im Hafengarten beim offiziellen Stadt-Dortmund-Fanfest. Und da war jede Menge los.
3: Wir sind hier, weil das hier coole Leute sind, weil man hier in der Gruppe ist. Und das ist eine sehr schöne Chance, das mit seinen Freunden zu unternehmen. Ja, es ist gutes Wetter, alles ist gut, alle sind gut gelaunt. Ne?
4: Wunderbar!
5: Braucht man. Muss sein in Dortmund.
2: Allerdings dürfen nicht mehr als 3000 Zuschauer auf das Gelände am Hafen. Deshalb wurde das eine gute Dreiviertelstunde vor Anpfiff abgeriegelt. Einige Fans haben sich deshalb rund um den abgesperrten Bereich direkt vor die Zäune gestellt. Samstag geht es im Hafengarten beim nächsten Deutschlandspiel weiter, dann gegen die Elfenbeinküste. Anstoß ist um 22 Uhr. Die Radio 91.2 Warm-Up-Show startet um 19 Uhr. Bei uns in Dortmund gilt seit gestern ein neuer Fahrplan bei Bus und Bahn. Die SW 21 hat vor allem die Abfahrtzeiten im Bus- und Stadtbahnbereich angepasst, um die Anschlüsse zu verbessern. Auf den Linien U41 und U47 fahren sonn- und feiertags künftig häufiger zwei Wagenzüge, um mehr Platz zu schaffen. Auch bei etlichen Buslinien gibt es neue Zeiten oder umbaubedingte Umleitungen. Wer nachts unterwegs ist, muss sich außerdem an der Rhein-Noldi-Kirche umgewöhnen. Da bekommen die Nachtexpresslinien zur besseren Orientierung künftig feste Haltepositionen. Was sich sonst ändert, lest ihr im Detail auf radio91.2.de. Auf der Derner Straße bei uns in Dortmund solltet ihr ab heute mehr Zeit einplanen, gerade jetzt im Berufsverkehr. Unter der B236-Brücke wird eine Stromtrasse verlegt, deshalb ist da in den nächsten Wochen nur noch eine Spur frei. Der Verkehr wird in der Zeit per Ampel geregelt. Die Arbeiten dauern rund einen Monat und gehören zur aktuellen Sanierung der B236. Die beiden Bauabschnitte von der A2 bis Scharnhorst sollen bis etwa 2028 fertig sein.
0: Danke dir, Florian. Das Wetter für Dortmund bringt erstmal viele, viele Wolken und aktuell 12 Grad in Welling. 14 in Kirchderne und die Wolken bleiben noch so bis heute Mittag. Es kann auch mal ein Schauer mit dabei sein, ein bisschen windiger ist es zwischendurch auch, aber heute Nachmittag, tada, kommt die Sonne viel mehr raus, ist dann richtig gut dabei und auch heute Abend wird das schön bei uns in Dortmund und das bei Temperaturen an die 18 Grad. Die Straßen bei uns in Dortmund sind ein bisschen voller, wir haben Blitzer in Brakel auf der Österstraße in Richtung Scharnhorst, dann auf der Peinstraße in Wellinghofen in Höhe der Tankstelle, auf der Wickeder Straße Richtung Husen in der 30er-Zone steht Blitzeranhänger Oma und auf der Wittekindstraße Richtung Finkeplatz kurz hinter der Lindemannstraße steht Blitzeranhänger Opa. Dann haben wir Staus. A40 Dortmund-Essen zwischen Dortmund-Klei und Bochum-Werne. 2 Kilometer dauert da knappe 5 Minütchen länger gerade. A45 Hagen-Dortmund zwischen Kreuzhagen und Dortmund-Süd. 5 Kilometer Stau, mindestens eine Viertelstunde länger da. Und nochmal die A45 jetzt Dortmund Richtung Hagen zwischen dem Kreuz Dortmund-Nordwest und Kreuz Dortmund-West. 2 Kilometer stockender Verkehr und so knapp 5 Minütchen kommen da oben drauf. Wenn ihr noch was habt von unterwegs, sagt gerne kostenlos Bescheid über die 0800 91 2 91 23. Dankeschön und gute Fahrt.
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0: Tim Schmutzler hier an eurem Montagmorgen. Schön, dass ihr dabei seid.

0: Purple Disco Machine bei Radio 91.2 um 20 vor 9. Wir sprechen heute Morgen über den Schuldenhof. Das ist ja ein richtig tolles Projekt, direkt da an der Bolmke. Seit Jahren wirklich eine Institution bei uns in Dortmund. Der Bioladen ist top, das Café ist wirklich sehr nett und das ganze Projekt ist ja insgesamt eine wahnsinnig tolle Sache. Da arbeiten unter anderem Menschen mit Beeinträchtigung, um dann für den Arbeitsmarkt fit gemacht zu werden. So wie Julia. Die kümmert sich im Gewächshaus um ganz viele verschiedene Gemüsesorten.
1: Tomaten, Sellerie, Gurken, rote Beete, Kürbisse.
0: Ja, noch ganz, ganz viel mehr. Und jede Pflanze muss anders gepflegt werden und dementsprechend viele Aufgaben hat die Julia jeden Tag.
1: Also ich muss umjäten und vom Acker aussortieren, was gut ist, was schlecht. Und halt die Gemüse danach sauber machen. Und dann geht es in den Hofladen.
0: Ja, und da können wir das dann kaufen. Und Julia ist richtig stolz drauf und hat super viel Spaß an der Arbeit.
1: Vor allem ist hier eine ruhige Atmosphäre und in der Natur. Und man kann hier ohne Druck arbeiten. Es ist toll zu sehen, wie das dann in die Biomärkte reingeht.
0: Ja, und was auch richtig schön ist auf dem Schuldenhof, ist so das Gemeinschaftsgefühl. Eva Lammert ist da Gärtnerin und unter anderem auch für die Ausbildung zuständig.
2: Super schön ist immer, wenn wir so Großernten haben, zum Beispiel im Herbst, dann gehen wir mit Riesenkisten auf den Hof und sind mit 20 Leuten irgendwie, schneiden alle Kohlköpfe an einem Tag runter und machen eine Kette, werfen die da rein. Am Ende haben wir irgendwie, keine Ahnung, mehrere Tonnen geerntet, dann kommt das ins Lager und da ist immer das Gefühl, glaube ich, am stärksten, dass alle so richtig merken, okay, das haben wir jetzt einmal alle zusammen geschafft.
0: Tja, tolles Gefühl. Und ein toller Arbeitsplatz, der Schuldenhof. Und für uns alle gibt's da ein Café, den Hofladen. Und wenn der nicht geöffnet hat, dann gibt's auch einen Automaten mit Lebensmitteln. Das ist super praktisch für die Grillwurst am Wochenende. Ich wünsche euch einen schönen Montagmorgen hier mit Radio 91.2.

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0: Guten Morgen. 9:10 ist es, hier ist Radio 91.2 und wir haben eine Info reinbekommen von der Steffi. Guten Morgen.
1: Guten Morgen. So wie das aussieht, ist auf der Emschalee-Höhe Kokerei ein Unfall und der Stau zieht sich bis hoch nach Nette.
0: Danke fürs Bescheid sagen, Steffi. Und dann haben wir noch einen Blitzer.
2: Morgen, Herr Bermin. Ich wollte einen Blitzer melden auf der 448 Richtung Dortmund-Witten, direkt am Kreuz Dortmund-Witten. Da ist 80 erlaubt. Ja, mich wurde leider erwischt. Ja. Ich glaube 90. Fahrt vorsichtig und habt noch einen schönen Tag.
0: Danke dir, Bernie. Ciao. Und wenn ihr auch was habt, dann sagt gerne Bescheid. Es ist kostenlos. 0800.

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1: Mit Marc Weiß. Schönen guten Morgen. Und weil es so schön war, reden wir nochmal über das 7:1. Natürlich, die deutsche Fußballnationalmannschaft ist mit einem Schützenfest in diese Fußball-WM gestartet. Gegen Curaçao gab es einen 7:1-Sieg. Und nach dem Spiel eine Ehrenrunde des Teams auf dem Rasen, geschwenkte schwarz-rot-goldene Fahnen in Houston. Und hier natürlich unglückliche Fans. Danny Hopper aus der Sportredaktion fasst das Spiel zusammen.
2: Die deutsche Torhymne Major Tom erschallte fast schon in Dauerschleife durchs Energy Stadium in Houston. Metscher, Schlotterbeck, Musiala, Brown, Undav und zweimal Havertz hießen die Torschützen gegen Curaçao und der Doppeltorschütze war nachher bei Magenta TV froh über den guten Start ins Turnier.
3: Sollte uns viel Selbstbewusstsein geben für jetzt die nächsten Wochen.
2: Für Deutschland war es der bisher zweithöchste Sieg bei einer WM. Da hatte auch Bundestrainer Nagelsmann nicht viel zu meckern.
4: Viele Tore gemacht und am Ende, ja, du musst auch erstmal 7 Tore schießen.
2: Weltmeisterlich war der Auftritt gegen den 82. der Weltrangliste trotzdem nicht über die vollen 90 Minuten. Der überraschende Ausgleich der No-Name-Kicker aus der Karibik war ein kurzer Schreckmoment. Da wurden bei dem ein oder anderen vielleicht kurz Erinnerungen an die letzten beiden WM-Debakel wach. Die deutsche Mannschaft hat sich diesmal aber schnell gefangen und die richtige Antwort gegeben.
1: Infos von Danny Hopper aus dem News-Team. Vielen Dank und jetzt die weiteren Themen in der Zusammenfassung. Die USA und der Iran haben eine vorläufige Einigung auf einen Ausweg aus dem Krieg gefunden. Das bestätigten neben dem Vermittler Pakistan auch die Regierungen beider Länder. Die für den weltweiten Handel so wichtige Straße von Hormuz soll laut US-Präsident Trump nach der Unterzeichnung am Freitag wieder geöffnet werden. Der Sohn von Norwegens Kronprinzessin Mette Marit, Marius Borg-Høiby, ist laut norwegischen Medien für eine ganze Reihe von Straftaten zu 4 Jahren Haft verurteilt worden. Angeklagt war er unter anderem wegen Vergewaltigungen, mehrerer Fälle häuslicher Gewalt, Verstößen gegen das Kontaktverbot, Drogen und Verkehrsdelikten. Influencer und soziale Medien haben einen großen Einfluss auf das Online-Shopping-Verhalten von Kindern und Jugendlichen. Nach einer DAK-Studie werden 47% der Jungen und Mädchen im Alter von 10 bis 17 durch Werbung auf Social-Media-Plattformen auf Produkte aufmerksam, 40% durch die Empfehlungen von Influencern. Und das führt dann irgendwann zum Bestellen. Laut Studie kaufen fast 30% der 40- bis 17-Jährigen mindestens einmal im Monat online ein, teilweise für bis zu 50 Euro, was dann je nach Taschengeldhöhe sehr ins Geld gehen kann. Die Entscheidung, was gekauft wird, sei ein Zusammenspiel aus der Orientierung an Influencern und den Algorithmen der Plattformen. Beides sei manipulativ, sagen die Studienmacher. Für Eltern, Schulen und Politik werde es deshalb immer wichtiger, Jugendliche im Umgang mit kommerziellen Inhalten zu schützen. Und das waren die Nachrichten mit Marc Weiß.
5: Danke dir, Marc. Das Wetter für Dortmund ist bewölkt. Jetzt gerade drückt so ein bisschen die Sonne durch hier in der City. Schauen wir mal, was das gibt. 14 Grad haben wir jetzt in Lütchendortmund, 15 in Brakel. Und das ist ein Sonne-Wolken-Mix. Kriegen wir noch den ganzen Vormittag. Mehr Wolken sind dann allerdings am Himmel. Die bringen vielleicht auch mal einen Schauer hier und da. Aber nachmittags hat die Sonne dann richtig Platz. Es wird schön sonnig, auch abends. Und dann so Temperaturen bei 18 Grad.
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5: Dortmund Verkehr. Gerade ist ein Blitzer hier reingeflutscht auf der Bayerischen Straße in Ewing an der Sparkasse. Hat die Tati gemeldet. Dankeschön dafür. Dann haben wir noch einen an der Preinstraße in Wellinghofen, Höhe der Tankstelle. Blitzanhänger Oma in der Wickeder Straße Richtung Husen in der 30er-Zone. Blitzanhänger Opa in der Wittekindstraße Richtung Finkeplatz, kurz hinter der Lindemannstraße. Staus haben wir auch. 3 Stück sind's. A40 Dortmund-Essen zwischen Dortmund-Klei und Bochum-Werne. 3 Kilometer. Dauert da 5 Minuten länger. A45 Hagen Dortmund zwischen Kreuzhagen und Westhofener Kreuz, 5 Kilometer Stau, dauert da eine Viertelstunde länger. Und die A45 jetzt in der anderen Richtung Dortmund-Hagen zwischen Kreuz Castrop-Rauxel Ost und Kreuz Dortmund-West, 3 Kilometer stockender Verkehr und auch da 5 Minuten Zeitverlust für euch. Wenn ihr noch was habt von unterwegs, sagt gerne Bescheid, kostenlos über die 0800 91 2 91 23. Gute Fahrt!
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5: Ich bin Tim Schmutzler, wünsche euch einen schönen Start in die neue Woche. Schönen Montag.

Ich lieb's. David Guetta, Alphaville und Ava Max, Forever Young. Oh, ein bisschen neu aufgelegt. Richtig gut. 8:50, hier ist Radio 91.2 nach diesem grandiosen 7:1 gegen Curaçao. Die ersten beiden Tore für Deutschland kamen von BVB-Spielern. Was wollen wir eigentlich mehr? Viel besser können wir nicht in so eine WM starten. Und jetzt ist das WM-Feeling für mich auf jeden Fall da beim Public Viewing im Hafengarten. Was einfach sensationell. 3000 Menschen waren da und wir hatten da alle einfach eine gute Zeit. Und

0: haben lange drauf gewartet, lange gefiebert und jetzt ist es endlich soweit.
1: Braucht man. Muss sein in Dortmund. Gute Stimmung und einen torreichen Sieg.
2: Gute Stimmung, guten Vibe, die Menschen einfach zusammen leben, feiern hier und die Stimmung genießen, den Tag genießen.
3: Wir haben Bock! Stimmung!
4: Jawohl, wunderbar, trifft so richtig gut. Lag natürlich auch im Sieg der deutschen Mannschaft. Und weil es so 2, 3, 4, 7 Tore zu feiern gab, wir hören auch gerne noch mal rein. Hier, Elfer von Kai Havertz. So, da haben wir ordentlich Druck auf dem Kessel. Fußball feiern ist halt in Dortmund noch mal eine Nummer geiler. Und wir freuen uns am Samstag im Hafengarten auf euch. Deutschland gegen die Elfenbeinküste. Anstoß ist um 22 Uhr und wir starten unsere Radio 91.2 Warm-Up-Show um 19 Uhr. Deshalb auch unser Tipp, seid früh da, bei dem Wetter wird das wirklich rappelvoll. Das ist Santana für euch, Marie.

Supermond bei Radio 91.2. Leichtes Gepäck, es wird ein bisschen schwerer hier. Joan Jett and the Blackhearts, I Love Rock'n'Roll bei Radio 91.2 um 20 nach 9. Guten Morgen zusammen.

0: Guten Morgen um 9.24 Uhr, hier ist Radio 91.2. Ich bin immer noch ganz beseelt von dem schönen Abend gestern im Hafengarten. Heute geht's so weiter. Wir haben zwei tolle Spiele. Also ich bin ja wirklich so ein bisschen Kapverde-Fan. Ich durfte da mal Urlaub machen. Und ich hoffe, die können die Spanier vielleicht mal einmal so kurz ein bisschen ärgern, so wie Curaçao uns gestern einmal kurz geärgert hat. 18 Uhr Spanien, Kapverde. Dann gibt's ja auch noch das Spiel um 21 Uhr Belgien gegen Andorra. Und ich kann es wirklich nur empfehlen. Hafengarten, super Location.
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0: Der Hit vor halb von Lola Young heißt Messi und wir haben es jetzt 9:30. Guten Morgen.
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2: Kommt gut in die neue Woche mit uns. Ich bin Florian Joswig. Er soll Todeslisten mit Politikern geschrieben und Attentate geplant haben. Deshalb soll ein Dortmunder Rechtsradikaler für mehrere Jahre ins Gefängnis. Kirsten Gutmann aus dem Radio 91.2-Team. Die Bundesanwaltschaft fordert 5 Jahre Haft.
3: Richtig, denn der 50-Jährige soll für seine Pläne sogar eine eigene Plattform im Darknet betrieben haben. Darauf habe er Geld für mögliche Attentäter gesammelt und Anleitungen für Anschläge veröffentlicht. Auf seinen Todeslisten standen die früheren Bundeskanzler Olaf Scholz und Angela Merkel, der Virologe Christian Drosten und viele weitere Prominente. Der Mann hat vor dem OLG Düsseldorf ein Teilgeständnis abgelegt. Da soll der Prozess Ende der Woche weitergehen.
2: 2 Profis von Borussia Dortmund haben den 7:1-Sieg der deutschen Nationalmannschaft bei der Fußball-Weltmeisterschaft gestern eingeleitet. Felix Metscher und Nico Schlotterbeck. Für Metscher war es das erste WM-Tor im ersten Spiel nach 6 Minuten. Für Schlotterbeck sogar sein erster Treffer überhaupt für die Nationalmannschaft. Gefeiert wurde bei uns in Dortmund unter anderem im Hafengarten beim offiziellen Stadt-Dortmund-Fanfest. Gut eine Dreiviertelstunde vor Anpfiff wurde schon niemand mehr aufs Gelände gelassen, weil nicht mehr als 3000 Zuschauer drauf dürfen. Einige Fans haben sich deshalb rund um den abgesperrten Bereich direkt vor die Zäune gestellt. Nach dem Sieg gab es auch Autokorso in der Innenstadt. Am Samstag geht es im Hafengarten beim nächsten Deutschlandspiel weiter, dann gegen die Elfenbeinküste. Anstoß ist um 22 Uhr, die Radio 91.2 Warm-Up-Show startet um 19 Uhr. Wer in Huckerde mit der Stadtbahn fahren will, braucht ab heute viel Geduld. Die Stadtwerke erneuern 2 Weichen und gut 700 Meter Gleise rund um die Haltestelle Busstraße. Deshalb fährt die U47 für einen Monat nicht zwischen Hafen und Westerfilde. Stattdessen gibt es bis zum 15. Juli Schienenersatzbusse. Auch Autofahrer können die Busstraße nicht nutzen. Es gibt Umleitungen. Der Fuß- und Radweg rund 200 Meter nördlich der Busstraße ist in der Zeit auch gesperrt.
0: Danke dir, Florian. Das Wetter für Dortmund ist so viel wolkig und wenig sonnig gerade. Also die Sonne versucht es immer mal wieder, aber die Wolken sind ziemlich dicht. Wir haben jetzt 14 Grad in Rahm, 15 in Neuasseln. Ein paar Stündchen geht es noch so weiter mit vielen Wolken, aber dann wird das hinten raus ein bisschen schöner. Heute Nachmittag viel Sonne und auch heute Abend wird es ganz schön, so in Richtung Feierabend mit Sonne und dann so Temperaturen an die 18 Grad. Dortmund Verkehr, wir fangen an mit den Blitzern. Da steht einer auf der Bayerischen Straße in Ewing an der Sparkasse, dann an der Preinstraße in Wellinghofen, Höhe der Tankstelle, Blitzeranhänger Oma auf der Wicker der Straße Richtung Husen in der 30er-Zone und Blitzeranhänger Oppa auf der Wittekindstraße Richtung Finkeplatz kurz hinter der Lindemannstraße. Dann haben wir Staus. 3 Stück. A40 Dortmund-Essen zwischen Dortmund-Dorstfeld und Dortmund-Lütchen-Dortmund 2 Kilometer. Dauert da mindestens 7 Minuten länger, auch wenn es so kurz klingt. Dann haben wir A45 Hagen-Dortmund zwischen Kreuzhagen und Westhofener Kreuz 3 Kilometer stockender Verkehr. Mindestens 6 Minuten dauert es da länger. Und nochmal die A45, jetzt aber die andere Richtung. Dortmund-Hagen zwischen Dortmund-Hafen und Kreuz Dortmund West, 1 Kilometer Stau, so 3 Minütchen braucht er da länger. Wenn ihr noch was habt von unterwegs, sagt gerne Bescheid über die 0800 91 2 91 23. Gute Fahrt.
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0: Schönen Start in die neue Woche wünsche ich. Ich bin Tim Schmutzler. Hallo zusammen.

0: If You Believe bei Radio 91.2. 20 vor 10 haben wir es. Wir sprechen heute Morgen über den Schultenhof in Renninghausen, direkt an der Bolmke. Das ist ein ganz, ganz besonderer Biohof. Da wird Gemüse angebaut, es gibt viele Tiere und es gibt den sogenannten Weltacker. Und den betreut Mitarbeiterin Jana Rolfsmeier.
1: Wir stellen hier auf 2000 Quadratmetern die 50 wichtigsten Kulturen der Erde dar. Zum Beispiel Gemüse, aber auch ganz viel Futterpflanzen für Tiere, aber auch Luxusgüter wie zum Beispiel Baumwolle, Kaffee, Tee, Tabak.
0: Ganz viele verschiedene Pflanzen und da lernen ganz viele Schulklassen und Kita-Gruppen dann was über Landwirtschaft und die Kinder bekommen auch eine ganz wichtige Botschaft mit.
1: Also wollen mitgeben, dass man ein bisschen kritisch auch hinterfragt, wo kommt mein Essen her und wie weit ist es auch gereist, dass es hier in Deutschland dann angekommen ist und auch ein bisschen zu überlegen, haben wir überhaupt alle Menschen auf der Welt, haben die Essen oder wer hat wie viel? Also so ein bisschen auch kritisch zu hinterfragen.
0: Ja, super wichtig ist das. Der Schultenhof ist ein soziales Projekt der AWO. Da werden auch Menschen mit Beeinträchtigungen ausgebildet und beschäftigt. Und unterstützen können wir den Schultenhof auch, indem wir im Hofladen shoppen zum Beispiel. Und einen Automaten mit Lebensmitteln gibt es da auch. Auch das super praktisch. Hier ist Radio 91.2. Guten Morgen.

0: Eminem mit Houdini um 9.47 Uhr hier bei Radio 91.2. Gleich ab 10, Steffi Strecker, bist du auch noch im Fußballfieber so ein bisschen?
1: Ja, was heißt ein bisschen?
0: Ja, so im Nachklang
1: seit
0: von
1: gestern.
0: Seit
1: gestern total, oder nicht?
0: Ja, ich auch. Mich hat es auch gecatcht, auf
1: also
0: jeden
1: Fall.
0: Also
1: das mit der Vorfreude, das ist ja langsam angelaufen erst, ja, aber jetzt nach so einem 7-1 ist sie da, oder?
0: Das ist sie da, bei mir Stimmung. Auf jeden Fall. Ich freue mich jetzt schon auf Samstag so aufs Spiel gegen die Elfenbeinküste.
1: Apropos Elfenbeinküste, die müssen ja heute erstmals ran, ne? Gegen Ecuador, heute Nacht. Also wenn du nichts Besseres vorhast, um 1 Uhr nachts, könntest du dir das Spiel angucken.
0: Vielleicht stehe ich da auch schon dann ganz bald wieder auf, weil ich morgen früh, aber vielleicht überlege
1: ich mir. Da ist sowas, ne? Morgen früh hast du einen Termin, glaube ich.
0: Ich hätte dann einen Termin wieder, wäre ich hier ab 6 Uhr wieder dann am Start. Aber du gleich, ein bisschen WM-Feeling noch, gleich
1: auf
0: ab 10.
1: Fall.
0: Steffi Strecker, bis morgen.

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1: Mit Nico Hartmann. Bundestrainer Julian Nagelsmann hat seiner Mannschaft nach dem 7:1 Erfolg im WM-Auftaktspiel gegen Außenseiter Curaçao 2 regenerative Tage verordnet. Nach der Rückkehr ins Teamquartier nach Winston-Salem in North Carolina steht für die Spieler, die gestern auf dem Platz in Houston standen, ein kräfteschonendes Programm am heutigen Tag an, bevor es morgen für die Spieler einen freien Tag gibt. Ab Mittwoch beginnt dann die Vorbereitung auf die Partie gegen die Elfenbeinküste, die am Samstag um 22 Uhr unserer Zeit stattfindet.
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2: Mit Marc Weiß. Schönen guten Tag. Im französischen Evian wird in den nächsten 3 Tagen Weltpolitik gemacht. Dort kommen heute die Staats- und Regierungschefs der führenden Industriestaaten zusammen, die G7. Top-Themen sind die Kriege im Iran und in der Ukraine. Außerdem dürfte einmal mehr über den Zusammenhalt in der NATO beraten werden. Danny Hopper aus dem News-Team. Ob dieses Treffen ein Erfolg wird, dürfte wieder zum großen Teil von US-Präsident Trump abhängen.
3: Auf jeden Fall, da gab es ja zuletzt wieder einige Streitpunkte. Trump fühlte sich von den Europäern im Iran-Krieg allein gelassen. Als Reaktion darauf hatte er ja unter anderem angekündigt, dass er 5000 Soldaten aus Deutschland abziehen will. Allerdings dürften ihn 2 Dinge besänftigen. Zum einen die Einigung auf das Rahmenabkommen im Iran-Krieg. Das nimmt hier schon mal Druck raus. Zum anderen Trumps 80. Geburtstag. Den hat er gestern ja auf seine ganz eigene Art gefeiert, mit blutigen Käfigkämpfen vor dem Weißen Haus. Ist schon etwas bizarr, wie dem auch sei. Beides dürfte Trumps Laune vor diesem wichtigen Gipfel verbessert haben. In Evian könnte es jetzt zum Beispiel um die Sicherung der Straße von Hormus gehen, mit Hilfe der Europäer.
2: Du hast es gesagt, im Iran gab es Fortschritte, in der Ukraine allerdings nicht.
3: Ja, die USA waren zuletzt vor allem mit dem eigenen Krieg im Iran beschäftigt. Der Ukraine-Krieg hat dadurch in Washington zuletzt nicht mehr eine so große Priorität gehabt. Die Europäer wollen die Bemühungen um ein Kriegsende deshalb jetzt wieder in Gang bringen und dabei vor allem selbst eine größere Rolle spielen. Denn bisher gelten die USA hier ja als alleiniger Vermittler zwischen Russland und der Ukraine. In Zukunft wollen die Europäer mit am Verhandlungstisch sitzen. Außerdem soll es in Evian um den Umgang mit China gehen. Da geht es auch darum, wie man zum Beispiel unabhängiger von Rohstoffen wird.
2: Danny Hoppe mit Infos. Vielen Dank. Jetzt die weiteren Themen in der Zusammenfassung. Der Sohn von Norwegens Kronprinzessin Mette Marit, Marius Borg-Høiby, ist wegen Vergewaltigung zu 4 Jahren Gefängnis verurteilt worden. Ein Gericht in Oslo befand den 29-Jährigen wegen 4 ihm zur Last gelegten Vergewaltigungen für schuldig. Der Prozess gegen den Sohn aus einer früheren Beziehung hatte Norwegen monatelang beschäftigt. Nach ihrem 7:1 WM-Auftakt gegen Curaçao ist die deutsche Fußballnationalmannschaft wieder im Mannschaftsquartier in North Carolina. Nächster Gegner ist am kommenden Samstag die Elfenbeinküste. Die bezwang Ecuador mit 1:0. Die Politik und die meisten von uns schützen unsere PCs, unsere Laptops und unsere Handys vor Spionage und unerwünschten Zugriffen. So zumindest sollte man das tun. Woran aber kaum jemand denkt, auch Router und Netzwerkgeräte bieten Angriffsflächen. 4 deutsche und ein litauischer Routerhersteller fordern deshalb von der EU jetzt schärfere Kontrollen importierter Netzwerkgeräte in Europa. Vorbild sollen die Vorschriften gegen chinesische Geräte für den Mobilfunk sein, heißt es in einer gemeinsamen Forderung. Und damit ist doch klar, wen die Hersteller als Bedrohung ansehen. Weil Telekommunikationsgeräte von außen über das Netzwerk aktualisiert werden können, gibt es Sorgen, dass chinesische Hersteller dieses Einfallstor für Spionage nutzen könnten. Beteiligt sind an diesem Zusammenschluss die deutschen Unternehmen Fritz, Devolo, Lancom und TDT sowie Teltonika aus Litauen. Und das waren die Nachrichten mit Marc Weiß.
4: Danke dir, Marc. Das Wetter in Dortmund, wir haben viele Wolken heute, vereinzelt auch mal einen Schauer zwischendurch, aber in der zweiten Tageshälfte auch durchaus öfter mal Sonne. Ja, das ist das Programm für heute. Das Ganze bei 13 Grad in Berghofen, 14 sind es bei uns in der Innenstadt, bis 18 sind noch drin. Morgen so ähnlich, aber dann schon über 20 Grad und es dürfte sich rumgesprochen haben, es wird noch richtig heiß diese Woche.
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4: Hallöchen zusammen, wir schauen auf die Straßen. Da habe ich 4 Blitzer. Zum einen auf der Bayerische Straße in Ewing in Höhe der Sparkasse wird geblitzt. Die Oma steht auf der Wickeder Straße Richtung Husen in der 30er-Zone. Auf der Wittekindstraße Richtung Finkeplatz, kurz hinter der Lindemannstraße, ist auch ein Blitzeranhänger. und ein weiterer auf der A44 Richtung Kassel zwischen Unna und Unna Ost. So, was haben wir noch? Tatsächlich nur einen einzigen Stau habe ich im Angebot. Und der ist auf der A45 Hagen-Dortmund zwischen Kreuzhagen und Westhofener Kreuz. 3 Kilometer stockend, da braucht ihr 6 Minuten länger. Weiteres könnt ihr uns gerne kostenlos melden, zum Beispiel per WhatsApp ins Studio 0800 91 2 91 23. Gute Fahrt!
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4: Hallöchen zusammen, schönen Wochenstart wünsche ich. Ich bin Steffi Strecker.

0: Dortmund. Am Vormittag hier ist Radio 92 und das erste WM-Wochenende haben wir hinter uns, Freunde. Auch unser erstes Fanfest im Hafengarten, das war eine Riesenparty da gestern. Die deutsche Nationalmannschaft hat 7:1 gegen Curaçao gewonnen, zwei Borussen haben getroffen. Ja, so kann es weitergehen. Ja, wie geht's denn weiter? Unter anderem heute Abend ab 18 Uhr, da steigt Europameister Spanien ins Turnier ein gegen Kap Verden. Die beiden Länder, die kennen wir vor allem als Urlaubsländer. Und deshalb spielt Radio 92 Reporterin Noelle Pern-Leitner das Ganze schon mal durch. Und zwar im Urlaubsduell.
1: Spanien gegen Kap Verde. Wer gewinnt unser Urlaubsduell mit Michael Dreger vom Reisebüro Stoffregen? Vergleich 1, Urlaubsland.
2: Spanien natürlich eines der beliebtesten Reiseziele für uns Deutsche. Nicht nur Mallorca, aber Spanien. Es gibt ja auch noch vieles mehr mit Kanarischen Inseln. Das ganz tolle Festland, die anderen balearischen Inseln wie Menorca, sehr schön. Ibiza als Partyinsel. Im Gegensatz zu Kap Verde günstig. Kap Verde ist im Endeffekt ein Zielgebiet. Man hat immer die Flüge generell mit einer Zwischenlandung. Sehr hochpreisige Häuser.
1: Also ich würde sagen, der Punkt geht definitiv an Spanien. Günstig, nicht so weit weg und wir haben Auswahl zwischen Festland, Party oder entspannen. Wie sieht's denn mit der Unterkunft aus?
2: Hochwertige Produkte definitiv auf Kap Verde. Viele Iberos da oder Rio-Häuser, das natürlich ein ganz anderes Publikum auch mit sich zieht. Selbst Spanien hat Rio-Häuser, aber da halt im Endeffekt nicht in diesem Flair.
1: Punkt für Kap Verde, das ist ganz klar. Die übrigens auch in einer weiteren Geschichte vorne liegen.
2: Kap Verde geht auch über den Winter hervorragend, während spanische Festland und Balearen da schon so ein bisschen rausfallen.
1: Und das 2:1 für Kap Verde bleibt eigentlich jetzt nur noch das sportliche Fazit.
2: Ich muss sagen, ich war sehr überrascht mit Kap Verde überhaupt. Ja, mein Tipp ist auf jeden Fall, Spanien gewinnt.
0: Ja, ich glaube, der Tipp ist nicht besonders mutig. Heute Abend um 18 Uhr ist Anpfiff, also zu einer durchaus humanen Fußballzeit. Viel Spaß beim Urlaubsduell Spanien gegen Kap Verde. 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

0: Dirty Dancing für euren Montagvormittag hier bei Radio 92. Tim hat sich gemeldet über die 0800 91 2 91 23.
1: Hallöchen. Unsere liebe Polizei ist am Blitzen auf der Emscher Allee Richtung Lünen. Also auf jeden Fall ist es die letzte Straße, bevor man abfährt nach Brambauer, da stehen sie.
0: Alles klar, danke fürs Bescheid sagen. Weitere Blitzer gibt's natürlich nach unseren Nachrichten, also kurz nach halb. Schönen Vormittag.
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0: Mr. Bryan Adams, Summer of 69. Das war unser Hit vor halb. Damit ist es halb elf.
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2: Schönen Montag wünsche ich euch. Ich bin Florian Jostrich. Die früheren Bundeskanzler Olaf Scholz und Angela Merkel standen auf seiner Todesliste, genau wie der Virologe Christian Drosten und viele weitere Promis. Deshalb soll ein Dortmunder Rechtsradikaler für mehrere Jahre ins Gefängnis. Die Bundesanwaltschaft fordert 5 Jahre Haft, denn der 50-Jährige soll für seine Pläne sogar eine eigene Plattform im Darknet betrieben haben. Darauf habe er Geld für mögliche Attentäter gesammelt und Anleitungen für Anschläge veröffentlicht. Der Mann hat vor dem Oberlandesgericht in Düsseldorf ein Teilgeständnis abgelegt. Da soll der Prozess Ende der Woche weitergehen. Nach einem Familienstreit in der Dortmunder Nordstadt ermittelt jetzt die Mordkommission. Wie Polizei und Staatsanwaltschaft mitteilen, ist eine Auseinandersetzung am Samstagabend an der Kamener Straße, Ecke Unnaer Straße, völlig eskaliert. Dabei wurde ein 37 Jahre alter Mann mit einem Messer lebensgefährlich verletzt. 2 weitere Männer im Alter von 33 und 49 Jahren erlitten bei dem Streit leichte Verletzungen. Die Polizei hat alle 3 Beteiligten vorläufig festgenommen. Wie genau die Männer in die Tat verwickelt sind, ist aktuell noch unklar. Die Ermittlungen wegen eines versuchten Tötungsdelikts laufen. Wer in Huckade mit der Stadtbahn fahren will, braucht ab heute viel Geduld. Die Stadtwerke erneuern 2 Weichen und gut 700 Meter Gleise rund um die Haltestelle Buschstraße. Deshalb fährt die U47 für einen Monat nicht zwischen Hafen und Westerfilde. Stattdessen gibt es Schienenersatzbusse. Auch Autofahrer können die Buschstraße in der Zeit nicht nutzen. Es gibt Umleitungen. Der Fuß- und Radweg rund 200 Meter nördlich der Buschstraße ist auch gesperrt.
0: Danke dir, Florian. Das Wetter in Dortmund. Wir haben mittlerweile 13 Grad in Nette, 14 Grad in der Nordstadt. Bis 18 sind maximal drin. Das bedeutet, es bleibt also sehr kühl heute. Dazu haben wir viele Wolken. Vereinzelt ist auch mal ein Schauer mit dabei. Nachmittags zeigt sich dann aber auch immer öfter die Sonne. Und morgen, da wird es schon spürbar wärmer mit über 20 Grad. So richtig hochsommerlich heiß werden die Temperaturen dann ab Donnerstag. Und damit Hallöchen auf die Straßen. Wir haben inzwischen 5 Blitzer, genauer gesagt eine Laserkontrolle der Polizei ist mit dabei, nämlich auf der Emscher Allee in Richtung Waltrop. Danke Tim fürs Bescheid sagen. Außerdem wird geblitzt auf der Bayerischen Straße in Ewing in Höhe der Sparkasse. Dann die Oma auf der Wickeder Straße Richtung Husen in der 30er-Zone. Es wird geblitzt auf der Wittekindstraße Richtung Finkeplatz, kurz hinter der Lindemannstraße. Und auch auf der A44 Richtung Kassel zwischen Unna und Unna Ost. Was haben wir an Staus? Nicht allzu viel, es ist relativ entspannt. Aber auf der A45 knubbelt es sich Hagen-Dortmund zwischen Kreuzhagen und Besthofener Kreuz. 3 Kilometer Stau, da braucht ihr 7 Minuten länger. Weiteres gerne kostenlos melden 0800 91 2 91 23. Gute Fahrt!
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0: Mit Steffi Strecker. Und was hat Donald Trump gestern zum 80. Geburtstag bekommen? Vielleicht ja einen American Pie. 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

0: 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Dortmund am Vormittag, hier ist Radio 92 mit Steffi Strecker. Noch traue ich dem Braten ja nicht so ganz, aber angeblich haben die USA und der Iran sich ja zusammengerauft und sich auf ein Abkommen zur Beendigung des Krieges geeinigt. Die Straße von Hormuz soll am Freitag dann wieder freigegeben werden. Ja, und es ist wahrscheinlich kein Zufall, dass das ausgerechnet gestern am 80. Geburtstag von Trump so verkündet worden ist. Wobei gefeiert hat der ja nicht wirklich friedlich, sondern mit einem Käfigkampf am Weißen Haus. Nina Eck, wie war's denn?
1: Ja, hier in Washington hat's gedonnert, geblitzt, geregnet und gestürmt. Aber das tat dem Käfigspektakel keinen Abbruch. Rund um die massiven Absperrungen guckten Leute auf Großleinwänden zu, die mussten sich ins Trockene retten. Aber die geladenen Gäste in der Käfigarena, die waren geschützt, auch Trump. Er feierte seinen Geburtstag eben mit blutigen Nasen und martialischen Kampfspielen. In New York sangen zur gleichen Zeit Bette Midler, Jane Fonda und Patti Smith bei einem Protestkonzert für Demokratie und freie Meinungsäußerung.
0: Also da gab es

0: Dortmund am Vormittag. Hier ist Radio 92 jetzt mit unserem Wettermann Kai Zorn. Hallöchen.
1: Hallo Steffi.
0: Kai, das wird die Woche der Kontraste, glaube ich, ne?
1: Es ist jetzt wirklich an der Zeit, dass es sich ändert. Und es wird sich so massiv ändern, dass sich, glaube ich, manche am Wochenende wünschen, wir hätten die Temperaturen von heute wieder. Und heute ist es kühl. Die Werte erreichen maximal 18 Grad. Dazu haben wir jetzt viele Wolken und auch den böigen Wind. Am Nachmittag lockern die Wolken auf und bis zum Abend ist es recht sonnig, bleibt aber eben kühl.
0: Ja, noch, ne? Wann wird denn der Schalter umgelegt?
1: Naja, wir haben noch so zwei Übergangstage. Morgen mit leichten Schauern und schwachen Gewittern. Am Mittwochvormittag vor allen Dingen mit etwas Regen. Am Nachmittag kommt die Sonne heraus und dann wird der Hebel umgelegt. Am Donnerstag kommen wir uns vor, als wären wir in einem anderen Land.
0: Verrückt.
1: Von früh bis spät scheint die Sonne, es sind ein paar Quellwolken dabei unterwegs. Die Temperaturen liegen bei deutlich über 30 Grad. Und wahrscheinlich wird es am Freitag zum Abend hin ein paar Hitzegewitter geben.
0: Deutlich über 30 Grad, das ist vielen von uns dann definitiv schon wieder zu heiß. Wie lange dauert die Hitze?
1: So wie es momentan aussieht, bis Sonntag. Danach, ab Montag, gehen die Temperaturen zwar deutlich zurück, aber das Sonnenscheinwetter sollte dann bleiben.
0: Tja, Sonne bei unter 30 Grad nehmen wir eh viel lieber. Dankeschön, Kai.
1: Schönen Wochenstart.
0: Gleichfalls.
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2: Mit Marc Weiß. Schönen guten Tag. Nach dem 7:1-Sieg gegen Curaçao hat die deutsche Mannschaft schon jetzt beste Chancen, die K.O.-Runde bei der WM zu erreichen. Besonderheit bei dieser XXL-WM, auch die 8 besten Gruppendritten kommen in die K.O.-Runde. Und bei dem Torverhältnis, das wir jetzt schon nach nur einem Spiel haben, sollte das eigentlich klar gehen. Nächster Gegner für die DFB-Elf ist am kommenden Samstag die Elfenbeinküste. Die gewann 1:0 gegen Ecuador. Nico Hartmann im WM-Studio. Wie sehen die kommenden Tage jetzt für das Team nach der Rückkehr aus?
3: Also es gibt noch einen weiteren Gegner. Nicht nur Curaçao, die Elfenbeinküste oder Ecuador gibt es, sondern die Hitze. Zwar wurde gestern das Stadion in Houston klimatisiert, aber die große Hitze von über 30 Grad spielt auch in der Trainingsgestaltung eine große Rolle. Heißt, auch aufgrund der Belastung in jeder Hinsicht lässt Julian Nagelsmann heute regenerativ arbeiten. Morgen ist komplett frei. Ab Mittwoch rückt dann die Elfenbeinküste in den Fokus. Das Trainerteam aber bereitet sich natürlich akribisch vor. Die Afrikaner werden sehr ernst genommen, deren taktische Disziplin und auch, dass sie in der zweiten Hälfte trotz der Temperaturen zulegen konnten, wird sehr, sehr stark beachtet bei Julian Nagelsmann und Co. Doch jetzt steht erstmal Regeneration an und am Ende sind wir dann vielleicht auch bei der breiten Brust, die wächst und eine Rolle spielen kann in dem Turnier. Beispiel 2002. Damals siegte die DFB-Elf mit 8:0 gegen Saudi-Arabien und kam ins Finale.
2: Wo sie dann allerdings 0:2 gegen Brasilien verloren hat. Aber gut, inzwischen holen wir gegen Brasilien ja auch andere Ergebnisse. Infos waren das von Nico Hartmann. Vielen Dank. Jetzt die weiteren Themen in der Zusammenfassung. Im französischen Evian beginnt der G7-Gipfel. Erstes Top-Thema heute dürfte die Einigung im Irankrieg sein. Gestern hatten noch mehrere tausend Menschen in Genf gegen die Politik der Industriestaaten demonstriert. Dabei gab es teilweise Ausschreitungen. Der Sohn von Norwegens Kronprinzessin Mette Marit, Marius Borg-Høiby, ist wegen Vergewaltigung und anderer Delikte zu 4 Jahren Gefängnis verurteilt worden. Ein Gericht in Oslo befand den 29-Jährigen in zentralen Anklagepunkten für schuldig. Der Prozess gegen den Sohn aus einer früheren Beziehung hatte Norwegen monatelang beschäftigt. Die britische Regierung plant ein Social-Media-Verbot für Kinder und Jugendliche unter 16. Das kündigte Premierminister Starmer in London an. Die Entscheidung sei nicht leicht gefallen, denn soziale Medien hätten Jugendlichen auch Vorteile gebracht. Ein vollständiges Verbot sei angesichts der Risiken und negativer Konsequenzen aber die richtige Entscheidung, so Starmer. Großbritannien folgt damit dem Vorbild Australiens. Australien hatte im vergangenen Jahr als erstes Land der Welt ein generelles Social-Media-Verbot für unter 16-Jährige eingeführt. Bei uns in Deutschland wird das Thema noch diskutiert. Im Moment erarbeitet eine Expertenkommission Empfehlungen. Ende des Monats sollen sie vorliegen. Und das waren die Nachrichten mit Marc Weiß.
4: Dankeschön, Marc. Das Wetter in Dortmund. Ja, zunächst wechseln sich Wolken und nur etwas Sonne ab. Im Laufe des Nachmittags zeigt sich die Sonne dann aber häufiger und zum Abend hin ist sie dann voll da. Das Ganze bei Höchstwerten von 19 Grad, wird also nicht wirklich lauschig. Jetzt haben wir 13 in Bodelschwingen und 14 in Hörde. Heute Nacht dann so um die 10 Grad. Morgen bleibt es wechselhaft mit Wolken, Sonne und vereinzelt auch Schauern, teils sogar Gewittern. Bis 24 Grad sind dann aber schon drin.
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4: Und damit Hallöchen auf die Straßen. Es ist nach wie vor relativ entspannt, da können wir uns voll auf die Blitzer konzentrieren. Geblitzt wird nämlich auf der Emscher Allee Richtung Waltrop, da lasert die Polizei, um genau zu sein. Dann wird geblitzt auf der Bayerischen Straße in Ewing in Höhe der Sparkasse. Die Oma steht auf der Wickeder Straße Richtung Husen. Auf der Wittekindstraße wird geblitzt in Richtung Finkeplatz und auf der A44 Richtung Kassel zwischen Unna und Unna Ost. Und ist denn wohl der Stau auf der A45 noch da? Ja, 7 Minuten braucht ihr da länger. Hagen Richtung Dortmund zwischen Kreuz Dortmund West und Kreuz Castrop-Rauxel Ost. Da haben wir nämlich 2 Kilometer Stau. Ansonsten scheinen die Straßen frei zu sein. Wenn ihr das anders seht, sagt gerne Bescheid. 0800 91 2 91 23.
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4: Hallihallo, Steffi Strecker hier. Schön, dass ihr dabei seid.

0: Nee. Da war niemand allein gestern im Hafengarten. 3000 Fußballfans waren da, Megastimmung. Aber klar, lag natürlich auch am Ergebnis. 7:1 schlägt die deutsche Elf. Curaçao, das war wirklich ein Auftakt nach Maß.
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0: Und zu jedem Deutschlandspiel bei der WM liefern wir ja immer das Warm-up. Zum einen eben im Hafengarten beim Public Viewing. Zum anderen senden wir aber an den Spieltagen auch immer von 10 bis 14 Uhr live aus dem Deutschen Fußballmuseum mit Kevin Zimmer. Und hier sind ein paar Highlights von gestern.
2: Wir sind heute hier im Deutschen Fußballmuseum in Dortmund. Geht's euch gut? Und jetzt das wohl stärkste Wetter mit Gladiator, Hollywoodstar Ralf Möller.
3: Also Leute, ich hätte euch gerne mein Sonnenwetter mitgebracht von Kalifornien. Aber es bleibt bewölkt und es könnte sogar regnen. Aber das macht uns nichts, weil wir sitzen alle vorm Fernseher und sind auf den ersten Sieg gespannt.
4: Wie gut ist denn, dass wir so einen erfahrenen Hasen wie Manuel Neuer dabei haben?
5: Markus Krebs, ich meine, der ist 40, da können wir ja fast noch mitspielen.
6: Ja, ich hatte mich auch beworben.
5: Aber kam es nicht durch.
6: Ja, da ging direkt durch.
4: Jetzt alle Staus vom Eurofighter von 1997, Schalke-Legende Ingo Anderbrügge.
7: Ja, wir fangen mit der geliebten A2 an, die direkt am Parkstadion an der Arena auf Schalke vorbeiführt. Zwischen Kreuz Oberhausen und Oberhausen-Königshardt 2 Kilometer. Gute Fahrt.
4: Und dafür gibt es einen Spontanapplaus hier aus dem Deutschen Fußballmuseum. Wie geht das Spiel aus? Markus Krebs, Comedian, dein Tipp. Du musst erst noch einen Fußballwitz erzählen.
6: Zwei Typen unterhalten sich. Sagt der eine, ich wäre gern Bundesliga-Fußballer geworden, so wie mein Onkel. Dein Onkel war Bundesliga-Fußballer? Nee, wäre gern geworden.
4: Okay. Und jetzt natürlich, Ingo, dein Tipp?
7: Ich sage 4:0 mit etwas Anlaufschwierigkeiten, weil die eben halt gut verteidigen können.
0: Ja, 4:0, das war tatsächlich auch mein Tipp, aber dabei wollte es die deutsche Elf nicht belassen. 7:1 ging es am Ende aus. Das liest sich auf jeden Fall sehr, sehr schön. 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Und ihr könnt auch dabei sein. 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

0: Shawn Mendes für euren Montagvormittag bei Radio NOC 2, 11.22 Uhr ist es. Ich bin Steffi Strecke.
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0: Dankeschön. 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Es ist 11:30.
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2: Ich bin Florian Jostrich. Kommt gut durch diesen Montag mit uns. Im Prozess gegen einen rechtsextremen Informatiker aus Dortmund fordert die Bundesanwaltschaft 5 Jahre Haft. Der 50-Jährige soll im Darknet eine Plattform für Attentate auf Politiker und Wissenschaftler betrieben haben. Auf sogenannten Todeslisten standen unter anderem Ex-Kanzlerin Angela Merkel und der Virologe Christian Drosten. Laut Anklage rief der Mann zu Mordanschlägen auf und versuchte, diese über Kryptowährungen zu finanzieren. Außerdem soll er Bauanleitungen für Bomben veröffentlicht haben. Der Dortmunder hat schon ein Teil Geständnis abgelegt, weist aber eine terroristische Absicht zurück. Ende der Woche soll der Prozess in Düsseldorf weitergehen. Bei uns in Dortmund gilt seit gestern ein neuer Fahrplan bei Bus und Bahn. Die SW 21 hat vor allem die Abfahrtzeiten im Bus- und Stadtbahnbereich angepasst, um die Anschlüsse zu verbessern. Auf den U-Bahn-Linien 41 und 47 fahren Sonn- und Feiertags künftig häufiger 2 Wagenzüge, um mehr Platz zu schaffen. Auch bei etlichen Buslinien gibt es neue Zeiten oder umbaubedingte Umleitungen. Wer nachts unterwegs ist, muss sich zudem an der Rhein-Noldi-Kirche umgewöhnen. Da bekommen die Nachtexpresslinien zur besseren Orientierung feste Haltepositionen. Was sich sonst ändert, lest ihr im Detail auf radio91.2.de. Auf der Derner Straße bei uns in Dortmund wird es ab heute eng. Unter der B236-Brücke ist wegen Bauarbeiten nur noch eine Spur frei. Der Verkehr wird dort per Ampel geregelt. Für Fußgänger ändert sich nichts. Die Einschränkungen sollen voraussichtlich etwa einen Monat dauern. Hintergrund sind Arbeiten an einer Stromleitung. Die gehören zur laufenden Sanierung der B236. Die beiden Bauabschnitte von der A2 bis Scharnhorst sollen bis etwa 2028 fertig sein.
0: Danke dir, Florian. Das Wetter in Dortmund? Ja, das ist so durchwachsen, ne? Noch relativ frisch, bei gerade mal 13 Grad in Deusen und 14 im Kaiserviertel, bis 18 sind maximal noch drin. Viele Wolken haben wir heute, Regen ist unwahrscheinlich, aber nicht ganz ausgeschlossen. Und die Sonne, die kommt in der zweiten Tageshälfte öfter mal vorbei. Heute Nacht geht's runter auf um die 10 Grad. Morgen bleibt es wechselhaft mit Wolken, Sonne und örtlichen Schauern, teils auch Gewittern. Aber die Temperaturen, die machen schon einen deutlichen Satz nach oben. Bis 24 Grad sind morgen drin. Und damit rüber auf die Straßen. Wir haben 5 Blitzer. Emscher Allee Richtung Waltrop ist mit dabei, da lasert die Polizei. Dann Bayerische Straße in Ewing, Höhe Sparkasse. Die Oma blitzt auf der Wickeder Straße Richtung Husen. Dann wird geblitzt auf der Wittekindstraße Richtung Finkeplatz und auf der A44 Richtung Kassel zwischen Unna und Unna Ost. Und wir haben 2 Staus auf den Autobahnen, nämlich A1 Dortmund-Münster zwischen Kamener Kreuz und Hamburg-Umberne. 5 Kilometer, da braucht ihr eine Viertelstunde länger, wenn ihr da in Richtung Norden unterwegs seid. Und dann noch die A45 Hagen-Dortmund zwischen Kreuzhagen und Westhofener Kreuz. 4 Kilometer Stau plus 9 Minuten. Weiteres könnt ihr uns gerne kostenlos melden. 0800 91 2 91 23. Gute Fahrt.
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0: Hallöchen Dortmund. Steffi Strecker hier. Schönen Montag.
3: Sehr cool.

0: Joan Osborne hier bei Radio 92. Wisst ihr, was ein Lockengruß ist? Seht ihr? Ich auch nicht. Aber wir werden es gleich erfahren.
1: Ja, Oberamtsrat Alfred Clausen?
2: Morgens, Alfred, na, wie ist?
1: Ach, geht so.
2: Ach, was ist denn los, außer dass wir Montag haben?
1: Ach, irgendwie finde ich die Welt gerade ziemlich verrückt.
2: Naja, es kommt drauf an, aus welchem Blickwinkel du das siehst.
1: Wie meinst du das?
2: Hase und ich, wir haben doch vor 3 Monaten die ESOS gegründet.
1: Die ESOS?
2: Die ESOS e.V., also wir sind sogar ein eingetragener Verein. Und bei den ESOS sagen wir immer, auch das Schlechte hat was Gutes.
1: Sockenschuss.
2: Was hast du gesagt?
1: Lockengruß, Lockengruß.
2: Lockengruß.
1: Ja, das heißt lockerer Gruß. Also ihr ESOS macht doch immer so einen lockeren Gruß, weißt du? Also abgekürzt einen Lockengruß.
2: Na, vergiss es. Wir sehen die Welt aus einer anderen Perspektive. Wir ESOS sind davon überzeugt, dass jeder immer auch das Gute und das Schlechte ist. Gleichzeitig.
1: Hä?
2: Deswegen ist unsere Leitlinie, wenn alles eins ist, ist alles easy.
1: Ja, das sehe ich auch so. Wenn alles meins ist, ist alles einfach.
2: Eins, nicht meins. Oh Mann, Alfred, du willst es einfach nicht kapieren.
1: Weil es Schwachsinn ist, Harvey.
2: Pass auf, ich mach dir ein Angebot. Du wirst für 6 Monate Mitglied bei den ESOS und zahlst nur den halben Vereinsbeitrag von 1.000 Euro.
1: 1.000 Euro? Für ein halbes Jahr ESO-Gelaber?
2: Wir nennen das ja auch gar nicht Euro, sondern Energieausgleich.
1: Ja, da werde ich euch gleich mal den Stecker ziehen.
2: Dringendes Besprechungskäffchen.
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Den WM-Song von Shakira und Burna Boy, Die Die, hier bei Radio 90.2. So, es gibt ja so viele gute Bands und Solokünstler auch hier bei uns in Dortmund. Aber das Schwierige, das ist ja, sich erstmal einen Namen zu machen. Da gibt's jetzt aber wieder eine richtig tolle Chance. Dortmunder Musiker können sich nämlich für die Dortmund Live-Tour bewerben. Das ist eine Konzertreihe in verschiedenen Spielstätten und da treten die Bands vor Publikum und Fachjury auf. Die Sieger der Vorrunden, die ziehen dann ins Finale ein und da werden drei Preise vergeben. Unter anderem eine Studioproduktion, dann ein Preisgeld von 700 Euro oder ein Auftritt beim Juicy Beats Festival. Teilnehmen können Bands, bei denen mindestens die Hälfte der Mitglieder in Dortmund wohnt. Ihr müsst eigene Musik spielen und ein Repertoire von mindestens 20 Minuten haben. Also Coverbands können nicht mitmachen bei diesem Wettbewerb. Schülerbands leider auch nicht. Bewerben für die Dortmund Live-Tour 2026 könnt ihr euch bis zum 15. Juli und alle Infos dazu findet ihr unter dortmund.de.

0: 2.
1: Leonie hier bei Radio 92. Bis gleich.
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0: Unsere Nachrichten nach nur einem Spot.
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3: Mit Marc Weiß. Schönen guten Tag. Die EU und viele andere Staaten der Welt haben das von den USA und dem Iran angekündigte Rahmenabkommen zum Kriegsende begrüßt. Kommissionspräsidentin von der Leyen bat um eine schnelle und vollständige Umsetzung. Vor allem die Kämpfe im Libanon müssten aufhören, sagte sie. Der Iran macht genau das zur Bedingung. Das Abkommen soll am Freitag in Genf unterzeichnet werden. Danach soll dann auch die Straße von Hormuz wieder geöffnet sein. Das hat US-Präsident Trump angekündigt. Danny Hopper aus dem News-Team. Trump ist heute auch beim G7-Treffen im französischen Evian dabei. Da dürfte es dann wahrscheinlich auch um die Sicherung der Straße von Hormuz gehen.
4: Mit Sicherheit. Schiffe der Welt, lasst eure Motoren an, lasst das Öl fließen. Das hat Trump direkt auf seiner Plattform Truth Social geschrieben. In den nächsten Tagen soll die Meerenge zunächst von Minen befreit werden und dann soll sie ab Freitag wieder für den Schiffsverkehr freigegeben werden. Und da kommen dann jetzt auch die Europäer ins Spiel. Länder wie Deutschland, Frankreich und Großbritannien hatten ja schon im April zugesichert, dass sie bei der Sicherung der Straße von Hormuz helfen werden. Wer dabei was übernimmt, darüber dürfte jetzt in Evian beraten werden. Bundeskanzler Merz sagte, das jetzige Abkommen könne zur Erholung der Weltwirtschaft beitragen. Dazu müsse die Straße von Hormuz aber auch dauerhaft und uneingeschränkt geöffnet werden. Denn es gibt noch einige offene Fragen, die das Rahmenabkommen gar nicht berührt. Zum Beispiel das iranische Atomprogramm und Raketenarsenal oder auch die Sanktionen gegen den Iran. Das waren ja auch bisher die großen Knackpunkte und die müssen jetzt erstmal in weiteren Verhandlungen noch gelöst werden.
3: Infos von Danny Hopper aus dem News-Team. Vielen Dank. Jetzt weitere Themen in der Zusammenfassung. Das Auftaktspiel der deutschen Nationalmannschaft bei der Fußball-WM haben offenbar doch deutlich mehr Menschen gesehen, als es in den Umfragen vor der WM den Anschein hatte. Im Schnitt waren 23,4 Millionen Menschen in Deutschland vor dem Fernseher. Der Marktanteil lag bei über 70%. Der Sohn von Norwegens Kronprinzessin Mette Marit, Marius Borg Høiby, ist wegen Vergewaltigung und anderer Delikte zu 4 Jahren Gefängnis verurteilt worden. Das Gericht in Oslo befand den 29-Jährigen in zentralen Anklagepunkten für schuldig. Der Prozess gegen den Sohn aus einer früheren Beziehung hatte Norwegen monatelang beschäftigt. Die britische Regierung plant ein Social-Media-Verbot für Kinder und Jugendliche unter 16. Das kündigte Premierminister Starmer an. Großbritannien folgt damit dem Vorbild Australiens. Dort wurde im vergangenen Jahr das weltweit erste generelle Social-Media-Verbot für unter 16-Jährige eingeführt. Bei uns in Deutschland wird über dieses Thema noch diskutiert. Die Signale aus dem Nahen Osten haben den Ölpreis sinken lassen. Leider merken wir das an der Tankstelle erst sehr viel später. Der ADAC meldet für heute noch keine Weitergabe der gesunkenen Ölpreise in einem angemessenen Umfang, wie es heißt. Gestern kostete ein Liter Super E10 im bundesweiten Tagesschnitt 1,88 Euro. Diesel lag bei 1,83 Euro. Die Preise hätten sich seit Mittwoch vergangener Woche kaum bewegt, meldet der ADAC. Der Club fordert deshalb eine schnelle Weitergabe des gesunkenen Ölpreises an die Autofahrer. Und zwar jetzt. Und das waren die Nachrichten mit Marc Weiß.
5: Dankeschön, Marc. Das Wetter in Dortmund, ja, 13 Grad in Hachenei, 14 Grad im Kreuzviertel, das ist nicht viel. Bei 18 ist auch spätestens schon Schluss heute, aber das ist dann eindeutig der kühlste Tag der Woche. Ab Donnerstag wird es ja richtig hochsommerlich heiß mit deutlich über 30 Grad. Die nächsten beiden Tage sind noch so ein Zwischending, morgen schon immerhin bis 24 Grad. Ansonsten, was haben wir heute im Angebot? Ja, viele Wolken und nur etwas Sonne zunächst mal. Die setzt sich dann aber im Laufe des Nachmittags immer besser durch und zum Abend hin ist sie dann richtig schön da bei uns in Dortmund. Heute Nacht klart der Himmel auf bei um die 10 Grad.
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5: Hallöchen auf die Straßen. Wir haben einen neuen Blitzer reinbekommen und zwar auf der B1 in Richtung Bochum, kurz nach der Ausfahrt von der B236 kommend. So, dann wird weiterhin geblitzt auf der Emscher Allee Richtung Waltrop, auf der Wickeder Straße Richtung Husen, auf der Witte-Kind-Straße Richtung Finkeplatz und auf der A44 Richtung Kassel zwischen Unna und Unna Ost. Ansonsten innerstädtisch sieht es halbwegs entspannt aus auf den Straßen, aber wir haben inzwischen einen richtig dicken, fetten Stau auf der A1. Wenn ihr weiter Richtung Norden unterwegs seid, also zwischen Kamener Kreuz und Hamburg-Umwerne, 8 Kilometer, da braucht ihr 25 Minuten länger. Dann staut es sich auch auf der A40 Dortmund-Essen zwischen Dorsfeld und Lütchen-Dortmund 2 Kilometer. Da braucht ihr fast 10 Minuten länger. Und dann haben wir noch die A45 mit dabei, Hagen-Dortmund. Zwischen Kreuzhagen und Westhofener Kreuz 6 Kilometer Stau. Eine Viertelstunde kommt da on top. Weiteres gerne kostenlos melden. 0800 91 2 91 23. Gute Fahrt.
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5: So, jetzt mit einem kleinen Küsschen in die Mittagspause. Kiss me, sixpence, none the richer. Ich bin Steffi Strecker. Hallöchen.

0: Mensch, das hat doch richtig Bock gemacht, oder? Dieser Einstieg in die WM.
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0: 7 Tore haben die Jungs von Julian Nagelsmann am Abend erzielt gegen Curaçao. Ein Tor schöner als das andere. Und ja, so schnell geht das. Schon werden wir von der internationalen Presse fast schon zum Mitfavoriten erklärt auf den WM-Titel. Nico Hartmann im WM-Studio. Es ist jetzt Nacht im deutschen Teamquartier. Das heißt, wir sortieren das Ganze mal, während die Spieler schlafen. Ich würde sagen, ja, durchaus ein guter Anfang, aber auch das noch ausbaufähig, oder?
2: Ja, genau. Das ist sehr gut zusammengefasst, denn bei allem Lob, schöne Tore, vor allem in der zweiten Halbzeit, dürfen wir ja zwei Dinge nicht vergessen. Curaçao war spätestens im zweiten Durchgang gar nicht mehr in der Lage, richtig gegenzuhalten. Sie konnten dieses Tempo nicht mitgehen. Das war auch das erste und zugleich letzte Spiel bei dieser WM, das so lief für unsere Mannschaft. Und trotz der 7 Tore gegen einen Gegner mit, ich sag mal, Drittliganiveau, gab es da schon einige Wackler defensiv. Gerade im ersten Durchgang fehlte da manchmal so ein bisschen die Ernsthaftigkeit, das schnelle, gedankliche Umschalten. Also da gibt es sicherlich noch einige Punkte für Julian Nagelsmann.
0: Aber trotzdem, 7 Tore musst du natürlich auch erstmal machen. Dann lass uns doch mal über den nächsten Gegner sprechen. Am Samstag trifft die DFB-Elf in Toronto ja auf die Elfenbeinküste. Die haben im Parallelspiel Ecuador geschlagen mit 1:0. Was lässt sich über die sagen, Nico?
2: Dass sie vor allem defensiv bärenstark sind. Zu Null-Sieg gegen Ecuador, ja, sie hatten auch Glück, weil Ecuador dreimal die Latte traf, aber sie haben kein einziges Tor auch in der Qualifikation zugelassen. 9 Siege aus 10 Spielen geholt. Sie haben die ehemaligen Bundesliga-Profis Kosunu und Ndika als Innenverteidiger. Sie sind extrem robust, haben mit dem Leipziger Diamandé einen absoluten Shootingstar in der Offensive, sind geduldig, taktisch clever und mit dem Sieg gegen Ecuador stehen sie ja quasi schon in der nächsten Runde, da sie ja ihr Spiel gegen Curaçao gewinnen werden. Also Vorsicht, ab jetzt wird die WM für die deutsche Mannschaft deutlich schwieriger werden.
0: Ja, das ja, aber auf der anderen Seite steigt auch das WM-Fieber und das kann ja durchaus auch beflügeln. Dankeschön an Nico Hartmann aus dem WM-Studio.
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0: Das sind die 80er mit Culture Club, Karma Chameleon hier bei Radio 92. Und jetzt gibt es ganz frische Musik von Olivia Dean. Das ist ja eine junge Musikerin aus Großbritannien. Die Briten, die feiern sie schon sehr, sehr lange. Neulich erst, da hat sie ganze 6 Mal in Folge die O2 Arena ausverkauft in London. Das schaffen ansonsten nur die Harry Styles und Taylor Swifts dieser Welt. Bei uns ist sie hiermit so richtig bekannt geworden. Und damit hat sie uns ja einen ordentlichen Ohrwurm eingepflanzt. Ihre aktuelle Single finde ich persönlich ja ehrlich gesagt noch besser. So easy to fall in love. Olivia Dean bei Radio 92.
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0: Olivia Dean. So easy to fall in love.
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0: Ah, so eine schöne Stimme, ne? Olivia Dean, so easy to fall in love hier bei Radio 91.2. Ich bin Steffi Strecker, hallöchen.
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0: Lovers on the Sun, David Guetta mit unserem Hit vor halb. Es ist 12:30.
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2: Ich bin Florian Jossuich. Hallo zusammen. Im Fall des blutigen Familienstreits in der Dortmunder Nordstadt gibt es eine neue Entwicklung. Wie die Staatsanwaltschaft mitteilt, wurde Haftbefehl gegen einen 37-jährigen Mann erlassen. Der war am Samstag durch Messerstiche lebensgefährlich verletzt worden. Jetzt wird ihm versuchter Totschlag vorgeworfen. Nach einer Operation am Wochenende war der Mann stabil genug für die Vernehmung und den Haftrichter. Die beiden anderen beteiligten Männer im Alter von 33 und 49 Jahren sind dagegen wieder auf freiem Fuß. Die Ermittler gehen nach aktuellem Stand davon aus, dass sie bei dem Vorfall an der Kamener Straße, Ecke Unnaer Straße, mit einem Messer in Notwehr gehandelt haben. Er soll Todeslisten mit Politikern geschrieben und Attentate geplant haben. Deshalb soll ein Dortmunder Rechtsradikaler für mehrere Jahre ins Gefängnis. Kirsten Gutmann aus dem Radio 91.2-Team. Die Bundesanwaltschaft fordert 5 Jahre Haft.
3: Richtig, denn der 50-Jährige soll für seine Pläne sogar eine eigene Plattform im Darknet betrieben haben. Darauf habe er Geld für mögliche Attentäter gesammelt und Anleitungen für Anschläge veröffentlicht. Auf seinen Todeslisten standen die früheren Bundeskanzler Olaf Scholz und Angela Merkel, der Virologe Christian Drosten und viele weitere Prominente. Der Mann hat vor dem OLG Düsseldorf ein Teilgeständnis abgelegt. Da soll der Prozess Ende der Woche weitergehen.
2: Bei uns in Dortmund gilt seit gestern ein neuer Fahrplan für Bus und Bahn. Die SW 21 hat vor allem die Abfahrtzeiten im Bus- und Stadtbahnbereich angepasst, um die Anschlüsse zu verbessern. Auf den U-Bahn-Linien 41 und 47 fahren Sonn- und Feiertags künftig häufiger 2 Wagenzüge, um mehr Platz zu schaffen. Auch bei etlichen Buslinien gibt es neue Zeiten oder umbaubedingte Umleitungen. Wer nachts unterwegs ist, muss sich zudem an der Rhein-Noldi-Kirche umgewöhnen. Da bekommen die Nachtexpresslinien zur besseren Orientierung feste Haltepositionen. Was sich sonst ändert, lest ihr im Detail auf radio91.2.de.
0: So ist es. Danke. Schön, Florian. Das Wetter in Dortmund, ja, man merkt, die Sonne möchte, aber noch ist da nicht so richtig durchkommen bei den vielen Wolken. Das ändert sich ja im Laufe des Tages. Spätestens heute Abend ist es dann richtig, richtig schön in Dortmund, aber noch frisch mit höchstens 18 Grad. Jetzt haben wir 14 in Kirchhörde, genau wie in Kirchderne. Genießt es, das ist nämlich der kühlste Tag der Woche. Morgen schalten die Temperaturen dann schon deutlich in den Sommermodus bis 24 Grad und so richtig heiß wird es ja dann ab Donnerstag. Ansonsten ist es morgen wechselhaft mit Wolken, Sonne und einzelnen Schauern und Gewittern. So, was ist los auf den Straßen? Nach wie vor unsere 5 Blitzer, nämlich B1 Richtung Bochum, kurz nach der Ausfahrt von der B236 kommend. Dann Emscher Allee Richtung Waltrop, da lasert die Polizei. Die Oma steht auf der Wickeder Straße Richtung Husen. Dann wird geblitzt auf der Wittekenstraße Richtung Finkeplatz und auf der A44 Richtung Kassel zwischen Unna und Unna Ost. So, ich glaube, die Gefahr, dass sie auf der Wittekenstraße in den Blitzer gerate, die besteht momentan nicht. Da staut es sich nämlich ordentlich statt einwärts. Bis Lindemannstraße braucht ihr da 10 Minuten länger. Und ihr braucht 6 Minuten länger auf der A40 Dortmund Richtung Essen zwischen Dorstfeld und Lütchendortmund 1 Kilometer. Dann haben wir noch die A45, genau, Hagen Richtung Dortmund zwischen Kreuzhagen und Westhofener Kreuz 4 Kilometer, da braucht ihr 10 Minuten länger. Weiteres gerne kostenlos melden unter der 0800 91 2 91 23, gerne auch Direktamente per WhatsApp ins Studio.
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0: Hallöchen Dortmund, Steffi Strecker hier. Schön, dass ihr dabei seid.

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0: Yeah, yeah, yeah, yeah, yeah. Guns N' Roses hier bei Radio 92 mit Steffi Strecker. Und er ist einer der größten Comedy-Stars, die es bei uns in Deutschland gibt. Obwohl, bald nicht mehr, ne? Kaya Jana lebt ja mittlerweile in der Schweiz und hat angekündigt, mit Touren auch in Deutschland aufhören zu wollen. Ende des Jahres soll Schluss sein, sagt er. 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

0: Lucienne und Zoe Wies, Do It Better hier bei Radio 92.2. Es gibt ja unfassbar viele Straßensperrungen momentan bei uns in Dortmund. Da fällt es wirklich schwer, den Überblick zu bewahren. Betroffen ist unter anderem auch die Kirchhörder Straße. Eigentlich bis Ende Juni ist die gesperrt. Betonung liegt aber auf eigentlich, wie unser Mann für den Morgen bei knallharter Recherche herausgefunden hat. Tim Schmutzler.
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2: Mensch, das wären ja mal gute Nachrichten. Es kann sein, dass die Kirchhörder Straße schon Ende der Woche wieder frei ist. Die ist ja in Höhe vom Rewe voll gesperrt, weil es dann Gasleck gab, was repariert werden muss. Und eigentlich hieß es, dass die Sperrung bis Ende Juni dauert. Aber jetzt habe ich mir am Wochenende eine gemischte Tüte da unten am Kiosk gekauft. Und der Kioskbesitzer meines Vertrauens hat gesagt, dass die schneller fertig sind als geplant. Und sobald die Stadt das bestätigt, sagen wir euch hier Bescheid. Es war sensationell, das Public Viewing am Hafengarten, das 7:1 Deutschland gegen Curaçao, da wirklich in dieser tollen Location. Stimmung einfach fantastisch. Und am Samstag machen wir weiter. Deutschland gegen die Elfenbeinküste, Anstoß 22 Uhr und die Warm-Up-Show mit uns ab 19 Uhr. Bis dahin.
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1: Mit Thorsten Adolfs. Guten Tag. Soziale Netzwerke sind schon länger auch digitale Marktplätze. Vor allem junge Menschen kaufen Produkte mit wenigen Klicks direkt über TikTok, Instagram, Facebook oder Pinterest. Oft lassen sie sich dabei von Influencern inspirieren, aber der schnelle Einkauf bringt auch Risiken mit sich. Dazu gibt es jetzt eine Analyse der Krankenkasse DRK Gesundheit und der Uniklinik Hamburg-Eppendorf. Malte Albrecht aus den News. Der Einfluss von Social Media ist mittlerweile gewaltig.
2: Ja, und das in einem durchaus bedenklichen Ausmaß. Fast jeder Zweite zwischen 10 und 17 Jahren gab an, durch Werbung auf Social Media zum Kauf angeregt zu werden. Weitere 40% kaufen Produkte, weil Influencer sie empfehlen. Laut der Studie klicken sich viele junge Menschen mindestens einmal pro Woche durch Online-Shops. Am beliebtesten ist Amazon, aber auch die chinesischen Plattformen Temu und Shein gehören inzwischen zu den Top 5. Am häufigsten werden Kleidung, Schuhe und Accessoires gekauft. Jeder 8. Jugendliche gibt dafür pro Jahr bis zu 1.200 Euro aus.
1: Laut der Studie gelten schon 1,2% der Jugendlichen als problematische Online-Käufer.
2: Ein Grund dafür sind die psychologischen Tricks der Plattformen. Dazu gehören besonders günstige Preise, aber auch Glücksspielelemente, die zum Kauf verleiten sollen. Hinzu kommt Werbung, die gezielt über Algorithmen ausgespielt wird. Und Influencer lösen halt bei vielen Jugendlichen den Wunsch aus, so sein zu wollen wie sie. Deshalb landet das beworbene Produkt im Warenkorb. Experten fordern deshalb mehr Medienkompetenz. Kinder und Jugendliche müssten lernen, Werbung und die kommerziellen Interessen dahinter besser zu erkennen, sagt DRK-Chef Storm. In der Verantwortung sieht er dabei nicht nur die Eltern, sondern auch Schulen und die Politik.
1: Danke Malte und jetzt weitere Meldungen im Überblick. Der Wirtschaftsverband Fuels und Energie rechnet damit, dass die Spritpreise fallen werden, wenn die USA und der Iran ihr Abkommen unterzeichnet haben. Ein Problem bei der Preisgestaltung seien aber die vielen Raffinerien und Ölförderanlagen, die beschädigt wurden, heißt es. Es werde viele Monate dauern, bis die normale Produktion wieder erreicht sei. Nach seiner Verurteilung zu 4 Jahren Haft hat der Sohn der norwegischen Kronprinzessin Mette-Marit, Høiby, noch einmal die Freilassung aus der Untersuchungshaft beantragt. Er begründet das mit dem schlechten Gesundheitszustand seiner Mutter. Sie leidet an einer schweren Lungenkrankheit. Sein erster Antrag war von einem Gericht abgelehnt worden. Das Interesse am ersten WM-Auftritt der deutschen Fußballnationalmannschaft war groß. Im Schnitt fast 23,5 Millionen Menschen haben sich den Auftritt der DFB-11 gegen Curaçao in der ARD angeschaut. Der Marktanteil lag bei gut 70%. Die Quote war damit besser als beim Eröffnungsspiel der Heim-EM vor 2 Jahren. Forscher rechnen damit, dass es bis 2060 in Deutschland mehr als 2 Millionen Menschen mit einer Demenzerkrankung geben könnte. Die Experten des Wissenschaftlichen Instituts der AOK sagen, das hänge mit der weiter alternden Gesellschaft zusammen. Sie sagen aber auch, dass man vorbeugen kann. Wird früher gegen Bluthochdruck oder Diabetes vorgegangen und generell stärker auf Bildung gesetzt, dann lasse sich etwa die Hälfte der Neuerkrankungen vermeiden. Um vorzubeugen, sollte auf Faktoren wie gesundes Hören und Sehen, wenig Alkohol und keine Zigaretten geachtet werden. Auch Übergewicht und soziale Isolation würden eine große Rolle spielen, heißt es. Das waren die Nachrichten mit Thorsten Adolfs.
3: Dankeschön, Thorsten. Das Wetter in Dortmund, ja, es ist windig, es ist grau, ab und zu vielleicht auch mal ein kleiner Schauer mit dabei und vor allem ist es kühl, gerade mal 14 Grad in Salingen und 15 Grad in der Innenstadt. Ich wette aber spätestens Donnerstag, Freitag wünschen wir uns diese Temperaturen zurück, das wird nämlich eindeutig too much dann. Da sind ja tatsächlich bis 35 Grad drin. Ja, Wahnsinn, wie da der Schalter umgelegt wird im Lauf der Woche. Also heute im Grunde genommen weitgehend grau, aber zum Nachmittag hin hat die Sonne dann immer bessere Chancen und heute Abend ist sie dann voll dabei. Morgen auch wechselhaft, also sprich Wolken, bisschen Sonne und zwischendurch immer mal ein Schäuerchen möglich.
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3: Hallihallo auf die Straßen. Wir haben 4 Blitzer. B1 Richtung Bochum, kurz nach der Auffahrt. Kurz nach der Ausfahrt von der B236 kommend. Wobei, ist auch gleichzeitig eine Auffahrt, ne? So, dann die Oma auf der Wickeder Straße Richtung Husen in der 30er-Zone. Der Opa vermutlich auf der Wittekindstraße Richtung Finkeplatz. Zumindest ist da ein Blitzeranhänger. Und ein weiterer auf der A44 Richtung Kassel zwischen Unna und Unna Ost. Ansonsten haben wir Stau auf der A1 Münster-Dortmund zwischen Hamberg-Kahn und Unna. 5 Kilometer stockend, da braucht ihr 6 Minuten länger. Die A40 ist mit dabei, Dortmund-Essen zwischen Dorstfeld und Lütchen-Dortmund. 1 Kilometer Stau, 5 Minuten plus. Und was haben wir noch? Die A45 Hagen-Dortmund zwischen Kreuzhagen und Westhofener Kreuz. 5 Kilometer stockend, da braucht ihr 10 Minuten länger. Gute Fahrt allen unterwegs.
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3: Hallo zusammen, schönen Mittag wünsche ich euch. Ich bin Steffi Strecker.

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0: Gleich 12:15 ist es, der Montagmittag bei Radio 92 mit Steffi Strecker. Und ich habe es ja mal eine Zeit lang mit Yoga probiert. Woran ich da definitiv gescheitert bin? Die Atmung. Durch die Nase ein, durch den Mund aus, bei Entspannung ein, bei Anstrengung aus. Ich musste da irgendwie zu viel denken. Ich habe es nicht hingekriegt. Aber Atmung prinzipiell ist wichtig, sagt auch er.
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3: Manchmal merkst du es gar nicht sofort, aber dein Körper weiß schon längst Bescheid. Die Schultern sind angespannt, der Kopf ist voll, du antwortest gereizter als sonst. Stress passiert nämlich nicht nur im Kopf, er passiert im ganzen Körper. Und spannend dabei ist, unter Stress verändert sich fast automatisch auch unsere Atmung. Sie wird flacher, schneller, hektischer. Viele Menschen halten sogar unbewusst kurz die Luft an, wenn sie konzentriert oder angespannt sind. Das Problem daran, unser Körper interpretiert diese Atmung wiederum als Signal dafür, dass Gefahr besteht. Und so entsteht eine Art Stressschleife. Die gute Nachricht, wir können diese Schleife durchbrechen. Forschungen zeigen, dass langsames, bewusstes Atmen unser Nervensystem beruhigen kann. Besonders längeres Ausatmen hilft dem Körper dabei, vom Alarmmodus wieder herunterzufahren. Nicht 5 Minuten, oft reichen schon wenige bewusste Atemzüge. Unser Körper merkt dadurch, ich bin hier gerade sicher. Komm gut in die Woche, dein Montagscoach.
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Bestie hier bei Radio 92. Es ist schon ein bisschen paradox. Die Stadt sucht ja auf der einen Seite händeringend Standorte für neue Schulen, weil die Schülerzahlen so enorm steigen. Dabei gibt's durchaus ehemalige Schulgebäude, die aber seit Jahren leer stehen. Die Ketteler Grundschule in Ewing gehört da zum Beispiel dazu. Seit 2020 ist das da keine Schule mehr, aber das schöne Gebäude, immerhin 125 Jahre alt, das gammelt immer mehr vor sich hin. Heute Abend gibt's einen Vortrag zur Geschichte dieses Gebäudes vom Ewinger Geschichtsverein. Der hat nämlich spannende Fakten ausgegraben. In den Anfängen, da sollen in der Ketteler Grundschule zum Beispiel mal 88 Kinder in nur einer Klasse unterrichtet worden sein, weil da einfach plötzlich so viele Industriearbeiter mit ihren Familien nach Dortmund gezogen waren. Und Mädchen und Jungs, die mussten durch getrennte Eingänge in die Schule rein. Ja, 2020 war dann Schluss für den Schulbetrieb, unter anderem, weil es da keine Turnhalle gibt und auch keine Räume für den offenen Ganztag. Was jetzt stattdessen in dem Gebäude untergebracht werden könnte, anscheinend hat da bisher keiner so die zündende Idee. Aber auch das soll Thema sein heute Abend, also nicht nur ein Rückblick, sondern durchaus auch ein Ausblick. Also, wenn ihr Lust und Zeit habt, heute Abend 18 Uhr, die Geschichte und Zukunft der Ketteler Schule. Der Vortrag ist am Dollendorfplatz 2 im ehemaligen Wohlfahrtsgebäude und der Eintritt ist frei.

0: Ja, ja, da stehen sie auch gerne, ne? Am Luisenglück wird geblitzt in Richtung Barob. Annika hat den Blitzer entdeckt. Danke fürs Bescheid sagen über die 0800 91 2 91 23. Ich bin Steffi Strecke.
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0: Tayo Cruz, Break Your Heart. Das ist unser Hit vor halb um halb zwei.
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2: Mit Kirsten Gutmann. Guten Tag. Im Fall des blutigen Familienstreits in der Dortmunder Nordstadt gibt es neue Entwicklungen. Wie die Staatsanwaltschaft mitteilt, wurde Haftbefehl gegen einen 37-jährigen Mann erlassen. Der war am Samstag durch Messerstiche lebensgefährlich verletzt worden. Ihm wird jetzt versuchter Totschlag vorgeworfen. Nach einer Operation am Wochenende war der Mann stabil genug für die Vernehmung und den Haftrichter. Die beiden anderen beteiligten Männer im Alter von 33 und 49 Jahren sind dagegen wieder auf freiem Fuß. Die Ermittler gehen nach aktuellem Stand davon aus, dass sie bei dem Vorfall an der Kamener Straße Ecke Unnaher Straße mit einem Messer in Notwehr gehandelt haben. Die Löhne von Reinigungskräften bei uns in Dortmund sind viel zu niedrig, das sagt die Gewerkschaft IG Bau und warnt vor Altersarmut in der Branche. Damit eine Reinigungskraft später die Durchschnittsrente erhält, müsse sie 70 Jahre lang arbeiten. Genau darauf soll heute aufmerksam gemacht werden. Es ist bundesweiter Tag der Gebäudereinigung. In Dortmund arbeiten über 6.700 Menschen in der Gebäudereinigung. Sie sorgen unter anderem in Büros, Schulen und Pflegeeinrichtungen für Sauberkeit. Die Gewerkschaft fordert deshalb mehr Lohn und mehr Anerkennung für die Beschäftigten. Die Dortmunder Feuerwehr musste gestern Abend zu einer Shisha-Bar am Osten-Hellweg ausrücken. Gegen 21:15 war der Rettungsdienst gerufen worden. Die Mitarbeiter tragen an ihrer Ausrüstung immer Kohlenmonoxidmelder. Die hätten direkt ausgelöst, sagte ein Feuerwehrsprecher auf Nachfrage von Radio 91.2. Die Konzentration sei aber nicht sehr hoch gewesen. Das Gebäude wurde gelüftet, daraufhin sei schon nichts mehr gemessen worden. Trotzdem wurde eine Person ins Krankenhaus gebracht. Ob das im Zusammenhang mit dem Kohlenmonoxid steht, konnte die Feuerwehr aber nicht sagen. Generell komme es in Shisha-Bars relativ schnell zu hohen CO-Konzentrationen, wenn nicht gut gelüftet würde, hieß es im Gespräch mit Radio 91.2.
0: Dankeschön, Kirsten. Das Wetter in Dortmund, tja, es sind Wolken mit dabei, es sind ein paar Schauer mit dabei, aber je später der Tag ist, desto mehr Sonne ist auch mit dabei. Das Ganze bei Höchstwerten von bis zu 18 Grad. Jetzt haben wir 14 in Eichlinghofen und 15 im Saarlandstraßenviertel. Heute Nacht dann so um die 10 Grad. Morgen wird es schon deutlich wärmer, bis 24 Grad sind dann drin. Da ist es noch wechselhaft mit Wolken, Sonne und örtlichen Schauern. Und ab Donnerstag spätestens kommt dann die Hitze. Was ist los auf den Straßen? Wir haben folgende Blitzer. B1 Richtung Bochum, kurz nach der Ausfahrt von der B236 kommend. Dann wird geblitzt am Luisenglück in Richtung Barob. Auf der Wickeder Straße Richtung Husen. Auf der Witte-Kind-Straße Richtung Finkeplatz. Und auf der A44 Richtung Kassel zwischen Unna und Unna Ost. Ansonsten haben wir an Staus vor allem auf den Autobahnen was zu melden. A1 Münster-Dortmund zwischen Hamberg-Hahn und Unna 5 Kilometer stocken plus 6 Minuten. Dann die A40 Dortmund-Essen zwischen Dorstfeld und Lütchen-Dortmund 1 Kilometer Stau wegen einer Baustelle 5 Minuten plus. Und die A45 Hagen-Dortmund zwischen Kreuzhagen und Westhofener Kreuz 5 Kilometer stocken 10 Minuten plus. Weiteres könnt ihr uns gerne kostenlos melden, zum Beispiel per WhatsApp ins Studio 0800 91 2 91 23. Gute Fahrt!
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0: Ich weiß nicht, ob es am Heuschnupfen liegt. Ich glaube nicht. Trotzdem hat sie Red Eyes. Loi. Ich bin Steffi Strecker.

Frederik Hirsch hier bei Radio 92 mit Steffi Strecker. So, ihr Lieben, 80 Millionen Bundestrainer. Was haltet ihr eigentlich von dem einen aktuellen Bundestrainer? Also jetzt nach dem 7:1 gegen Curaçao ist er gerade mal oben auf. Auch wenn sich viele ja immer noch Kloppo als Bundestrainer wünschen. Und Jürgen Klopp selbst ist ja gestern anscheinend bei Magenta TV, als er mit Thomas Müller am Frotzeln war, was rausgerutscht. Er hat das bekannte Wort noch eingebaut, als von Bundestrainer Nagelsmann die Rede war. Hat dann zwar versucht, das wieder einzufangen, aber gesagt ist gesagt, ne? Egal, Julian Nagelsmann hat jedenfalls seine eigene Hymne. Dafür hat unsere Comedy-Redaktion gesorgt.

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0: Der Montag bei Radio 92. Das wird eine ziemlich verrückte Wetterwoche. Heute kam eine Kollegin noch mit Daunenjacke in die Redaktion. Das wird sich aber definitiv ändern, Wettermann Kaltzorn.
1: Heute ist es noch kühl, erst mit Wolken, später mit Sonne und Wind. Morgen sind ein paar Schauer, vereinzelt auch schwache Gewitter unterwegs. Es wird schon ein bisschen, am Mittwoch dann schon deutlich wärmer. Da starten wir mit Wolken und etwas Regen. Später zeigt sich die Sonne. Und ab Donnerstag ist es wie aus dem Nichts sonnig und heiß. Die Temperaturen liegen bei über 30, am Wochenende auch bei und über 35 Grad. Zunächst mit strahlendem Sonnenschein, am Wochenende dann auch mal mit einzelnen Hitzegewittern. Vom Trend her bleibt es danach freundlich, nur die Hitze wird sich deutlich abschwächen.
0: Und ich werde ihr nicht nachheulen. Dankeschön, Kaltzorn. Aber ich will auch nicht schon vorher meckern. Wenn meckern, dann jetzt nur unter Ausschluss der Öffentlichkeit, zumindest bis morgen um 10. Dann bin ich wieder da. Ich bin Steffi Strecker. Macht euch einen schönen Restmontag und habt gleich nach 14 Uhr ganz viel Spaß mit der Kollegin Nathalie Sager. Und jetzt natürlich mit Nick Kershaw. Wouldn't it be good?

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0: Unsere Nachrichten nach nur einem Spot.
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3: Mit Thorsten Adolfs. Guten Tag. Schon lange werden in Deutschland immer weniger Kinder geboren und das macht sich jetzt auch in den Kitas und Schulen bemerkbar. Das zeigt der neue nationale Bildungsbericht, den Bildungsministerin Prien eben in Berlin vorgestellt hat. Demnach sinkt die Zahl der betreuten Kleinkinder und ab dem Schuljahr 2027/28 werden wohl auch weniger Kinder in eine Grundschule gehen. Malte Albrecht aus dem News-Team, bedeutet das endlich eine Entlastung für das Bildungssystem in Deutschland?
4: Nein, wohl eher nicht. Zwar gibt es weniger Kinder, gleichzeitig werden in den Kitas aber mehr Kinder eines einzigen Jahrgangs betreut. Gerade bei den unter Dreijährigen gäbe es weiterhin Betreuungslücken, heißt es im Bericht. Der Grund, immer mehr Eltern wollen auch für die ganz Kleinen schon einen Kita-Platz. Und auch an den Grundschulen bleibt der Bedarf durch den Rechtsanspruch auf Ganztagsbetreuung konstant hoch, kann aber weiterhin nicht gedeckt werden. Also weniger Kinder bedeuten nicht automatisch weniger Belastung.
3: Der Bericht schaut nicht nur auf die Zahlen, sondern auch auf die Qualität von Bildung.
4: Und die Ergebnisse sind erneut ernüchternd. Die Leistungen von Schülerinnen und Schülern in Lesen, Mathematik und Naturwissenschaften haben sich weiter verschlechtert. Außerdem hängt der Bildungserfolg in Deutschland weiterhin stark vom Elternhaus ab. Also das altbekannte tiefsitzende Problem gibt es immer noch. Zwar haben Bund und Länder in den letzten 2 Jahren 360 Programme gestartet, um Bildungsungleichheiten nach sozialer Herkunft zu verringern. Die Autoren des Berichts fordern aber ein besser abgestimmtes Vorgehen mit klaren Zielen, damit diese Maßnahmen auch dauerhaft wirken.
3: Danke Malte und jetzt weitere Meldungen in der Zusammenfassung. Der Iran darf wohl in Zukunft offiziell Gebühren für die Durchfahrt von Schiffen in der Straße von Hormus verlangen. Das Rahmenabkommen zwischen den USA und dem Iran soll nach Angaben der iranischen Nachrichtenagentur Fars eine entsprechende Klausel beinhalten. Unterzeichnet werden soll es am Freitag in Genf. Bei Protesten gegen den G7-Gipfel, der heute Abend in Evian beginnt, hat es in Genf mehrere Festnahmen und Ausschreitungen gegeben. Demonstranten bewarfen Sicherheitskräfte mit Flaschen, Steinen und Feuerwerkskörpern. Die Polizei setzte Tränengas ein. Hauptthemen in der Schweiz sollen das Iran-Abkommen und Russlands Angriffskrieg auf die Ukraine sein. Weil das Wetter schön werden soll, rechnet der ADAC am nächsten Wochenende mit vollen Strafen. Viele Urlauber ohne schulpflichtige Kinder würden die Zeit für eine Kurzreise oder für Tagesausflüge nutzen, heißt es. Dazu beginnen nach Angaben des Automobilclubs in Teilen von Skandinavien die Ferien und es gibt in Deutschland mehrere Großveranstaltungen. In Bonn können ab heute Busse und Bahnen kostenlos genutzt werden. Die Regelung gilt aber nur bis Ende des Monats. Die Stadtwerke reagieren damit auf die Sperrung der Nordbrücke. Die kostenlosen Fahrten gelten nur innerhalb des Bonner Stadtgebiets. Regionale Züge oder Fahrten ins Umland sind davon ausgenommen. Dafür ist weiterhin ein Ticket nötig. Weil die Nordbrücke als wichtige Verbindung über den Rhein auf unbestimmte Zeit gesperrt bleibt, setzt die Stadt zusätzlich auf mehr Autospuren und alternative Routen für Radfahrer. Außerdem wird für Beschäftigte der Stadtverwaltung die Homeoffice-Regelung ausgeweitet. Oberbürgermeister Deus sagte, man setze alles daran, den Verkehr in Bonn und der Region wieder fließen zu lassen. Soweit die Meldungen mit Thorsten Adolfs.
5: Danke dir, Thorsten. Das Wetter in Dortmund hat jetzt gerade 15 Grad für uns in Mengede und auch in Kuhl. Dazu sehr viele Wolken. Es kann sich im Laufe des Nachmittags aber tatsächlich ab und zu mal so ein bisschen die Sonne zeigen. Glaubt man gar nicht dran, wenn man gerade rausguckt. Gegen Abend wird es dann aber auch zumindest mehr mit der Sonne. Morgen starten wir so mit Wolken, bisschen Sonne. Es kann ab und an immer wieder regnen. Und erst die nächsten Tage, da wird es dann wärmer. Donnerstag bis zu 30 Grad. Ja, und dann auch wirklich deutlich mehr Sonne.
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5: Radiofestverkehr, wir schauen einmal rüber auf die Straßen, starten mit den Blitzern. Die Oma der Blitzanhänger steht auf der Wickeder Straße, blitzt Richtung Husen in der 30er-Zone. Dann wird geblitzt auf der Wittekindstraße Richtung Finkeplatz, kurz hinter der Lindemannstraße. Und noch ein Blitzer auf der A44 Richtung Kassel, und zwar zwischen Unna und Unna Ost. Da steht auch ein Blitzeranhänger. Und dann staut es sich noch auf der A1 Dortmund Richtung Münster zwischen Kreuz Dortmund, Unna und Kamm-Zentrum. Da stockt es gerade auf 4 Kilometer, da braucht ihr gute 5 Minuten länger. Und noch ein bisschen mehr Zeit müsst ihr einplanen auf der A40 Dortmund Richtung Essen. Da kommen mindestens 10 Minuten obendrauf zwischen Dortmund-Dorsfeld und Dortmund-Lütjen-Dortmund. 1 Kilometer Stau. Und falls ihr noch was sehen solltet, dann sagt mir auf jeden Fall gerne Bescheid. Ihr könnt euch kostenlos melden. Die Nummer ist die 0800 91 2 91 23.
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5: Hier ist Nathalie Sager für euch. Einen schönen Montag.

0: Alle fahren hier bei Radio 91.2 Baby Goodbye. Und ich bin ganz ehrlich mit euch den Sonntag über, weil meine WM-Stimmung so, ja, geht so, typischer Sonntagsblues irgendwie. Aber im Hafengarten beim Public Viewing, da war das auch wirklich ganz schnell vergessen. Das hat richtig Spaß gemacht und vor allem dieses Ergebnis schmeckt. Deutschland gewinnt gegen Curaçao mit 7:1, ja. Und dann kommt das erste Tor auch noch von BVB-Spieler Felix Metscher und das zweite auch noch von Schlotti. Also besser geht's ja eigentlich nicht. Die 3000 Fans im Hafengarten gestern, die sind richtig ausgeflippt. Und weil das Gefühl so toll war, nehmen wir euch nochmal dahin zurück zu gestern Abend nach Dortmund.
1: Wir sind hier, weil das hier coole Leute sind, weil man hier in der Gruppe ist. Und das ist eine sehr schöne Chance, das mit seinen Freunden zu unternehmen. Ja, es ist gutes Wetter, alles ist gut, alles ist gut gelaunt. Ne?
2: Wunderbar!
3: Braucht man. Muss sein in Dortmund. Gute Stimmung und einen torreichen Sieg.
2: Aber auf jeden Fall gute Stimmung, guten Vibe. Die Menschen einfach zusammen Leben feiern hier und die Stimmung genießen, den Tag genießen.

Schönen Montag euch, Nathalie Sager hier. Und viele von euch, die haben ihn vor nicht allzu langer Zeit live gesehen. Harry Styles, der hat ja gleich mehrere Auftritte nebenan in Amsterdam da gehabt. Ihr seid dann auch ganz fleißig von Dortmund extra rübergefahren. Aber der Typ ist ja auch einfach wahnsinnig sympathisch, ne? Ich sehe immer Videos auf Instagram, wo er dann auch viel mit den Fans redet, auf so Plakate reagiert, sich selbst auch nicht mal so ernst nimmt. Das macht der auch nochmal doppelt sympathisch. Und jetzt hat Harry Styles einen neuen Song rausgehauen, American Girls, und ich bin sehr verliebt in diesen Song. Irgendwie sehr nostalgisch, macht auch einen Ohrwurm, lässt sich gut mitsingen. Also falls ihr gerade vielleicht im Auto, ja, oder in einem schallisolierten Raum seid, je nachdem wie eure Stimme so ist, ich würde sagen, let's go. Hier ist Harry Styles für euch mit seinem neuen Song American Girls bei Radio 91.2.

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0: Der Hit vor halb hier bei Radio 91.2 kommt von Rihanna. Unfaithful. Wir haben es jetzt gleich 2:30.
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2: Mit Kirsten Gutmann, guten Tag. Im Fall des blutigen Familienstreits in der Dortmunder Nordstadt gibt es neue Entwicklungen. Wie die Staatsanwaltschaft mitteilt, wurde Haftbefehl gegen einen 37-jährigen Mann erlassen. Der war am Samstag durch Messerstiche lebensgefährlich verletzt worden. Ihm wird jetzt versuchter Totschlag vorgeworfen. Nach einer Operation am Wochenende war der Mann stabil genug für die Vernehmung und den Haftrichter. Die beiden anderen beteiligten Männer im Alter von 33 und 49 Jahren sind dagegen wieder auf freiem Fuß. Die Ermittler gehen nach aktuellem Stand davon aus, dass sie bei dem Vorfall an der Kamener Straße, Ecke Unnaher Straße, mit einem Messer in Notwehr gehandelt haben. Die Löhne von Reinigungskräften bei uns in Dortmund sind viel zu niedrig. Das sagt die Gewerkschaft IG Bau und warnt vor Altersarmut in der Branche. Damit eine Reinigungskraft später die Durchschnittsrente erhält, müsse sie 70 Jahre lang arbeiten. Genau darauf soll heute aufmerksam gemacht werden. Es ist bundesweiter Tag der Gebäudereinigung. In Dortmund arbeiten über 6.700 Menschen in der Gebäudereinigung. Sie sorgen unter anderem in Büros, Schulen und Pflegeeinrichtungen für Sauberkeit. Die Gewerkschaft fordert deshalb mehr Lohn und mehr Anerkennung für die Beschäftigten. Bei einem Unfall in Körne wurde ein neugeborenes Baby leicht verletzt. Am Samstagabend war ein 38-jähriger Dortmunder auf dem Körner Hellweg unterwegs. Auf Höhe der Berliner Straße ist er laut Polizei auf ein Auto aufgefahren, das an einer roten Ampel wartete. Durch die Wucht des Aufpralls wurde der Wagen in die Kreuzung geschoben. In dem getroffenen Auto saß eine Familie mit ihrem neugeborenen Baby. Das kam zur Beobachtung ins Krankenhaus. Ein Alkoholtest beim Unfallverursacher war positiv. Sein Führerschein wurde sichergestellt. Wegen des Unfalls kam es auch zu Einschränkungen beim Stadtbahnverkehr.
0: Danke für die Infos, Kirsten. Das Wetter in Dortmund ist nicht so dolle, sagen wir es mal so. Ziemlich grau in grau, dazu jetzt gerade 16 Grad in Nette, 15 sind es in Aplerbeck. Es kann zwischenzeitlich mal so ein bisschen regnen. Gegen Abend zeigt sich auch mal hier und da ein Hauch die Sonne. Morgen starten wir dann wieder mit Wolken. Ein bisschen Sonne, auch da kann es immer wieder regnen. Aber es wird zumindest wärmer pro Tag, immer wärmer. Donnerstag sogar bis zu 30 Grad. Und dann ist logischerweise natürlich auch mehr Sonne bei uns in Dortmund. Rüber auf die Straßen. Dortmund-Verkehr. Es blitzt einmal auf der Wittekindstraße Richtung Finkeplatz, kurz hinter der Lindemannstraße. Dann steht die Oma, der Blitzanhänger, auf der Wickeder Straße, blitzt Richtung Husen in der 30er-Zone. Und dann wird auch noch geblitzt auf der A44 Richtung Kassel zwischen Unna und Unna Ost. Dann staut es sich gerade auf der A1 Dortmund Richtung Münster zwischen Kreuz Dortmund-Unna und Hamm-Bockum-Werne. Da stockt es auf 9 Kilometer. Da braucht ihr eine Viertelstunde länger. Und noch eine Viertelstunde könnt ihr obendrauf rechnen auf der A40 Dortmund Richtung Essen zwischen Dortmund-Ostfeld und Dortmund-Lütchen-Dortmund. Da sind nämlich gerade 2 Kilometer Stau.
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0: Mit Nathalie Saga und einem genialen Song aus den 90ern hier.

Hier ist Radio 91.2 für euch. So, und wo sind die ganzen Amateur-Bundestrainer hier in Dortmund, ne? Was haltet ihr denn von diesem einen aktuellen Bundestrainer? Gibt da ja auch Leute, denen kann man es auch einfach nicht recht machen.

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Natalie Sager für euch. Einen schönen Montag, ihr Radio 91.2. Und ja, neue Woche, neuer Tag, neues Motto. Heute ist, nimm deine Katze mit zur Arbeit Tag. Ja, meine wollten nicht, also habe ich dann stattdessen den Hund mitgenommen. Der ist auch viel ruhiger, ganz ehrlich. Würde

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1: Mit Nico Hartmann. Als einer der großen Titelfavoriten greift am Abend Europameister Spanien ins WM-Geschehen ein. Die Spanier spielen ab 18 Uhr in Atlanta gegen WM-Neuling Kap Verde und erwarten einen klaren Auftaktsieg. Zum Start des Turniers muss das Team von Trainer Luis de la Fuente allerdings auf Superstar Lamine Yamal verzichten. Yamal hatte sich im April eine Oberschenkelverletzung zugezogen und ist erst seit einer Woche im Mannschaftstraining. Außerdem spielen am Abend Belgien gegen Ägypten, Saudi-Arabien gegen Uruguay und Iran gegen Neuseeland.
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2: Mit Thorsten Adolfs. Guten Tag. Die geplanten Sparmaßnahmen der Bundesregierung im Gesundheitswesen stoßen in Nordrhein-Westfalen auf scharfe Kritik. Krankenhäuser, Städte und Gemeinden und Ärzte und Pflegeverbände warnen vor massiven Folgen für die Versorgung der Patienten. Nach ihren Angaben könnten Kliniken gezwungen sein, Personal abzubauen oder ganze Bereiche zu schließen. Besonders betroffen wären die rund 311.000 Beschäftigten in den NRW-Krankenhäusern. Einzelheiten aus Düsseldorf hat José Nasiandi.
3: Die NRW-Krankenhausgesellschaft sieht viele Kliniken durch die Sparpläne der Bundesregierung zusätzlich unter Druck. Nach Angaben des Verbands würden zusätzliche Kosten und mehr Bürokratie auf die Häuser verlagert. Präsident Ingo Morell sagte uns, man stehe bereits jetzt massiv unter Spardruck.
4: Wenn jetzt noch mehr kommt, dann werden wir ganze Bereiche schließen müssen, Personal abbauen müssen oder in die Insolvenz gehen.
3: Drei Viertel der Krankenhäuser schreiben nach Angaben der Krankenhausgesellschaft schon jetzt rote Zahlen. Die gegründete NRW-Allianz befürchtet deshalb, dass sich die Versorgung weiter verschlechtern könnte. Morell kritisiert außerdem einen Widerspruch in der Gesundheitspolitik. Einerseits sollen Kliniken für Krisen- und Katastrophenfälle widerstandsfähiger werden. Andererseits sollen sie Milliarden einsparen. Das Bündnis fordert deshalb Nachbesserungen am Gesetzentwurf der Bundesregierung.
2: Und jetzt weitere Nachrichten in der Zusammenfassung. In Deutschland werden bis zum Jahr 2036 4,3 Millionen Arbeitskräfte fehlen. Das hat das arbeitgebernahe Institut der deutschen Wirtschaft berechnet. Der Renteneintritt der sogenannten Babyboomer werde den Arbeitsmarkt stärker als bislang befürchtet treffen, heißt es aus Köln. Um gegenzusteuern, sieht das Institut zwei Möglichkeiten. Es müssen mehr Menschen länger arbeiten oder es muss für Firmen leichter werden, qualifizierte Fachkräfte aus dem Ausland zu bekommen. Die Bundesregierung geht davon aus, dass sich die Bundeswehr bald an einem möglichen internationalen Einsatz zur Sicherung der Straße von Hormus beteiligen könnte. Schon am Freitag könnte ein entsprechendes Bundestagsmandat verabschiedet werden, sagte ein Regierungssprecher. Dann soll das Abkommen zwischen den USA und dem Iran unterzeichnet werden. Die Schuldnerberater fordern von Banken, überschuldete Menschen besser zu schützen. Oft passiere das in der Praxis gar nicht oder nur unzulänglich, heißt es von der Arbeitsgemeinschaft Schuldnerberatung. Das habe dann fatale Folgen. Betroffene hätten praktisch kein Geld mehr zum Leben. Pünktlich zum WM-Start finden die Biertrinker viele Angebote. Die Preise bekannter Marken fallen kräftig. Oft muss man für den Kasten im Moment weniger als 10 Euro zahlen. Nach Angaben des Getränkefachgroßhandels ist das aber eher ein kurzzeitiger Preiskampf und kein Zeichen für einen generellen Preisverfall auf dem Markt. Der Handel nutze die WM als Bühne, um Kunden mit aggressiven Rabatten in die Läden zu locken, heißt es. Die Brauereien würden so versuchen, ihre Verkäufe in einem schrumpfenden Markt anzukurbeln. Dass das funktioniert, hat sich bei der EM vor 2 Jahren gezeigt. Damals stiegen die Verkäufe durch solche Aktionen deutlich an. Soweit die Meldungen mit Thorsten Adolfs.
5: Danke dir, Thorsten. Das Wetter in Dortmund hat jetzt gerade 14 Grad für uns in der Bittermark, 15 sind es in Lindenhorst und dazu sehr viele Wolken. Aber gegen Abend, da wird die Sonne auch mal so ein bisschen vorbeischauen. Das war es dann aber auch schon. Morgen starten wir nämlich wieder mit Wolken, dann kann es immer wieder regnen und ein bisschen Sonne ist drin. Es wird aber die Tage immer wärmer. Donnerstag zum Beispiel, da haben wir schon um die 30 Grad und dann natürlich auch mit deutlich mehr Sonne.
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5: Dortmund Verkehr, es blitzt einmal auf der Wickeder Straße Richtung Husen. In der 30er-Zone steht nämlich die Oma der Blitzeranhänger. Dann wird geblitzt auf der Wittekindstraße Richtung Finkeplatz, kurz hinter der Lindemannstraße und noch ein Blitzeranhänger auf der A44 Richtung Kassel. Und zwar steht er zwischen Unna und Unna Ost. Und dann staut es sich noch auf der A40 Dortmund Richtung Essen. Zwischen Dortmund-Dorsfeld und Dortmund-Lütchen-Dortmund 2 Kilometer Stau. Da braucht ihr so eine Viertelstunde länger. Und falls ihr noch was sehen solltet, sagt gerne Bescheid. Ihr könnt euch kostenlos melden. Zum Beispiel schickt einfach eine WhatsApp rüber, eine WhatsApp-Sprachnachricht. Geht alles unter derselben Nummer. Das ist die 0800 91 2 91 23.
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5: Kommt gut.

0: Hier ist Nathalie Sager für euch. Einen schönen Montagnachmittag. Und das Wetter hat gestern zum Deutschland-Auftaktspiel der WM ja schon mal gut mitgespielt. Es blieb trocken, keiner von euch wurde im Hafengarten nass. Aber mir fehlt da noch so eine kleine Portion Sonne dazu. Radio 91.2 Wettermann Burkhard Dreischer. Ich habe das Gefühl, heute wird das mit der Sonne auch irgendwie nichts, oder?
1: Es wird zum Nachmittag, gibt es ein paar mehr Aufheiterungen. Temperaturen liegen angenehm bei 17 bis 22 Grad. Mhm. Da sollten wir auch ruhig noch mal durchatmen. Morgen auch noch mal, weil danach kommt die sengende Hitze und der Sommer. Ab Mittwoch gehen die Temperaturen hoch auf 28, Donnerstag 33 und Freitag 35 Grad.
0: Boah.
1: Wobei dann aber schweres Unwetterpotenzial entstehen kann.
0: Naja, du sagst zum Glück noch Potenzial, also es steht noch nicht ganz fest.
1: Ja, also ich würde schon zum Abend auf jeden Fall mit Gewitter rechnen, weil die Luft ist feucht, schwül wird die.
0: Ja, das ist nicht so schön angenehm warm, es ist eher tropisch, ne?
1: Ja, da geht nur trinken, schwimmen.
0: Oder irgendwo hin, wo eine gute Klimaanlage ist.
1: Oder trinken, arbeiten, schwimmen.
0: Ja, kommt auf die Arbeit an. Ich bin ja hier ganz gesegnet im Radio 91.2 Studio. Hier ist ja eine Klimaanlage. Mir tun die Leute leid, die da draußen
1: ackern
0: müssen.
1: Weißt du was, dann komme ich hier hin.
0: Ja, dann kommst du einmal vorbei und dann entspannen wir einfach
1: hier.
0: In der
1: Badehose.
0: Ja, wir bauen noch einen kleinen Pool auf, ist doch super, oder?
1: Genau, wäre doch mal eine andere Sache.
0: Ja, aber bei den Temperaturen in Dortmund, ich finde, man kann sich, wenn man jetzt so rausguckt, man kann sich das noch gar nicht vorstellen.
1: Ja, doch, das geht dann schnell. Wir haben ja jetzt noch letzten Tiefdruck Einfluss. Das Hoch knallt direkt da rein. Die Luft ist aber feucht geladen. Morgen früh gibt es auch noch Regen ein bisschen. Mhm. Und dann kannst du dir vorstellen, wenn die Sonne da reinscheint, wie das brodeln kann.
0: Stimmt. Ach Gott. Ja, guck mal, dann sollten wir vielleicht doch noch ein paar Mal durchatmen. Jetzt morgen auch noch. Und ja, danach wird es richtig heiß bei uns.
1: Ja, und alles nochmal durchlüften.
0: Auch das, ja. Danach heißt es nämlich Rollos runter machen.
1: Ja, dann haben wir auch in der Nacht 20 Grad und drüber.
0: Oha. Danke dir, Burkhard.
1: Gerne. Allen eine schöne Woche.
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1: Jennifer Lopez und David Guetta, Save Me Tonight.
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So ein schönes, knackiges 7:1. Ich glaube, besser hätten wir uns das auch nicht ausmalen können für den Auftakt bei der WM, oder? Euch einen schönen Montagnachmittag. Hier ist Radio 91.2 mit Nathalie Sager. Und das war ein richtiges Fußballfest da gestern Abend beim Stadt Dortmund Fanfest im Hafengarten. Public Viewing mit 3000 Fans, ausgelassene Stimmung. Ja, bis zu einem Moment, als nämlich auf der riesigen Leinwand das erscheint, was auch manchmal auf dem Fernseher aufploppt. Du guckst zu lang, Gerät schaltet sich ab in und alle Fans mit dem Countdown so. Ja, der Jubel, als das Bild schwarz wurde, hat zum Glück nur so ein paar Sekunden gedauert. Da ist der Techniker aber ganz schnell gerannt, das sage ich euch. Später dann noch so viele weitere Jubel, wie hier beim Elfmeter-Tor von Kai Havertz zum Beispiel. Stimmung also richtig gut und so soll es ja auch bleiben. Ne? Samstag das nächste Spiel der deutschen Mannschaft gegen die Elfenbeinküste. 22 Uhr ist Anpfiff, um 19 Uhr starten wir schon mal im Hafengarten mit der Radio 91.2 Warm-Up-Show. Ja, stimmen wir uns mal so ein bisschen zusammen ein. Kleiner Tipp, ich würde sagen, frühzeitig da sein. Es wird ja Top-Wetter, über 30 Grad. Ich glaube, das wird sehr voll. Ja, und dann feiern wir zusammen, aber sowas von. Hier ist Radio 91.2.

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0: Gutes Motto hat Jason Derulo. Love Not War, der Hit vor halb hier bei Radio 91.2, jetzt gleich um 3:30.
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2: Mit Kirsten Gutmann, guten Tag. Gute Nachrichten für alle Autofahrer im Dortmunder Süden. Die Kirchhörder Straße wird schon diese Woche wieder freigegeben. Seit Mittwoch ist sie ja in Höhe des Rewe voll gesperrt, weil es da ein Gasleck gab. Donetz repariert deshalb die Gasleitung. Eigentlich hieß es, dass die Sperrung bis Ende Juni dauert. Ein Donetz-Sprecher hat uns auf Nachfrage von Radio 91.2 jetzt aber bestätigt, dass die Arbeiten diese Woche schon fertig sein werden. Also eine Woche früher als geplant. Im Lauf der Woche könne die Kirchhörder Straße deshalb wieder befahren werden. Auf einen genauen Termin wollte sich die Donetz aber noch nicht festlegen. Ihr hört es dann bei uns bei Radio 91.2. Bei uns in Dortmund werden immer weniger Babys geboren. Zum vierten Mal in Folge ist die Kurve im vergangenen Jahr runtergegangen. Das teilt das Statistische Landesamt mit. Rund 5.200 Kinder kamen bei uns zur Welt. Im Jahr 2021 waren es noch gut 800 mehr. Der historische Vergleich: vor 60 Jahren in der sogenannten Baby-Boomer-Generation wurden in Dortmund noch doppelt so viele Kinder geboren wie jetzt. Die Dortmunder Feuerwehr musste gestern Abend zu einer Shisha-Bar am Osten Hellweg ausrücken. Gegen 8:45 war der Rettungsdienst gerufen worden. Die Mitarbeiter tragen an ihrer Ausrüstung immer Kohlenmonoxidmelder. Die hätten direkt ausgelöst, sagte ein Feuerwehrsprecher auf Nachfrage von Radio 91.2. Die Konzentration sei aber nicht sehr hoch gewesen. Das Gebäude wurde gelüftet, daraufhin sei schon nichts mehr gemessen worden. Trotzdem wurde eine Person ins Krankenhaus gebracht. Ob das im Zusammenhang mit dem Kohlenmonoxid steht, konnte die Feuerwehr aber nicht sagen. Generell komme es in Shisha-Bars relativ schnell zu hohen CO-Konzentrationen, wenn nicht gut gelüftet würde, hieß es im Gespräch mit Radio 91.2.
0: Danke dir, Kirsten. Das Wetter in Dortmund hat jetzt so gerade 15 Grad für uns in Huckade, 16 in Wambel, ist also an sich recht angenehm, aber es sieht nicht so angenehm draußen aus. Viele Wolken hängen über Dortmund. Ganz selten kommt vielleicht mal die Sonne raus, eher wenn dann überhaupt gegen Abend. Da lockert es einen Hauch auf. Ja, und morgen ist es sehr ähnlich wie heute. Es kann zwischendurch auch immer mal wieder regnen, aber danach wird es langsam immer so peu à peu besser. Es wird auf jeden Fall wärmer. Allein am Donnerstag, da haben wir bis zu 30 Grad und dann zeigt sich natürlich auch mal die Sonne. Rüber auf die Straßen Dortmund Verkehr. Es blitzt einmal auf der Wittekindstraße und zwar Richtung Finkeplatz. Dann auf der A44 Richtung Kassel zwischen Unna und Unna Ost. Auch da steht ein Blitzer. Und die Oma der Blitzeranhänger steht auf der Wickeder Straße, blitzt Richtung Husen und zwar in der 30er-Zone. Und dann gibt es noch einen kleinen Stau auf der A1 Münster Richtung Dortmund zwischen Kamm-Zentrum und Kreuz Dortmund-Unna. Da stockt es gerade auf 2 Kilometer. Da braucht ihr so gute 5 Minuten länger. Und falls ihr noch was sehen solltet, dann sagt gerne Bescheid. Könnt anrufen, eine WhatsApp schicken, eine WhatsApp-Sprachnachricht schicken. Geht alles unter derselben Nummer 0800 91 2 91
1: 23. 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
0: Mit Nathalie Sager einen schönen Montag euch.

0: Das ist eine schöne Sache, die da an der Bollmke in Dortmund angeboten wird. Dort gibt es nämlich den Schuldenhof. Dort werden Menschen mit Beeinträchtigungen ausgebildet. Und Kita-Kinder und Schüler aus Dortmund, die lernen auch noch ganz viel über Landwirtschaft. Und unser Radio 91.2-Reporter Julian Schildheuer, der lernt auch einiges.
1: So klingt das Arbeitsgebiet von Sarah Weber und Bianca Hundscheid. Es ist Fütterungszeit. Da wird nur einmal mit dem Futterbeutel geraschelt und sofort sind sie da. Ne?
2: Ja, genau. Das ist Kraftfutter. Das ist für die Ziegen und Schafe das Futter. Das lieben die.
1: Ein paar Futterpellets in die Hand und sofort saugen die hungrigen Ziegenzungen alles auf. Das ist eine der Hauptaufgaben auf dem Schuldenhof.
3: Ja, das schmeckt lecker.
4: Ausmisten, an Futter geben. Und das jeden Tag.
1: Und das ist erfüllend.
2: Das macht einfach glücklich, jeden Tag bei denen zu sein.
1: Das ist das Ziel des Schuldenhofs, erklärt die Leiterin Marthe Flüger.
5: Menschen so weit zu qualifizieren, dass sie in der Lage sind, auf dem allgemeinen Arbeitsmarkt eingesetzt zu werden. Und wir fördern jeden Menschen genau da, wo er gerne gefördert werden möchte. Das heißt, wir klären, was gelernt werden möchte. Wir klären, in welchen Bereichen jemand eingesetzt werden möchte. Und dann finden wir genau da den passenden Arbeitsbereich.
1: Seit einigen Monaten sind auch Babyziegen auf dem Schuldenhof. Die machen das Arbeiten noch schön.
4: Wir waren schockiert, weil die voll süß waren. Die sind jetzt auch noch süß und auf jeden Fall sehr weich.
1: Was müsst ihr heute noch machen? Habt ihr heute noch Aufgaben?
2: Also heute einfach nur ein bisschen die Ziegen noch bürsten, striegeln und Ziegen kuscheln.
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0: Radio 91.2 ist hier für euch mit Nathalie Sager. Und wenn du als Comedian auf Tour bist, dann schläfst du ja jede Nacht in einem anderen Hotel. Oder du machst es wie Atze Schröder und nimmst nach dem Auftritt noch so ein paar Kilometer mehr in Kauf, damit du in einem deiner Lieblingshotels übernachten kannst. Meistens ist man da auch nicht der einzige Promi und trifft immer interessante Gestalten. Ja, und schon hat man wieder was zu erzählen.
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3: Ja, nee, ist klar.
4: Da treffe ich doch die Tage Sophia Tomalla im Savoy Hotel. Mit einem Kater. Also, an der Leine hatte sie einen Dackel, aber im Kopf ein Riesenkater. Zu viel gesoffen, ja. Man kann das auch verstehen. Es ist doch auch jedes Mal wieder schön, wenn wir uns wiedersehen. Aber abgesehen davon hatte sie natürlich den Grand Slam in Paris gewonnen. French Open. Also, jetzt im weitesten Sinne. Hier, ihr Zverev, also ihr Alexander, ist nach dem Sieg der French Open der erste deutsche Grand Slam-Sieger seit über 30 Jahren. Und seit Boris Becker. Auch ein schöner Mann. Ja, und das heißt doch, jetzt wo bei Zverev der Knoten geplatzt ist, er erfolgreich ist, ist sein Weg doch vorgezeichnet. Lilly Becker war auf jeden Fall schon mal beim Friseur. Und im Hotel in 4 Jahreszeiten in Hamburg haben sie auf sicher schon mal die Besenkammer frisch gestrichen.
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1: Mit Thorsten Adolfs. Guten Tag. Wird Tanken jetzt wieder billiger? Das fragen sich viele Autofahrer, nachdem sich die Lage im Nahen Osten ja etwas entspannt hat. Die Einigung auf ein Rahmenabkommen zwischen dem Iran und den USA hat die Ölpreise wieder sinken lassen. Aber Malte Albrecht aus dem News-Team an den Tankstellen kommt davon bis jetzt nur wenig an.
2: Ja, und genau das kritisiert auch der ADAC und sagt, die gesunkenen Ölpreise werden bisher nicht ausreichend an die Autofahrer weitergegeben. Demnach kostete ein Liter Super E10 gestern im bundesweiten Tagesdurchschnitt 1,87 Euro, also fast genauso viel wie in den Tagen davor. Nur Diesel ist etwas günstiger geworden und lag bei 1,82 Euro pro Liter. Das sind 2,3 Cent weniger als am vergangenen Mittwoch. Trotzdem liegt das Preisniveau weiter deutlich über dem Stand vor Beginn des Iran-Kriegs. Der ADAC fordert die Mineralölkonzerne deshalb auf, die Preise an den Zapfsäulen jetzt schnell zu senken.
1: Gibt es denn Hoffnung auf eine dauerhafte Entspannung?
2: Ja, die Chancen stehen durchaus nicht schlecht. Der Wirtschaftsverband Fuels und Energie geht davon aus, dass die Spritpreise sinken, sobald die wichtige Straße von Hormus wieder offen ist. Aber das geht nicht von jetzt auf gleich. Preise wie vor Kriegsbeginn werde es in absehbarer Zeit nicht geben, sagte Verbandsgeschäftsführer Küchen bei NTV. Viele Raffinerien und Ölförderanlagen in der Golfregion seien beschädigt. Bis da die Produktion wieder normal läuft, könnte es Monate oder sogar Jahre dauern. Hinzu kommt, Ende des Monats läuft der Tankrabatt aus, dann dürften die Spritpreise ohnehin wieder anziehen.
1: Danke Malte und jetzt weitere Meldungen in der Zusammenfassung. Der Geburtenknick macht sich bald auch in den Kitas und Grundschulen bemerkbar. Ab dem Schuljahr 2027/28 wird die Zahl der betreuten Kinder unter 3 Jahren zum ersten Mal auch in Westdeutschland sinken. Das steht im neuen Bildungsbericht, den Bildungsministerin Prien in Berlin vorgestellt hat. Die Entwicklung kommt auch dadurch zustande, dass weniger Menschen zuwandern als zuletzt. Die Einigung auf ein Rahmenabkommen zwischen den USA und dem Iran wird von den meisten Politikern begrüßt. UN-Generalsekretär Guterres spricht von einem entscheidenden Schritt und Kanzler Merz von einem diplomatischen Durchbruch. Beide Länder sollen am Freitag die Einigung unterschreiben. Sie sieht nach iranischen Angaben ein Ende aller Kampfhandlungen vor, auch im Libanon. Außerdem sollen wieder ungehindert Schiffe durch die Straße von Hormus fahren. Seit 23 Ziehungen ist der Lotto-Jackpot nicht geknackt worden. Das ist die bei weitem längste Zeit, in der niemand die 6 richtigen plus Superzahl getippt hat. Nach Angaben des deutschen Lotto- und Toto-Blocks ist deshalb immer noch die Höchstsumme von 50 Millionen Euro im Jackpot. Der Sohn von Kronprinzessin Mette-Marit, Marius Borg-Höyby, muss wegen Vergewaltigung und weiterer Vergehen für 4 Jahre ins Gefängnis. Insgesamt sah das Gericht in Oslo in 34 von 40 Anklagepunkten als erwiesen an, dass er unter anderem auch Drogen- und Verkehrsdelikte begangen hat. Laut Staatsanwaltschaft zeigt das Urteil, dass niemand über dem Gesetz steht, egal wer man sei oder welcher Familie man angehöre. Die Verteidigung hat aber schon angekündigt, gegen die Verurteilung in den schwersten Punkten in Berufung zu gehen. Das waren die Nachrichten mit Thorsten Adolfs.
3: Danke dir, Thorsten. Das Wetter in Dortmund hat viele Wolken. Die bringen hier und da nochmal eventuell einen Hauchregen. Dann kommt aber gegen Abend auch mal ein bisschen die Sonne raus. Also gegen Abend zumindest ein Hauch nett. Morgen starten wir dann wieder mit Wolken, ein bisschen Sonne und auch natürlich, klar, Regen darf gefühlt nicht fehlen. Also Mischmaschwetter morgen. Aber es wird jetzt die nächsten Tage auch immer wärmer. Donnerstag kriegen wir schon bis zu 30 Grad. Am Wochenende so sogar über 30 Grad und dann natürlich auch mit deutlich mehr Sonne und weniger Wolken.
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3: Dortmund Verkehr, wir starten mit den Blitzern. Ein neuer ist dazu gekommen und zwar steht der auf der Strünkede Straße, blitzt in Richtung Mengede. Dann steht die Oma der Blitzanhänger auf der Wickeder Straße, blitzt Richtung Husen in der 30er-Zone. Es wird geblitzt auf der Wittekindstraße Richtung Finkelplatz, kurz hinter der Lindemannstraße. Und ein Blitzeranhänger steht auf der A44 Richtung Kassel zwischen Unna und Unna Ost. Und dann staut es sich gerade auf der A1 Münster Richtung Dortmund zwischen Kam Zentrum und Kreuz Dortmund Unna. Da stockt es auf 3 Kilometer, da braucht ihr gute 5 Minuten länger. Und falls ihr irgendwas sehen solltet noch, sagt gerne Bescheid. Ihr könnt euch direkt hier ins Radio 91.2 Studio zu mir melden. Die Nummer ist die 0800 91.2 91.23.
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3: Mit Nathalie Sager und Song aus den 90ern von Elton John.

0: Hier ist Nathalie Sager für euch, ihr hört Radio 91.2. Ja, und warum die WM nur auf dem Fernseher gucken, ne? Noch schöner ist ja die Leinwand im Hafengarten beim Public Viewing. Und ja, okay, noch schöner ist es, die Spiele einfach mal direkt vor Ort zu gucken. Genau das machen auch Frederik, Moritz, Jannis und Joel. 3 Wochen lang wollen sie Nordamerika bereisen, 3 WM-Spiele besuchen und ja, möglichst noch ein 4. Los geht's über Düsseldorf nach Houston. Dort steht das 1. deutsche WM-Spiel auf dem Programm, ja. Und danach geht's weiter nach Toronto in Kanada.
1: Von Houston nach Toronto ist nochmal ein ordentlicher Flug, 3,5 Stunden. Also da kann man sich auch zu den Kanaren fahren oder fliegen. Ist ein Brett.
0: Ja, ist ein Brett. Ein Spiel haben sie immerhin schon hinter sich, aber es geht weiter für die Jungs nach New York. Für ein mögliches K.O.-Spiel haben die 4 aber auch schon genug Zeit eingeplant. Ja, da könnte sie entweder nach Boston oder zurück nach Texas führen. Das Ganze wird so oder so ein teures Vergnügen, hat uns Joel verraten.
2: Also an Fixkosten haben wir bisher um die 3.000 Euro, heißt für die Tickets, Flüge und Unterkünfte. Und vor Ort wird dann sicherlich nochmal einiges zukommen, dass wir bestimmt auf 5.000, 6.000 Euro kommen.
0: Mhm. Pro Person, ne? Jede Menge Kohle. Aber dafür gibt's auch eine Reise für die Ewigkeit mit unvergesslichen Momenten, meint Frederik.
3: Wir stehen da einfach Arm in Arm im Stadion. Ich glaube, das ist schon ein einmaliges Erlebnis und ein einmaliges Gefühl, was man so wahrscheinlich nie wieder erleben wird.
0: Ja, definitiv. Und Fußball ist auch nicht längst alles. In Houston wartet zum Beispiel ein Besuch bei der NASA. In Kanada stehen die Niagara-Fälle auf dem Programm. In New York wird noch schön Heliflug gemacht. Also richtig coole Sache und ganz viel Spaß euch.

0: hört Radio 91.2 um gleich 20 nach 4. Nathalie Sager hier. Schönen Montagnachmittag wünsche ich euch.
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2: 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Es kann sein, dass die Kirchhörder Straße schon Ende der Woche wieder frei ist. Die ist ja in Höhe vom Rewe voll gesperrt, weil es dann Gasleck gab, was repariert werden muss. Und eigentlich hieß es, dass die Sperrung bis Ende Juni dauert. Aber jetzt habe ich mir am Wochenende eine gemischte Tüte da unten am Kiosk gekauft. Und der Kioskbesitzer meines Vertrauens hat gesagt, dass die schneller fertig sind als geplant. Und sobald die Stadt das bestätigt, sagen wir euch hier Bescheid. Es war sensationell, das Public Viewing am Hafengarten, das 7:1 Deutschland gegen Curaçao, da wirklich in dieser tollen Location. Stimmung einfach fantastisch. Und am Samstag machen wir weiter. Deutschland gegen die Elfenbeinküste, Anstoß 22 Uhr und die Warm-Up-Show mit uns ab 19 Uhr. Bis dahin.
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0: Nickelback, Photograph, der Hit für Hype hier bei Radio 91.2 um genau jetzt 16:30.
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2: Mit Kirsten Gutmann, guten Tag. Gute Nachrichten für alle Autofahrer im Dortmunder Süden. Die Kirchhörder Straße wird schon diese Woche wieder freigegeben. Seit Mittwoch ist sie ja in Höhe des Rewe voll gesperrt, weil es da ein Gasleck gab. Donetz repariert deshalb die Gasleitung. Eigentlich hieß es, dass die Sperrung bis Ende Juni dauert. Ein Donetz-Sprecher hat uns auf Nachfrage von Radio 91.2 jetzt aber bestätigt, dass die Arbeiten diese Woche schon fertig sein werden, also eine Woche früher als geplant. Im Lauf der Woche könne die Kirchhörder Straße deshalb wieder befahren werden. Auf einen genauen Termin wollte sich die Donetz aber noch nicht festlegen. Ihr hört es dann bei uns bei Radio 91.2. Bei uns in Dortmund werden immer weniger Babys geboren. Zum vierten Mal in Folge ist die Kurve im vergangenen Jahr runtergegangen. Das teilt das Statistische Landesamt mit. Rund 5.200 Kinder kamen bei uns zur Welt. Im Jahr 2021 waren es noch gut 800 mehr. Der historische Vergleich: vor 60 Jahren in der sogenannten Baby-Boomer-Generation wurden in Dortmund noch doppelt so viele Kinder geboren wie jetzt. Im Autobahnkreuz Dortmund-West gibt es heute Nacht wieder eine Baustelle. Auf der A40 Richtung Dortmund wird die Fahrbahn neu markiert. Von heute Abend 20 Uhr bis morgen früh um 5 ist die Verbindung von der A40 Richtung Dortmund auf die A45 Richtung Norden gesperrt. Außerdem könnt ihr nicht von der A45 Richtung Norden auf die A40 Richtung Bochum abbiegen. In der nächsten Nacht sind diese beiden Verbindungen nochmal dicht. In den darauffolgenden zwei Nächten, also Mittwoch und Donnerstagabend, ist die Verbindung von der A40 nach Bochum auf die A45 nach Norden gesperrt.
0: Danke, Kirsten, für die Infos. Das Wetter in Dortmund ist ja ziemlich zugewachsen. 16 Grad haben wir es in Benninghofen und auch in Deusen, dazu aber sehr viele Wolken. Gegen Abend soll sich zwischendurch auch mal die Sonne blicken lassen. Das war es dann aber auch schon. Morgen starten wir auch mit Wolken, einem Hauch Sonne und dann auch immer wieder Regen. Es wird aber zumindest die nächsten Tage wärmer. Donnerstag kriegen wir schon 30 Grad und am Wochenende da sogar über 30 Grad. Also ja, es wird sommerlich. Rüber auf die Straßen. Wir starten mit den Blitzern und da hat Sandra direkt zwei gemeldet. Einmal im Oerlingweg in Brakel und dann noch auf der Österstraße. Danke dir fürs Bescheid geben. Dann wird auch noch geblitzt auf der Strünkede Straße in Richtung Mengede. Die Oma der Blitzanhänger steht auf der Wickeder Straße, blitzt Richtung Husen in der 30er Zone. Dann wird geblitzt auf der Wittekind Straße und auch auf der A44 Richtung Kassel und zwar zwischen Unna und Unna Ost. Ja, und das war es auch tatsächlich schon. Ist gerade nichts los, sonderlich auf den Straßen. Keine Staus, keine großartigen Sperrungen. Wenn ihr aber noch irgendwas entdecken solltet, dann sagt gerne Bescheid. Vielleicht fällt euch ja doch noch was auf. Ich könnte euch kostenlos melden. Die Nummer ist die 0800 91 2 91
1: 23. 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
0: Hier ist Nathalie Sager für euch. Habt einen schönen Montag mit mir.

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0: Jetzt haben wir bei Radio 91.2 die ganze Zeit das Deutschlandspiel abgefeiert, zu Recht zwar, aber bei der Fußball-WM steht heute Nacht ein ja sehr schwierig einzuschätzendes Spiel auf dem Programm, Iran gegen Neuseeland. Und weil wir absolut keine Ahnung haben, wie vor allem Neuseeland als Team einzuschätzen ist, haben wir Radio 91.2 Reporter Julian Schildheuer zu unserer Praktikantin Noelle geschickt. Sie kommt aus Dortmund und hat einen Monat in Neuseeland verbracht, also schon so ein bisschen Neuseeland, ich sag mal, ein bisschen Expertise.
1: Wie sieht denn die Landschaft in Neuseeland aus?
2: Es gibt sehr viele Berge und Hügel. Das Land ist ja auch eine riesige Vulkanlandschaft eigentlich.
3: Bedeutet gute Bedingungen für Fitnesstraining. Die Neuseeländer werden also richtig viel Kondition haben. Das ist ja wichtig.
1: Wie sind die Menschen in Neuseeland so drauf?
2: Unfassbar offen.
3: Offen, also große Lücken in der Verteidigung.
2: Und freundlich von meinen Erfahrungen her.
3: Vielleicht zu freundlich? Ist den Gewinn etwa egal?
2: Jeder sagt dir Hallo, jeder lächelt dich an, wenn du durch die Straßen läufst und ist auch immer offen für eine kleine Konversation.
3: Aber die sollen sich doch aufs Fußballspielen konzentrieren.
1: Was essen die Menschen in Neuseeland?
2: Also Essen fällt mir jetzt gerade spontan nicht so Spezifisches ein, aber Neuseeland ist sehr, sehr kaffeeaffin. Also die Menschen trinken gerne Kaffee und den Menschen ist auch guter Kaffee wichtig.
1: Haben Sie etwa einen Hang zum Doping? Was war deine persönliche Lieblingsaktivität, die du gemacht hast in Neuseeland?
2: Wandern gehen. Also man kann wirklich immer und überall wandern gehen. Es gibt unfassbar viele Wege und verschiedene Tracks und eine schöne Aussicht ist nie weit entfernt.
3: Für die WM sind die Aussichten jetzt aber mal gar nicht gut. Mal schauen, ob sie weit im Turnier wandern oder ob sie schnell den Rückweg nach Neuseeland antreten.
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Kamerad ist das für euch bei Radio 91.2. Hack yourself, ich bin Nathalie Sager. Und hör mal, ich habe richtig gute Nachrichten für alle, die im Dortmunder Süden unterwegs sind. Die Kirchhörder Straße soll schon diese Woche endlich wieder frei sein. Die ist ja seit letzter Woche dicht und das nervt euch zu Recht. Immerhin fahren da viele von euch täglich lang und jetzt geht halt aktuell einfach gar nichts. Und die ganzen Umleitungswege, die sind natürlich auch voll. Eigentlich sollte die Sperrung noch bis Ende Juni gehen, also noch so ordentlich. Aber da wurde fleißig gearbeitet und deswegen wird die Kirchhörder Straße im Laufe dieser Woche doch noch fertig. Genauen Tag gibt's noch nicht, aber sobald der da ist, dann sagen wir euch auf jeden Fall Bescheid. Schönen Montag euch, Kelly Clarkson jetzt für euch bei Radio 91.2. 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
1: Mit Thorsten Adolfs. Guten Tag. Spanien gilt bei der Fußball-WM als einer der ganz großen Favoriten und bestreitet in knapp einer Stunde das erste Spiel. Der amtierende Europameister trifft in Atlanta auf den WM-Neuling Kap Verde. Nico Hartmann aus dem WM-Studio mit dem Ausblick.
2: Alles dreht sich um ihn, obwohl er gar nicht von Anfang an spielen kann. Lamine Yamal ist allgegenwärtig bei der Selección. Der Superstar des FC Barcelona trainiert nach einer Oberschenkelverletzung wieder mit dem Team. Der 18-Jährige soll der Unterschiedsspieler bei dieser WM werden, muss aber gegen Fußballzwerg Kap Verde erstmal auf der Bank Platz nehmen. Aber auch ohne magische Momente des Ausnahmekönners wäre alles andere als ein Kantersieg der Spanier eine große Überraschung. Für die Kap Verden, eine Inselgruppe vor der Westküste Afrikas mit rund 500.000 Einwohnern, die sich sensationell mit Siegen gegen unter anderem Kamerun und Libyen qualifiziert haben, ist es das größte Spiel überhaupt. Die meisten Spieler sind in Europa tätig. Trotzdem geht es nur um Schadensbegrenzung für den Underdog. Um 21 Uhr trifft außerdem Belgien mit Topstar Jeremy Doku von Manchester City auf Ägypten. Für den Allstar Mohamed Salah steht einer der letzten Auftritte auf der großen WM-Bühne an. In Miami trifft derweil Saudi-Arabien auf Uruguay und in Los Angeles kommt es zu mit Spannung erwarteten ersten Auftritt der Iraner gegen Neuseeland.
1: Und jetzt weitere Nachrichten in der Zusammenfassung. Bildungsministerin Prien will schon kleine Kinder in der Kita schulisch fördern, um bestehende Ungerechtigkeiten auszugleichen. Bei der Vorstellung des Bildungsberichts in Berlin sagte sie, der Erfolg hänge immer noch zu sehr von der sozialen Herkunft ab. Risiken gebe es vor allem bei Kindern von Alleinerziehenden oder Familien mit Einwanderungsgeschichte. Frankreichs Präsident Macron ist sauer auf US-Präsident Trump. Der hatte Frankreich kurz vor Beginn des G7-Gipfels in Evian mit einem 100%-Zoll auf Wein und Champagner gedroht, falls Paris seine Digitalsteuer gegen Konzerne wie Facebook, Amazon, Google oder Apple nicht zurücknehmen sollte. Macron sagte, so laufe das nicht. Er kündigte ein respektvolles, aber entschlossenes Gespräch darüber mit Trump an. Viele Verbände befürchten, dass das geplante Sparpaket der Bundesregierung, um die Kassenbeiträge zu stabilisieren, die Existenz vieler Krankenhäuser bedroht. Eine weitere finanzielle Destabilisierung würde die Kliniken dazu zwingen, in größerem Umfang Personal abzubauen, heißt es in einer gemeinsamen Erklärung. Die Sparpläne sehen unter anderem vor, zusätzliche Personalkosten und Bürokratieaufwand auf die Kliniken zu verlagern. Forscher rechnen damit, dass es bis 2060 in Deutschland mehr als 2 Millionen Menschen mit einer Demenzerkrankung geben könnte. Die Experten des Wissenschaftlichen Instituts der AOK sagen, das hänge mit der weiter alternden Gesellschaft zusammen. Sie sagen aber auch, dass man vorbeugen kann. Wird früher als bisher gegen Bluthochdruck oder Diabetes vorgegangen und generell stärker auf Bildung gesetzt, dann lasse sich etwa die Hälfte der Neuerkrankungen vermeiden. Um vorzubeugen, sollte auf Faktoren wie gesundes Hören und Sehen, wenig Alkohol und keine Zigaretten geachtet werden. Auch Übergewicht und soziale Isolation würden eine große Rolle spielen, heißt es. Soweit die Meldungen mit Thorsten Adolfs.
3: Danke dir, Thorsten. Das Wetter in Dortmund hat jetzt gerade 17 Grad, zum Beispiel in Holthausen und auch in Neuasseln. Dazu immer noch viele Wolken, aber die Sonne kommt hier und da zumindest so ein Hauch raus am Abend. Morgen starten wir dann auch wieder mit Wolken. Es kann immer mal wieder regnen und die Sonne zeigt sich ja, wenn überhaupt, nur so ein bisschen. Es wird aber wärmer und Donnerstag haben wir zum Beispiel schon 30 Grad und am Wochenende sind teilweise sogar über 30 Grad drin.
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3: Rüber auf die Straßen Dortmund-Verkehr. Es blitzt einmal auf der Österstraße Richtung Hohenbuschei, dann auf dem Oerlingweg in Brakel, Flughafenstraße Richtung Derne. Danke da an Jessica fürs Bescheid geben. Dann noch ein Blitzer auf der Strünkede Straße in Richtung Mengede. Die Oma steht auf der Wickeder Straße, blitzt Richtung Husen in der 30er Zone. Dann wird noch geblitzt auf der Wittekindstraße und auf der A44 Richtung Kassel, und zwar zwischen Unna und Unna Ost. Da steht auch ein Blitzeranhänger. Und dann staut es sich gerade so ein bisschen auf der A45 Dortmund Richtung Hagen zwischen Dortmund Süd und dem Westhofener Kreuz. 1 Kilometer Stau, da braucht ihr mindestens 5 Minuten länger.
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3: Hier ist Nathalie Sager für euch und weiter geht's mit Ray. 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

0: Ja, das Auftaktspiel gestern konnte für Deutschland ja wirklich nicht besser laufen. 7:1, so kann es gerne weitergehen. Was war das auch voll im Hafengarten bei uns in Dortmund? 3000 Leute von euch haben sich das Spiel angeguckt und gleich könnte es ja vielleicht auch ordentlich voll sein, denn Spanien spielt gegen Kap Verde. Henning Barth aus der Radio 91.2 Sportredaktion, was sagst du zu den beiden?
1: Hola erstmal. Ne? Also zu Spanien dann. Ne? Für mich einer der Favoriten auf den Titel tatsächlich, auch als amtierender Europameister. Ungeschlagen durch die Quali gekommen. Also da ist ordentlich Fuego auf dem Platz. Das können wir schon mal festhalten.
0: Es brennt.
1: Kap Verde, da wollte ich mal Urlaub machen. Mehr kann ich sportlich dazu eigentlich auch gar nicht sagen.
0: Klasse.
1: Ne? Einer der großen Unbekannten bei dem Turnier. Zum ersten Mal überhaupt bei einer WM-Endrunde mit dabei. So ein bisschen wie Curaçao gestern Abend.
0: Ja.
1: Ich glaube, wenn die gleich gegen Spanien ein Tor schießen, dann reißen die da schon die Hütte ab.
0: Ja, du darfst auch gerne jetzt mal Orakel spielen. Was denkst du, wie geht das Spiel heute aus?
1: Ja, also in unserem Tippspiel habe ich auf ein 5-0 gesetzt, aber ich sag mal so, ich bin nur im oberen Drittel der Tabelle. Also ihr müsst nicht auf mich hören.
0: Nein, nein, nein. Ich sag mal, ich habe 4-1 getippt, also ich habe noch ein mini bisschen Hoffnung in Kap Verde reingesteckt. Wir schauen mal. Vielleicht trifft man sich ja dann auch mit der spanischen Mannschaft im Halbfinale, also ja, wir jetzt die deutsche Mannschaft natürlich. Immerhin hat sie ja noch eine Rechnung offen mit den Spaniern. Ich sag nur EM-Viertelfinale 2024.
1: Und der Stachel, der sitzt tatsächlich noch tief, ne? Ja. Das sehe ich noch so von meinem geistigen Auge. Friedensplatz, betretenes Schweigen. Spanien haut uns raus. Das war ein dunkler Moment.
0: Ja, komm. Heute nicht Friedensplatz und auch nicht gegen Deutschland. Dafür Kap Verde und Hafengarten.
1: Genau, 18 Uhr ist Anpfiff. 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
0: So, und auch wichtig, am Wochenende wird das Wetter ja richtig gut, ne? Irgendwie teilweise über 30 Grad, Sonnenschein, bisher kein Regen angesagt. Toi, toi, toi, dass es so bleibt. Früh vorbeikommen lohnt sich auf jeden Fall. Aber fürs Spanienspiel gegen Kap Verde soll es heute Abend zumindest ja auch trocken bleiben. Passt also alles.
1: Es ist angerichtet.
0: So ist es. Hier ist Radio 91.2. Schönen Montag euch.

0: Hier ist Radio 91.2 für euch. Nathalie Sager hier. Und ich persönlich hasse ja telefonieren. So, jetzt ist es raus. Ich weiß nicht warum. Vielleicht ist das auch so ein Generationsding. Aber am liebsten schreibe ich eben ganz schnell eine Nachricht oder schicke mal eine Sprachnachricht oder so. Kommunikation ist halt vielfältig. Kannst du mittlerweile in allen Situationen machen.
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2: Noch vor ein ganz paar Jahrzehnten stand auf dem Telefontischchen im Flur unser Telefon und war mit einer Schnur an der Wand befestigt, sodass wir auch nicht weglaufen konnten. Man ging zum Telefon und sprach voll konzentriert.
3: Müller am Apparat, hallo.
2: Heute telefonieren wir überall, im Zug.
3: Du, wir haben leider Verspätung. Ich bin gerade im Tunnel. Kannst du bitte einkaufen?
2: Oder mit 250 Sachen auf der Autobahn.
3: Ja, schick mir das bitte nochmal alles per Mail. Ich antworte dann direkt. Ich habe ja hier Tempomat im Auto.
2: Lieber nicht. Oder wenn wir dem Gesprächspartner gar keine Aufmerksamkeit widmen wollen, schicken wir eine unkonzentrierte, gekeuchte Sprachnachricht beim Joggen.
3: Jedenfalls wollte ich dir noch erzählen. Oh, warte mal jetzt. Oh, ich bin hier irgendwo reingetreten.
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1: Let's get it started hier bei Radio 91.2. Der Hit vor halb um 5:30.
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3: Mit Kirsten Gutmann. Guten Tag. Schon wieder ein Tagesbruch in Dortmund. In Kirchlinde ist die Hangeneystraße ab sofort gesperrt. Direkt vor der Hangeney-Grundschule ist die Straße direkt neben einem Gully abgesackt, schreibt die Stadt Dortmund. Das Tiefbauamt hat die Stelle schon abgesperrt. Für Eltern, die ihre Kinder mit dem Auto zur Schule bringen wollen, wird es deshalb in den nächsten Tagen kompliziert. Anwohner können von beiden Seiten bis zur Sperrung vorfahren. Die Reparatur soll so schnell wie möglich passieren. Bei uns in Dortmund werden immer weniger Babys geboren. Zum vierten Mal in Folge ist die Kurve im vergangenen Jahr runtergegangen. Das teilt das Statistische Landesamt mit. Rund 5.200 Kinder kamen bei uns zur Welt. Im Jahr 2021 waren es noch gut 800 mehr. Der historische Vergleich: vor 60 Jahren in der sogenannten Baby-Boomer-Generation wurden in Dortmund noch doppelt so viele Kinder geboren wie jetzt. Im Autobahnkreuz Dortmund-West gibt es heute Nacht wieder eine Baustelle. Auf der A40 Richtung Dortmund wird die Fahrbahn neu markiert. Von heute Abend 20 Uhr bis morgen früh um 5 ist die Verbindung von der A40 Richtung Dortmund auf die A45 Richtung Norden gesperrt. Außerdem könnt ihr nicht von der A45 Richtung Norden auf die A40 Richtung Bochum abbiegen. In der nächsten Nacht sind diese beiden Verbindungen nochmal dicht. In den darauffolgenden zwei Nächten, also Mittwoch und Donnerstagabend, ist die Verbindung von der A40 nach Bochum auf die A45 nach Norden gesperrt.
1: Danke, Kirsten. Das Wetter in Dortmund hat jetzt gerade 17 Grad für uns in Dorstfeld und auch in Krukel. Dazu viele Wolken, ab und zu mal so ein Hauch Sonne, aber mehr ist dann auch heute nicht drin. Morgen starten wir dann wieder mit Wolken. Es kann zwischendurch auch immer mal wieder regnen. Ist noch so ein bisschen gemischt, aber die Tage danach, die werden immer besser und vor allem auch immer wärmer. Allein am Donnerstag, da haben wir bis zu 30 Grad und am Wochenende auf jeden Fall sogar über 30 Grad. Rüber auf die Straßen, Dortmund-Verkehr. Es blitzt auf der Märkischen Straße, Höhe der Tankstelle, dann auf der Österstraße, Oerlinger Weg in Brakel, Flughafenstraße Richtung Derne, dann ein Blitzer auf der Strünkede-Straße in Richtung Mengede, Wittekindstraße Richtung Finkeplatz, dann steht die Oma der Blitzanhänger auf der Wickeder Straße Richtung Husen und es wird auch noch geblitzt auf der A44 Richtung Kassel zwischen Unna und Unna Ost. Auch da steht ein Blitzeranhänger. Und ansonsten ist gerade nichts los auf den Straßen, bis auf diese sehr vielen Blitzer mittlerweile. Falls euch aber doch was auffallen sollte, vielleicht auch noch ein Blitzer bei uns in Dortmund oder ein Stau oder ein Unfall, dann sagt auf jeden Fall gerne Bescheid. Ich gebe es dann weiter. Die Nummer ist die 0800 91 2 91
2: 23. 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
1: Mit Nathalie Sager kommt so langsam.

0: Nathalie Sager ist hier für euch. Einen schönen Montag. Und ja, Thema Sonne können wir heute zumindest eher abhaken. Aber Wettermann Burkhard Reischer, wie geht's denn morgen weiter?
1: Morgen früh hakt's auch noch mal kurz ab. Da ziehen noch mal ein paar Regenschauer durch. Ab morgen Nachmittag drückt dann die subtropische Warmluft rein aus Süden. Mhm. Die Wolken lockern auf und dann gibt's Sonne. Und am Mittwoch gehen die Temperaturen bei Sonnenschein schon auf 28 Grad hoch. Oh. Und am Donnerstag über 30 Grad, Freitag sogar 35, am Wochenende auch 35 bis 38. Dazu kommen dann aber schwere Gewitter, die Luft doch schwül ist.
0: Ja, okay, du sagtest ja gerade subtropisch, ne? Da können wir uns auch was einstellen.
1: Die Sonne scheint da rein, es brodelt am Himmel. Klar, diese Quellwolken, ist ja meteorologisch total interessant.
0: Dann kracht es in Dortmund.
1: Ja, genau. Also das würde ich schon mitrechnen, ab Freitagabend.
0: Du sagst ab Freitag, wichtig wäre ja vor allem der Samstagabend, wenn Deutschland gegen die Elfenbeinküste spielt. Wir wollen ja gerne mal wieder in den Hafengarten Open-Air-Fußball gucken. Bei Gewitter wäre das schlecht. Das
1: ist eigentlich eine Idee, könnte ich auch mal hinkommen. Wir wollen einfach mal hoffen. Gewitterentstehungen bei Hitze sind ganz schwer zu planen.
0: Freitag sprechen wir dann übers Wochenende. Ich glaube, dann kannst du schon mal konkreter sagen, was
1: wird. Also Freitag weiß ich Bescheid.
0: Danke, Burkhard.
1: Ich wünsche allen eine schöne Woche.

0: Die meisten kennen Verbrecher nur aus dem Fernsehen. Hoffentlich Arabella Pot nicht. Die Dortmunder Strafverteidigerin sitzt ihnen regelmäßig gegenüber. Also Mördern, Sexualstraftätern und Clanbossen.
1: Ich denke mir manchmal, dass da sitzen Menschen vor mir, die könnten auch ein Unternehmen leiten, wenn sie vielleicht irgendwann im Leben mal anders abgebogen wären oder vielleicht auch andere Chancen gehabt hätten.
0: Ja, zu ihren Mandanten zählen bekannte Namen wie Clanboss Sammy Miri. Doch sie hat auch eine andere Seite im Prozess um den Mörder von Nicole Denise Schaller. Stand sie den Eltern des Opfers juristisch zur Seite. Fasziniert hat sie das Thema Verbrechen schon immer sogar.
1: Wenn man einem Verbrecher gegenüber sitzt, das ist ja nicht so, wie man sich das vorstellt. Das ist ja erstmal ein ganz normaler Mensch. Und dann erfährt man, was der vielleicht gemacht hat oder was ihm vorgeworfen wird. Und das ist manchmal ganz schwer, das so übereinzukriegen. Und ich glaube, das ist ein Punkt, der mich fasziniert. Wer ist der Mensch hinter diesem Verbrechen? Wer steckt dahinter? Und das hat mich irgendwo immer schon interessiert.
0: Arabella Pot hat ziemlich viel Spannendes zu erzählen. Das alles hört ihr gleich ab 18 Uhr hier bei Radio 91.2 bei der Kollegin Helga Kretschmer. Ich bin Nathalie Sager und raus für heute. Ich hau jetzt mal ab in den Feierabend. Wir hören uns morgen dann ab 14 Uhr wieder hier bei Radio 91.2. Bis dahin, macht's gut, ciao.

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1: Mit Nico Hartmann. Mit 40 Jahren, 2 Monaten und 19 Tagen ist Manuel Neuer nun offiziell der älteste deutsche Nationalspieler aller Zeiten. Der Bayern-Torwart nimmt an seiner 5. WM teil, hat gegen Curaçao sein 125. Länderspiel absolviert und verdrängte Lothar Matthäus, der bei der EM 2000 letztmals für den DFB auf dem Platz stand. Bei einer WM war der legendäre Fritz Walter bislang der älteste deutsche Spieler, bis ihn gestern Manuel Neuer ablöste.
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2: Mit Thorsten Adolfs. Guten Abend. Da, wo das berühmte Mineralwasser herkommt, wird jetzt 3 Tage lang Weltpolitik gemacht. Im französischen Evian beginnt heute Abend der G7-Gipfel. Es kommen die Staats- und Regierungschefs der 7 führenden Industrienationen zusammen, also unter anderem die aus Deutschland, Frankreich, Großbritannien und den USA. Zuerst soll gleich über den Nahostkrieg und das vorläufige Abkommen zwischen den USA und dem Iran gesprochen werden. Infos dazu von Malte Albrecht.
3: In Evian geht es vor allem um eine Frage. Kann das Rahmenabkommen in seiner jetzigen Form dafür sorgen, dass die Straße von Hormus dauerhaft geöffnet bleibt? In diesem Fall haben sich Deutschland, Frankreich, Großbritannien und Italien schon bereit erklärt, sich an einer unabhängigen Mission zur Absicherung der wichtigen Handelsroute zu beteiligen. Frankreichs Präsident Macron hat auch die Staats- und Regierungschefs von Ägypten, Katar und den Vereinigten Arabischen Emiraten zu einer Sitzung eingeladen. Die 3 Länder hatten zuletzt eine wichtige Rolle als Vermittler zwischen dem Iran und den USA gespielt. Zu den weiteren großen Themen des Gipfels gehört auch der russische Angriffskrieg gegen die Ukraine. Deshalb wird auch Präsident Zelensky mit am Tisch sitzen. Am Rande des Treffens will er außerdem mit US-Präsident Trump ein 4-Augen-Gespräch über weitere Friedensbemühungen führen. Weite Wege haben die Gipfelteilnehmer sowieso nicht. Sie tagen und schlafen alle im selben Luxushotel direkt am Genfer See. Spontane Treffen in kleiner Runde sind deshalb jederzeit möglich.
2: Und jetzt weitere Nachrichten in der Zusammenfassung. Die Gewerkschaft VBE sieht in den schlechten Bildungschancen für Kinder aus sozial benachteiligten Familien ein, Zitat, Armutszeugnis für eine der größten Volkswirtschaften weltweit. Vor allem die Schulen seien mit einem Spagat konfrontiert. Sie litten oft unter massivem Personalmangel, sanierungsbedürftigen Gebäuden und einer mangelhaften Digitalisierung, heißt es. Gleichzeitig sollten sie neben ihrem Bildungsauftrag immer neue gesellschaftliche Herausforderungen lösen. Finnland hat einen russischen Kapitän und ein weiteres Besatzungsmitglied eines Frachters angeklagt. Die Staatsanwaltschaft wirft ihnen vor, in der Ostsee 2 Unterseekabel, die Finnland und Estland verbinden, beschädigt zu haben. Der Frachter, der auf dem Weg von Russland nach Israel war, soll seinen Anker mindestens 130 Kilometer weit über den Meeresgrund geschleift haben. Der Kapitän und der Bootsmann bestreiten die Vorwürfe. Weil das Wetter schön werden soll, rechnet der ADAC am nächsten Wochenende mit vollen Straßen. Viele Urlauber ohne schulpflichtige Kinder würden die Zeit für eine Kurzreise oder für Tagesausflüge nutzen, heißt es. Dazu beginnen nach Angaben des Automobilclubs in Teilen von Skandinavien die Ferien und in Deutschland gibt es mehrere Großveranstaltungen. Pünktlich zum WM-Start finden die Biertrinker viele Angebote. Die Preise bekannter Marken fallen kräftig. Oft muss man für den Kasten im Moment weniger als 10 Euro zahlen. Nach Angaben des Getränkefachgroßhandels ist das aber eher ein kurzzeitiger Preiskampf und kein Zeichen für einen generellen Preisverfall auf dem Markt. Der Handel nutze die WM als Bühne, um Kunden mit aggressiven Rabatten in die Läden zu locken, heißt es. Dass das funktioniert, hat sich bei der EM vor 2 Jahren gezeigt. Damals stiegen die Verkäufe durch solche Aktionen deutlich an. Soweit die Meldungen mit Thorsten Adolfs.
4: Dankeschön, Thorsten. Das Wetter in Dortmund. Netter Abend heute bei aktuell 18 Grad. Und was den Tag morgen betrifft, morgen früh noch so eine ganz, ganz leichte Schauergefahr. Aber dann immer mehr Sonne bis zu 23 Grad. Dortmund Verkehr, das sind die Blitzer. Seemateichstraße, Märkische Straße, Höhe Tankstelle, Österstraße Richtung Hohenbuschei, Oerlingweg in Brakel, Flughafenstraße Richtung Derne und Blitzer Oma und Opa, die stehen auf der Wickeder Straße Richtung Husen und Wittekindstraße Richtung Finkeplatz. Gute Fahrt!
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4: Clanbosse, Killer, Abgründe, Strafverteidigerin Arabella Pruth bei mir zu Gast in dieser Stunde. Die Dortmunderin verteidigt Schwerstkriminelle. Wie kommt sie dazu und was fasziniert sie an Verbrechen? Wir sprechen drüber. Ich bin Henker Kretschmer. Schönen Abend euch. 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

0: das ist das hier. Clanbosse, Killer, Abgründe. Arabella Poth hat jeden Tag damit zu tun. Die Dortmunderin ist Strafverteidigerin und spezialisiert auf die schwersten Fälle. Clanboss Sammy Miri hat sie schon verteidigt, war im Prozess um den Mörder von Nicole Denis Schaller mit dabei. Und in dieser Stunde ist Arabella Poth bei mir. Herzlich willkommen bei Radio 91.2.
1: Dankeschön, ich freue mich, dass ich hier sein darf.
0: Arabella, kurze Vorstellungsrunde. Alter, Familienstand?
1: Ja, ich bin 43 Jahre alt, ich bin verheiratet, bin gebürtig aus Dortmund, lebe auch in Dortmund und ja, bin Strafverteidigerin.
0: Dein größtes Hobby?
1: Das Reiten tatsächlich. Und okay. Mittlerweile habe ich auch einen eigenen Reitstall. Das war so ein Kindheitstraum, den ich mir verwirklicht habe. Und da bieten wir noch nebenbei Reitunterricht für Kinder an und züchten Pferde.
0: Jetzt habe ich natürlich mal ein bisschen gegoogelt und bin auch auf deine Reitschule gestoßen und habe da ein sehr nettes Foto von dir gesehen, also so mit blonden Haaren, Mütze, nettes Lächeln, so sitzt du mir auch ehrlich gesagt gerade gegenüber. Und dann gibt es ein anderes Foto, und zwar, wo du dich als Strafverteidigerin vorstellst. Da sitzt du sehr cool auf dem Sofa, so zurückgelehnt in schicken Klamotten und man hat das Gefühl, wow, mit der Frau würde ich mich besser nicht anlegen. Was ist denn jetzt so, wer ist die echte Arabella?
1: Ich glaube beides. Mhm. Ich denke, Menschen haben immer verschiedene Facetten und so ist das auch bei mir. Ich mag beides gleichermaßen und im Job ist man natürlich dann doch nochmal ein ganz anderer Mensch als privat. Das ist einfach so und das muss man auch trennen können und das kann ich ganz gut.
0: Du verteidigst da unter anderem Mörder, Bankräuber, Clanmitglieder. Wann stand für dich fest, ich werde Anwältin und zwar für die richtig harten Fälle? Wie kam das?
1: Also tatsächlich habe ich mich immer schon dafür interessiert. Ich habe immer gerne Krimis geguckt, früher den Tatort ganz normal. Dann habe ich gerne True Crime Podcasts gehört, als das dann so aufkam und habe mich einfach immer schon dafür interessiert. Und deshalb stand eigentlich für mich früh fest, ich möchte irgendwas in dieser Richtung machen. Ich habe dann auch zwei Praktika bei der Polizei gemacht, weil mich also auch das irgendwo interessiert hat. Aber dann stand für mich relativ schnell fest, nein, ich möchte Strafverteidigerin werden. Hat auch ein bisschen damit zu tun, weil ich mir da die Fälle auch so ein bisschen aussuchen kann. Wenn ich jetzt zum Beispiel in den Staatsdienst gegangen wäre, da werde ich in irgendeiner Abteilung zugeteilt. So kann ich jetzt sagen, ich kriege eine Anfrage und das finde ich interessant oder uninteressant, kann Fälle ablehnen, annehmen und das lag mir einfach so ein bisschen mehr und ich fühle mich da in dieser Position einfach so auch ganz wohl.
0: Strafverteidigerin Arabella Poth, wir sprechen in dieser Stunde über ihre berüchtigten Mandanten, ihre spektakulärsten Fälle und was sie an Verbrechen fasziniert. 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

0: Crime heute bei Radio 1 und Sie zwei in dieser Stunde. Strafverteidigerin Arabella Poth bei mir zu Gast. Die Dortmunderin verteidigt unter anderem Mörder und Clanbosse und ist auf die schwersten Fälle spezialisiert. Viele ihrer Mandanten, die sind bundesweit bekannt. Arabella, was fasziniert dich eigentlich so an Verbrechen?
1: Tja, also wir haben ja gerade darüber gesprochen, dass Menschen immer ganz verschiedene Facetten haben. Und ich glaube, das ist so der Punkt. Weil wenn man einem Verbrecher gegenüber sitzt, das ist ja nicht so, wie man sich das vorstellt. Das ist ja erstmal ein ganz normaler Mensch. Und dann erfährt man, was der vielleicht gemacht hat oder was ihm vorgeworfen wird. Und das ist manchmal ganz schwer, das so übereinzukriegen. Und ich glaube, das ist ein Punkt, der mich fasziniert. Wer ist der Mensch hinter diesem Verbrechen? Wer steckt dahinter? Und das hat mich irgendwo immer schon interessiert.
0: Was war so dein erster Mordprozess?
1: Also der allererste, ich kann es jetzt nicht ganz genau sagen, aber einer meiner ersten war in jedem Fall ein Mann, der als Hausmeister bei der Polizei gearbeitet hat und der ein Kind umgebracht haben soll.
0: Okay.
1: Das bis heute abgestritten, ist aber verurteilt worden. Ja, und das war so mit einer der ersten Fälle.
0: Kind da. Und also ich meine, du verteidigst wirklich Kindsmörder und auch Menschen, die sexuellen Missbrauch begehen.
1: Ja.
0: Bist du dafür auch schon mal angefeindet worden?
1: Ja, immer mal ab und zu so ein bisschen. Allerdings perlt das wirklich an mir ab, weil mein Job ist Strafverteidigerin. Ich unterscheide auch nicht dazwischen, was jetzt nun jemand getan hat. Verboten sind all diese Dinge vom Gesetz. Und jeder dieser Menschen braucht eben einen Verteidiger. Und ich verteidige ja eben nicht die Tat, die jemand begangen hat, sondern den Menschen, der da auf welche Art und Weise auch immer mit dem Gesetz in Konflikt gekommen ist. Und das muss man da eben einfach trennen können und das kann ich.
0: Aber du sorgst auch dafür, dass vielleicht die Strafe geringer ausfällt, ne?
1: Ich tue immer mein Möglichstes. Wenn ich einen Fall übernehme, ist mein Ziel immer, den Fall auch entweder zu gewinnen. Das wäre in dem Fall ja dann ein Freispruch. Das ist nicht immer möglich, aber dann versuche ich natürlich, das bestmögliche Ergebnis rauszuholen. Aber auch das ist eben mein Beruf. Wenn ich das nicht machen würde, dann wäre ich eine ganz schlechte Anwältin, finde ich.
0: Und damit kein falscher Eindruck entsteht, du stehst nicht nur auf der Seite der Täter. Im Prozess um den Mörder von Nicole Denis Schaller hast du zum Beispiel die Eltern des Opfers vertreten. Und darüber sprechen wir noch halb. 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

0: Unser Hit für halb von Ed Sheeran, Radio 91.2. Es ist 6:30.
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2: Mit Kirsten Gutmann, guten Abend. Schon wieder ein Tagesbruch in Dortmund. In Kirchlinde ist die Hangeneystraße ab sofort gesperrt. Direkt vor der Hangeney-Grundschule ist die Straße neben einem Gully abgesackt, schreibt die Stadt Dortmund. Das Tiefbauamt hat die Stelle schon abgesperrt. Für Eltern, die ihre Kinder mit dem Auto zur Schule bringen wollen, wird es deshalb in den nächsten Tagen kompliziert. Anwohner können von beiden Seiten bis zur Sperrung vorfahren. Die Reparatur soll so schnell wie möglich passieren. Gute Nachrichten für alle Autofahrer im Dortmunder Süden. Die Kirchhörder Straße wird schon diese Woche wieder freigegeben. Seit Mittwoch ist die ja in Höhe des Rewe voll gesperrt, weil es da ein Gasleck gab. Donetz repariert deshalb die Gasleitung. Eigentlich hieß es, dass die Sperrung bis Ende Juni dauert. Ein Donetz-Sprecher hat uns auf Nachfrage von Radio 91.2 jetzt aber bestätigt, dass die Arbeiten diese Woche schon fertig sein werden, also eine Woche früher als geplant. Im Lauf der Woche könne die Kirchhörder Straße deshalb wieder befahren werden. Auf einen genauen Termin wollte sich die Donetz aber nicht festlegen. Ihr hört es dann bei uns, bei Radio 91.2. Und im Autobahnkreuz Dortmund-West gibt es heute Nacht wieder eine Baustelle. Auf der A40 Richtung Dortmund wird die Fahrbahn neu markiert. Von heute Abend 20 Uhr bis morgen früh um 5 ist die Verbindung von der A40 Richtung Dortmund auf die A45 Richtung Norden gesperrt. Außerdem könnt ihr nicht von der A45 Richtung Norden auf die A40 Richtung Bochum abbiegen. In der nächsten Nacht sind diese beiden Verbindungen nochmal dicht. In den darauffolgenden zwei Nächten, also Mittwoch und Donnerstagabend, ist die Verbindung von der A40 nach Bochum auf die A45 nach Norden gesperrt.
0: Dankeschön, Kirsten. Das Wetter in Dortmund, der Abend bleibt relativ schön. Aktuell 19 Grad in Dortmund. Morgen sitzen dann bis zu 23 Grad drin mit immer mehr Sonne. Und die Temperaturen, die steigern sich noch im Laufe der Woche. Dortmund Verkehr, das sind die Blitzer. Seemateichstraße Richtung Körne, Märkische Straße Höhe Tankstelle. Und Blitzer Oma und Opa, die stehen auf der Wickerdastraße Richtung Husen und Wittekindstraße Richtung Finkeplatz. Gute Fahrt.
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0: Einen wunderschönen Abend. Ich bin Helga Kretschmer.

0: Wenn es um Mord, Clans und spektakuläre Prozesse geht, dann landet man sehr schnell bei ihr. Arabella Poth ist heute bei mir zu Gast hier bei Radio 91.2. Die Dortmunder Strafverteidigerin kennt Fälle, die viele nur aus den Schlagzeilen kennen. Zum Beispiel den Mordfall Nicole Denis Schaller. Du hast damals die Eltern des Mädchens juristisch vertreten, als dem Täter nach 25 Jahren der Prozess gemacht wurde. Da ging es sicher nicht nur ums Recht, sondern auch um emotionale Unterstützung.
1: Das mit Sicherheit, aber eben schon auch ums Juristische. Denn für die Eltern war das natürlich so, ja, da wurde plötzlich, dieser Täter wurde plötzlich gefasst. Und dann haben die beiden da gesessen und die wussten ja gar nicht, mit der Situation umzugehen. Das war ja erstmal wieder, natürlich haben sie sich gefreut, aber das war ja erstmal wieder aufwühlend und irgendwo ein Schock. Und dann kommen ja ganz viele Fragen auch juristischer Natur auf. Was passiert jetzt? Wie läuft das eigentlich vor Gericht? Was müssen wir machen, wenn wir da vor Gericht sitzen? Wie ist das, wenn wir aussagen müssen? Und auf das alles habe ich die beiden natürlich auch vorbereitet und bin mit denen zusammen da durchgegangen. Und ich glaube, das ist ganz wichtig, dass auch Opfer von Straftaten da eben einen Ansprechpartner haben.
0: Dieser Prozess hat sich ja ewig lange hingezogen. Also der Täter hat auch immer wieder gesagt, nein, er war es nicht. Es gab eine Unterbrechung, glaube ich, weil eine Richterin krank wurde. Es ging alles so gefühlt runter und drüber. Wie hast du diesen Prozess in Erinnerung?
1: Ja, ungefähr genauso. Ja. Also es war wirklich eine Achterbahnfahrt, vor allem natürlich für Schallers, weil eben ja der Prozess wirklich unterbrochen wurde, aber nicht nur unterbrochen im Sinne von, wir machen jetzt mal eine Woche Pause, sondern der musste ja tatsächlich ganz von vorne nochmal aufgerollt werden. Und das war natürlich für die beiden sehr unglücklich und auch sehr anstrengend. Dann gab es ja da noch weitere Punkte, die schwierig waren. Es kam ja dann unter anderem, weil sich das alles so lange hingezogen hat, auch dazu, dass der Verurteilte dann aus der Untersuchungshaft, also damals noch Angeklagte, aus der Untersuchungshaft entlassen wurde, trotz dieses Vorwurfs des Mordes. Und das war natürlich auch für Schallers sehr, sehr, sehr anstrengend, das alles auszuhalten.
0: Am Ende gab es dann doch ein Urteil, ja?
1: Genau, ja.
0: Wie geht's den Schallers damit heutzutage?
1: Also Schallers, ja, sind, glaube ich, froh, dass der Prozess ein Ende gefunden hat, sind auch froh, dass, ja, der Täter verurteilt wurde für das, was er getan hat. Ob man jetzt sagen kann, es geht den Eltern gut, da möchte ich mich vorhüten, weil es ist natürlich trotz allem ein sehr, sehr schweres Schicksal.
0: Anwältin Arabella Poth in dieser Stunde bei mir zu Gast und in wenigen Minuten sprechen wir über Clanbosse und warum du sie verteidigst. Hier ist Radio 91.2.

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0: Verbrechen haben Sie schon immer fasziniert. Strafverteidigerin Arabella Poth bei mir zu Gast hier bei Radio 91.2. Du hast schon Mörder verteidigt, was Opferanwältin im Prozess um den Mordfall Nicole Denis Schaller, haben wir in dieser Stunde schon drüber gesprochen. Und du verteidigst auch Clanbosse. Wie bist du denn dazu gekommen?
1: Ja, das weiß ich gar nicht so genau. Also ich habe mir als Strafverteidigerin immer größtmögliche Mühe gegeben, das Beste für meine Mandanten eben rauszuholen. Ich glaube, sowas spricht sich dann irgendwann auch rum. Und so habe ich dann irgendwann die ersten Aufträge aus diesem Bereich eben auch bekommen. Im Anfang wusste ich das überhaupt nicht. Ich wusste also gar nicht, wer da so vor mir sitzt, und habe dann auch relativ hart mit diesen Leuten dann gesprochen und habe mich da auch nicht irgendwie veräppeln lassen. Und ich glaube, das kam dann tatsächlich ganz gut an. Mir hat dann ein befreundeter Journalist im Nachhinein erzählt, sag mal, weißt du eigentlich, mit wem du da gesprochen hast? Und ich so, nein. Und dann hat er gesagt, ja, vielleicht ist das auch besser.
0: So, wer war denn da alles schon mit dabei? Wen hast du schon vertreten?
1: Also ich kann natürlich nur über bestimmte Fälle auch sprechen, die vielleicht aus den Medien jetzt sowieso schon bekannt sind. Also ich habe mit einer der ersten, den ich verteidigt habe, war Ali Mahmoud. Das ist ein Cousin von Arafat Abou-Chaker, der eben aus Berlin kommt und da ja auch relativ bekannt ist. Da gab es eine Schießerei in Erkenschwick. Ja, ich glaube, das Ergebnis da am Ende, das war auch ganz gut. Dann natürlich ein ganz bekannter Mandant, Sammy Miri.
0: Also Boss des Miri-Clans, ne?
1: Ja, also da ging es dann, die Vorwürfe bewegten sich da im Bereich der Betäubungsmittelkriminalität. Ja. Nur jetzt da auf Einzelheiten einzugehen, ist dann für mich einfach
0: okay. Auch schwierig. Du sagtest mir vorhin, wenn du den Leuten gegenüber sitzt, die du da verteidigst, dann hast du manchmal das Gefühl, das sind erstmal ganz normale Menschen. Und du kriegst teilweise das Verbrechen da gar nicht irgendwie hintereinander. Wie ist das denn bei diesen Clan-Bossen? Was sind das für Menschen? Was ist so dein Eindruck?
1: Eigentlich, ich denke mir manchmal, dass da sitzen Menschen vor mir, die könnten auch ein Unternehmen leiten, wenn sie vielleicht irgendwann im Leben mal anders abgebogen wären oder vielleicht auch andere Chancen gehabt hätten. Und das muss man ganz klar so sagen. Das ist jetzt nicht so, dass man da das Gefühl hat, da sitzt jetzt ein schlimmer Verbrecher vor mir, wenngleich da dem Ganzen dann natürlich auch schwere Verbrechen zugrunde liegen. Das darf man natürlich auch nicht vergessen dabei.
0: Strafverteidigerin Arabella Poth, danke für den Besuch bei Radio 91.2.
1: Sehr gerne, hat mich gefreut.

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1: Mit Thorsten Adolfs. Guten Abend. Die geplanten Sparmaßnahmen der Bundesregierung im Gesundheitswesen stoßen in Nordrhein-Westfalen auf scharfe Kritik. Krankenhäuser, Städte und Gemeinden und Ärzte und Pflegeverbände warnen vor massiven Folgen für die Versorgung der Patienten. Nach ihren Angaben könnten Kliniken gezwungen sein, Personal abzubauen oder ganze Bereiche zu schließen. Besonders betroffen wären die rund 311.000 Beschäftigten in den NRW-Krankenhäusern. Einzelheiten aus Düsseldorf hat José Nasiandi.
2: Die NRW-Krankenhausgesellschaft sieht viele Kliniken durch die Sparpläne der Bundesregierung zusätzlich unter Druck. Nach Angaben des Verbands würden zusätzliche Kosten und mehr Bürokratie auf die Häuser verlagert. Präsident Ingo Morell sagte uns, man stehe bereits jetzt massiv unter Spardruck.
3: Wenn jetzt noch mehr kommt, dann werden wir ganze Bereiche schließen müssen, Personal abbauen müssen oder in die Insolvenz gehen.
2: Drei Viertel der Krankenhäuser schreiben nach Angaben der Krankenhausgesellschaft schon jetzt rote Zahlen. Die gegründete NRW-Allianz befürchtet deshalb, dass sich die Versorgung weiter verschlechtern könnte. Morell kritisiert außerdem einen Widerspruch in der Gesundheitspolitik. Einerseits sollen Kliniken für Krisen- und Katastrophenfälle widerstandsfähiger werden. Andererseits sollen sie Milliarden einsparen. Das Bündnis fordert deshalb Nachbesserungen am Gesetzentwurf der Bundesregierung.
1: Weitere Nachrichten jetzt kurz und kompakt. Das sich andeutende Rahmenabkommen zwischen den USA und dem Iran über ein Kriegsende stößt in Deutschland auf ein gemischtes Echo. Der SPD-Außenpolitiker Ahmetovic sagte dem Portal T-Online, so ein Deal sei noch kein Grund zur Entwarnung. Entscheidend sei, dass das Abkommen belastbar, überprüfbar und dauerhaft durchgesetzt werde. Die Ankündigung hatte am deutschen Aktienmarkt für Kauflaune gesorgt. Der DAX verfehlte aber die Marke von 25.000 Punkten. Zur positiven Stimmung auf dem Parkett trug auch der Börsengang des Weltraums- und KI-Konzern SpaceX bei. Mit dem Börsengang nahm das US-Unternehmen 74 Milliarden Euro ein. Die Aktie hatte am ersten Handelstag um mehr als 19% zugelegt. In Polen ist eine Ärztin in Gewahrsam genommen worden. Im Garten ihres früheren Wohnhauses wurden 34 menschliche Föten gefunden. Die 57-Jährige wird verdächtigt, die Föten vergraben und für Experimente verwendet zu haben. Bei einer Verurteilung drohen der Ärztin bis zu 12 Jahre Haft. In Bonn können seit heute Busse und Bahnen kostenlos genutzt werden. Die Regelung gilt aber nur bis Ende des Monats. Die Stadtwerke reagieren damit auf die Sperrung der Nordbrücke. Die kostenlosen Fahrten gelten nur innerhalb des Bonner Stadtgebiets. Regionalzüge oder Fahrten ins Umland sind davon ausgenommen. Dafür ist weiterhin ein Ticket nötig. Weil die Nordbrücke als wichtige Verbindung über den Rhein auf unbestimmte Zeit gesperrt bleibt, setzt die Stadt zusätzlich auf mehr Autospuren und alternative Routen für Fahrradfahrer. Außerdem wird für Beschäftigte der Stadtverwaltung die Homeoffice-Regelung ausgeweitet. Oberbürgermeister Deus sagte, man setze alles daran, den Verkehr in Bonn und der Region wieder fließen zu lassen. Das waren die Nachrichten mit Thorsten Adolfs.
4: Dankeschön, Thorsten. Das Wetter in Dortmund, das wird noch eine heiße Woche, über 30 Grad ab Donnerstag. Dagegen wird es morgen mit 23 Grad noch ganz angenehm. Dazu morgen dann noch immer mehr Sonne. Heute Abend bleibt es ebenfalls nett, aktuell 18 Grad in Dortmund. Das sind die Blitzer. Dortmund Verkehr, Seemannteichstraße Richtung Körne. Blitzer Oma und Opa stehen auf der Wickeder Straße Richtung Husen und Wittekindstraße Richtung Finkeplatz. Gute Fahrt wünsche ich euch.
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4: Schönen Abend. Ich bin Henker Kretschmann.

0: Ein Torfeuerwerk gestern. In Deutschland gewinnt gegen Curaçao mit 7:1. Damit war der Auftakt unserer Nationalelf ja besser, als wir uns das vorgestellt haben. 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Unsere Promi-Gäste gestern bei der Warm-Up-Sendung aus dem Deutschen Fußballmuseum lagen jedenfalls alle daneben. Comedian Markus Krebs war mit seinem 6:0 aber immerhin schon ziemlich nah dran. Trotzdem, es war ein Auftakt nach Maß. Und Kollege Kevin Zimmer, vor allem, es hat Spaß gemacht, ne?
1: Ja, und frag nicht wie. Wir sind ja mit unserem gläsernen Studio direkt am Eingang vom Deutschen Fußballmuseum in Dortmund auf der rechten Seite. Immer wieder kamen da Besucher, haben in unser gläsernes Studio geguckt und haben schnell mal Fotos von Comedian Markus Krebs, Schalke-Star Ingo Anderbrügge und natürlich von Gladiator und Hollywood-Star Ralf Möller gemacht. Der musste seinen Bizeps wirklich alle 20 Minuten für ein Foto anspannen. Und zwischenzeitlich hat er bei uns in der Show auch noch das Wetter präsentiert.
2: Also Leute, ich hätte euch gerne mein Sonnenwetter mitgebracht von Kalifornien. Aber es bleibt bewölkt und es könnte sogar regnen. Aber das macht uns nichts, weil wir sitzen alle vorm Fernseher und sind auf den ersten Sieg gespannt.
1: Ingo Anderbrügge hat Verkehr gemacht. Jetzt alle Staus vom Eurofighter von 1997, Schalke-Legende Ingo Anderbrügge.
3: Ja, wir fangen mit der geliebten A2 an, die direkt am Parkstadion an der Arena auf Schalke vorbeiführt.
1: Du merkst schon, beim nächsten Mal braucht mich da keiner mehr.
0: Deswegen übernimmt auch Jürgen Baggert. Die Gästeliste, die steht auch schon, ne?
1: Ja, 7-mal konnten wir ja gestern den Song Major Tom von Peter Schilling in Houston, Texas beim 7:1 hören. Die Torhymne der Deutschen lief quasi in Dauerschleife dort. Peter Schilling wird bei uns sein. Dann bin ich gespannt, was Starkoch Nelson Müller zur Currywurst im Fußballmuseum sagt. Und BVB-Kultfan und Weltmeister von 2014 Kevin Großkreuz kommt. Jeder, der will, der kann sich das direkt im Fußballmuseum in Dortmund anschauen, einfach vorbeikommen. Und wir laden sogar 20 Hörerinnen und Hörer als Publikum ein. Die werden von uns mit Getränken und Currywurst versorgt. Und zwei von ihnen haben sogar die Chance, am Kicker eine Reise mit Altus zu gewinnen. Gestern hat Stefan übrigens in allerletzter Sekunde noch den 3:2 Siegtreffer erzielt. Und er fliegt jetzt mit seiner Frau nach Fuerteventura.
0: Viel Spaß. Viele Promis und glückliche Hörer. 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

Christina Aguilera und Beautiful, der Hit vor halb hier bei Radio 1&2. Schönen Abend euch. Wettermäßig soll er es jedenfalls bleiben. Und was den Tag morgen betrifft, vielleicht morgen früh ein kurzes Gewitter, vielleicht schrappt es aber auch an uns vorbei. Der Rest des Tages soll auf jeden Fall immer schöner werden, bei maximal 23 Grad. Und ab Donnerstag wird es dann richtig heiß in Dortmund. Hier ist Radio 1&2. Ich bin Helga Kretschmer.

0: Shakira und ihr Die Die Song. Im Netz kursiert übrigens das Gerücht, sie sei bei der WM-Eröffnungsfeier durch einen Double ersetzt worden. Ist Quatsch. Hier ist Radio 91.2 und der Kollege hier war heute Morgen übrigens auch echt.
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2: Mensch, das wären ja mal gute Nachrichten. Es kann sein, dass die Kirchhörder Straße schon Ende der Woche wieder frei ist. Die ist ja in Höhe vom Rewe voll gesperrt, weil es da ein Gasleck gab, was repariert werden muss. Und eigentlich hieß es, dass die Sperrung bis Ende Juni dauert. Aber jetzt habe ich mir am Wochenende eine gemischte Tüte da unten am Kiosk gekauft und der Kioskbesitzer meines Vertrauens hat gesagt, dass die schneller fertig sind als geplant. Und sobald die Stadt das bestätigt, sagen wir euch hier Bescheid. Es war sensationell, das Public Viewing am Hafengarten, das 7:1 Deutschland gegen Curaçao, da wirklich in dieser tollen Location. Stimmung einfach fantastisch. Und am Samstag machen wir weiter. Deutschland gegen die Elfenbeinküste, Anstoß 22 Uhr und die Warm-Up-Show mit uns ab 19 Uhr. Bis dahin.
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1: Ich bin Tine Klimach. Nach Wochen der Verhandlungen gibt es Bewegungen im Konflikt zwischen den USA und dem Iran. Beide Seiten haben sich auf ein Rahmenabkommen verständigt. Das soll kommenden Freitag in Genf unterzeichnet werden. Die Einigung dürfte auch den heute beginnenden G7-Gipfel im französischen Evian prägen, zu dem unter anderem US-Präsident Trump erwartet wird.
2: Der G7-Gipfel startet mit einem Signal der Hoffnung und Trump wird das Rahmenabkommen mit dem Iran als Triumph verkaufen. Aber schon jetzt gibt es Streit über die Bedingungen. So deutet der Iran an, nach den 60 weiteren Verhandlungstagen doch eine Gebühr in der Straße von Hormuz zu erheben. Es gibt auch Differenzen über freizugebende Vermögenswerte des Irans. Die Umsetzung der Vereinbarung wird ein Drahtseilakt. Aber zunächst erhoffen sich die Gipfelpartner einen positiven Effekt auf andere schwierige Themen, wie NATO- und Ukraine-Diplomatie. Aus den USA, Tina Eck.
1: Bundeskanzler Friedrich Merz hat sich vor dem offiziellen Start des G7-Gipfels vorsichtig optimistisch zu Fortschritten bei der Lösung der Kriege in der Ukraine und im Iran geäußert. Dieser Gipfel finde in einer ausgesprochenen bewegten Phase der Weltpolitik statt. Das eröffne aber auch einige Chancen, sagte Merz vor seinem Abflug nach Evian. Russland könne militärisch nicht gewinnen, zudem sei seine Wirtschaft angeschlagen. Erstmals könne sich hier langsam ein Fenster für Diplomatie öffnen, so Merz. Wie steht es um die Bildung in Deutschland? Alle zwei Jahre präsentiert ein Bericht eine umfassende Bestandsaufnahme. In der heute in Berlin vorgestellten aktuellen Fassung wird nun eine Trendwende sichtbar. Der Geburtenknick macht sich auch hier bemerkbar.
3: Durch den Geburtenknick sinkt die Zahl der zu betreuenden Kinder. Noch bedeutet das aber keine spürbare Entlastung des Systems. Denn in den Kitas gibt es noch viele Personallücken und in Grundschulen erfordert der neue Rechtsanspruch auf eine ganztägige Betreuung viele Ressourcen. Inhaltlich bestätigt der aktuelle Bildungsbericht erneut zwei Trends. Die Kompetenzen in Lesen, in Mathe und Naturwissenschaften werden insgesamt schwächer. Und für den Bildungserfolg eines Kindes ist in Deutschland oft entscheidend, in was für einem Elternhaus es aufwächst. Aus Berlin, Ronny Torau.
1: Nach gut 5 Wochen im künstlichen Koma ist die britische Popsängerin Bonnie Tyler wieder bei Bewusstsein. Sie werde weiter auf der Intensivstation eines Krankenhauses in Portugal behandelt, teilte ihr Management mit. Die Ärzte der 75-Jährigen seien weiterhin zuversichtlich, dass sie sich gut erholen werde.
4: Das waren die Nachrichten mit Tine Klimach.
5: Das Wetter. Wetterfühlige fühlen viel diese Woche. Nach dem 17 Grad Start heute landen wir ja Freitag bei 33. Morgen dann aber der Zwischenschritt. 25 Grad maximal, dazu eher wolkig, ab und zu nass. Aber es gibt auch mal sonnige Strecken. Jetzt am Abend und in der Nacht auch noch ab und zu Regen und was frischer. Am Tiefpunkt landen wir so bei 14 bis 7 Grad.
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5: Das ist größtenteils alles ganz gut machbar. Hier die Staus ab 3 Minuten Wartezeit. A1 Münster-Osnabrück zwischen Lengerich und Kreuz Lotte Osnabrück, 1 Kilometer, 4 Minuten. A2 Dortmund-Hannover zwischen Kamenau-Kreuz und Bönen, dichter Verkehr, 3 Minuten. Relativ lange steht ihr leider auf der A4 Aachen Richtung Köln. Da haben wir zwischen Kreuz Köln-West und Köln-Klettenberg 2 Kilometer, sind 50 Minuten plus. A4 Köln Richtung Aachen zwischen Köln-Poll und Kreuz Köln-Süd, 2 Kilometer, 3 Minuten. Und A61 Mönchengladbach-Koblenz zwischen Weilerswist und Zwisttal, 1 Kilometer, 3 Minuten. Gute Fahrt, kommt gut an.
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5: Sebastian Pulli hier mit einer aktuellen Meldung. Sehr beeindruckend. Achtung, Saarländer schwimmt in Rekordzeit einmal um Manhattan herum. Haben sie ihn nicht reingelassen oder was? Wir sagen herzlichen Glückwunsch an den Extremschwimmer. 5,5 Stunden hat er gebraucht für die Umrundung der Stadt. Wie lange braucht Mark Forster?

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0: Partie Spanien-Kap Verde, gerade eher das Gegenteil von Deutschland-Curaçao gestern.
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0: Zumindest in Sachen Tordichte 0-0 hat es am Ende gestanden, Spanien-Kap Verde. Und das war das erste von insgesamt 4 Spielen an diesem Abend. Kollege Nico Hartmann aus dem WM-Studio, gleich ab 21 Uhr erstmal Belgien gegen Ägypten.
2: Ja, und wenn wir an die Roten Teufel aus Belgien denken, dann waren sie eigentlich bei jedem Turnier mindestens Geheimfavorit und sind jedes Mal gescheitert. Dieses Mal spricht kaum einer über die Belgier, weil die goldene Generation um De Bruyne, Lukaku so langsam in die Jahre kommt. Vielleicht ist das dann diesmal ihre Chance. Ihr Topstar ist mittlerweile der 23-jährige Jeremy Doku von Manchester City, ein Flügelflitzer, der sicherlich auch dem Gegner Ägypten Probleme bereiten wird. Da konzentriert sich vieles auf Mo Salah, die Liverpool-Legende, der wohl sein letztes WM-Turnier spielen wird. Also ein Duell der Routiniers, wenn du so willst. Und Belgien ist da dieses Mal nicht so klar favorisiert.
0: Dann hätten wir heute Abend noch Saudi-Arabien gegen Uruguay und Neuseeland gegen den Iran bei der WM in den USA. Das natürlich auch politisch sehr brisant, ne?
2: Ja, vor allem natürlich bei der Partie des Iran gegen Neuseeland in Los Angeles. Die Iraner durften wegen des Krieges erst kurzfristig einreisen und in Los Angeles wurde die Ankunft des Teams von demonstrierenden Menschen begleitet, die bis 1979 gültige vorrevolutionäre Flagge des Iran zeigten. Sollte das der Fall sein beim Spiel, drohte der Iran bereits vorzeitig mit einem Spielabbruch. Dazu noch der von US-Präsident Trump verkündete Frieden. Es ist höchst kompliziert. Zuvor spielt Uruguay mit Kapitän Valverde von Real Madrid als klarer Favorit gegen Saudi-Arabien. Dort spielen die alternden Stars wie Cristiano Ronaldo anstelle der einheimischen Spieler in der Liga. Das geht dann zulasten der Nationalelf, die nicht so konkurrenzfähig erscheint.
0: Dankeschön, Nico. Haben wir alle Infos für die restlichen 3 Spiele heute. Einen schönen Abend mit uns.

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1: Der Wetterfrosch kraxelt mühsam in Richtung 33 Grad. Die gibt's am Freitag. Morgen nimmt er die nächste Stufe auf der Leiter. 25 Grad maximal. Funktionieren Wetterfrösche eigentlich so? Keine Ahnung. Dazu einiges an Wolken morgen, ab und zu Regen, aber auch mal sonnige Strecken. Jetzt in der Nacht auch noch ab und zu nass.
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1: Es hatte sich so schön beruhigt und jetzt haben wir leider eine Autobahnsperrung und zwar auf der A4 Aachen Richtung Köln. Nach einem Unfall, ihr kommt nicht mehr durch zwischen Kreuz Köln-West und Köln-Klettenberg. Entsprechend auch sehr ordentlich Stau da. Also wenn ihr könnt, die Stelle umfahren. A4 Aachen Richtung Köln zwischen Kreuz Köln-West und Köln-Klettenberg. Die Autobahn ist da gesperrt. Ansonsten noch zwei Staus. A1 Köln-Dortmund zwischen Kreuz Leverkusen und Burscheid. 1 Kilometer, 7 Minuten. Und A2 Dortmund-Hannover zwischen Kamenner-Kreuz und Böhnen. 1 Kilometer, 8 Minuten. Gute Fahrt.
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1: Sebastian Pulli hier und der Nationaltrainer von Schweden. Der hat nach einem 5-1-Sieg eine Verletzung davongetragen, hat nach dem Sieg und dem Gefeiere plötzlich eine mysteriöse blutende Wunde am Ohr gehabt. Keiner weiß warum und wie das passiert ist, auch er selbst nicht. Es war das Spiel gegen Tunesien. Wäre es gegen die Niederlande gewesen, ich hätte vermutet, es war der sogenannte Van Gogh-Jubel. Schönen Montagabend.

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0: jetzt bei uns ganz neue Musik.
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0: von Moss Kenna. Das ist ein Singer-Songwriter aus Großbritannien. Letzteres klingt erstmal nach lebensverneinenden Balladen trauriger junger Männer, aber nein, dieser Song hier, das ist eine richtig schöne Disco-Nummer mit einem guten, dicken, tanzbaren Bass, mit so einer schönen 70er-Jahre-Funk-Gitarre. Congas sind mit dabei und eben das, was bei britischen Singer-Songwritern nicht allzu oft vorkommt, Freude. Klingen tut das folgendermaßen.
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1: Ich bin Tine Klimach. Die EU hat die Beitrittsverhandlungen mit der Ukraine begonnen. Vertreter beider Seiten starteten am Abend in Luxemburg offiziell die Aufnahme von Gesprächen zum ersten Themenblock, wie ein Sprecher des Rates der Mitgliedstaaten sagte. Mit dem ersten Verhandlungsabschnitt werden Gespräche über Themen wie das Justizsystem, den Grundwerteschutz und Sicherheit begonnen. Kandidatenländer müssen dabei unter anderem nachweisen, dass ihre Rechtssysteme, der Grenzschutz und die Polizei den EU-Standards entsprechen. Nach Wochen der Verhandlungen gibt es Bewegung im Konflikt zwischen den USA und dem Iran. Beide Seiten haben sich auf ein Rahmenabkommen verständigt. Das soll kommenden Freitag in Genf unterzeichnet werden. Die Einigung dürfte auch den heute beginnenden G7-Gipfel im französischen Evian prägen. US-Präsident Trump ist bereits eingetroffen.
2: Auch wenn vieles beim Deal der USA mit dem Iran noch offen ist, wird es hier beim G7-Gipfel darum gehen, wie die Schifffahrt durch die vom Iran blockierte Straße von Hormuz wieder in Gang kommt. Und dabei kann der US-Präsident Hilfe gut gebrauchen. Frankreich und Großbritannien haben eine Marinemission vorbereitet, bei der es um das Räumen von Minen und das Begleiten von Schiffen durch die Meerenge geht. Auch Deutschland hat eine Beteiligung in Aussicht gestellt. Aus Evian, Michael Evers.
1: Per Mausklick landen Sneaker, Beauty-Produkte und Elektronik im Warenkorb. Influencer und soziale Medien haben inzwischen einen erheblichen Einfluss auf das Shoppingverhalten von Kindern und Jugendlichen. Das geht aus der Mediensucht-Sonderanalyse der Krankenkasse DRK Gesundheit und des Universitätsklinikums Hamburg-Eppendorf hervor.
3: Knapp die Hälfte der 10- bis 17-Jährigen wird demnach via Social Media auf Produkte aufmerksam. 40% folgen Kaufempfehlungen von Influencerinnen und Influencern. Deren Einfluss und vom Algorithmus gesteuerte Werbung können aber zur Gefahr werden und einen Kaufrausch auslösen. Laut Studie stöbern inzwischen fast 4 von 10 Kindern und Jugendlichen zwischen 10 und 17 Jahren mindestens einmal pro Woche in Online-Shops. Mehr als jeder Zehnte gibt dann bis zu 1.200 Euro pro Jahr fürs Shopping aus. Katrin Müller, Nachrichtenredaktion.
1: Zum Sport. Favorit Spanien hat die erste große WM-Überraschung hinnehmen müssen und ist mit einem 0:0 gegen Außenseiter Kap Verde ins Turnier gestartet. Der Europameister war in Atlanta zwar überlegen, doch vor dem Tor fast komplett harmlos. Vor 4 Jahren war Spanien noch mit einem 7:0 gegen Costa Rica in die WM gestartet.
4: Das waren die Nachrichten mit Tine Klimach.
5: Das Wetter.
6: Also für ein Sommermärchen bräuchten wir noch Sommer. Der kommt im Laufe dieser Woche wieder. Morgen ist noch mehr so mittel bis 25 Grad zwar, aber einige Wolken unterwegs. Ab und zu kann es mal regnen, aber hier und da gibt es auch schon mal sonnige Strecken. Freuen wir uns drauf, jetzt über den Abend und die Nacht. Da landen wir bei 14 bis 7 Grad am Tiefpunkt und ab und zu kann es auch noch mal regnen.
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6: Die A4 ist weiter gesperrt nach dem Unfall Aachen Richtung Köln. Zwischen Kreuz Köln West und Köln Klettenberg. Es staut sich da auch entsprechend. Also wenn es geht, den Bereich umfahren, in jedem anderen Fall durchhalten und viel Kraft. 2 Staus haben wir noch, die sind aber relativ klein. A2 Dortmund-Hannover zwischen Kamenner-Kreuz und Böhnen, 1 Kilometer, 11 Minuten. Und A40 Essen-Duisburg zwischen Essen-Zentrum und Essen-Holsterhausen, dichter Verkehr, 2 Minütchen. Gute Fahrt.
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6: Sebastian Pulli hier und wir Musiksnobs, meistens ältere Herren mit Plattensammlung. Wir haben uns sehr lange gewehrt, bei folgendem Song bitte bloß nicht mitzuwippen, denn es ist eine Neuauflage, eine Gotteslästerung, wollen wir sagen, am großen Klassiker Insomnia von Faithless. Aber hey, inzwischen haben wir die Widerstände aufgegeben, denn es kostet so verdammt viel Energie, sich dazu nicht zu bewegen. Das Ding hat einfach Power und der Bass ist noch mal eine Ecke dicker als damals. Bibi Rexha, New Religion. Schönen Abend euch.

0: Das ist das Streichorchester von Savage Garden, To the Moon and Back. Gleich noch die neue Single von Madonna und Sabrina Carpenter.
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0: Aber erstmal gehen wir an einen dunklen Ort, wo sich nicht jeder hintraut. Auf die A40. Also die führt dann zu besagtem Ort.
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3: Die WM ist wirklich überall. Ich bin jetzt über die A40 durchs Ruhrgebiet geeiert und kurz vor der Ausfahrt Bochum Zentrum ist doch dieser Sauna-Club direkt an der Bahn. Ja, einige kennen den ja von euch. Wisst ihr, womit die werben? Wir übertragen alle WM-Spiele live. Das ist doch mal ein Angebot. Ja, in den Puff zum Rudel gucken. Das Alibi ist natürlich auch perfekt. Schatz, ich bin mit den Jungs Fußball gucken. Auch danach. Und, wie war das Spiel? Befriedigend. Wie ist denn so gelaufen? Ach, du weißt doch, Schatz. Latte, Schuss, einen reingemacht, alles dabei. Trotzdem frage ich mich, geht's der Erotikbranche so schlecht? Ich meine, was kommt als nächstes? Wir wechseln ihre Reifen, denn wir denken ans Gummi? Oder bieten die wie bei Ikea bald Kinderbetreuung an? Für die kleinen Bällebad, während die großen, naja, auch betreut werden. Ich wäre ja für eine lange Harry-Potter-Nacht. Zwischen Quickie und Quidditch oder so. Wusstet ihr eigentlich, dass Daniel Radcliffe allergisch auf seine erste Harry-Potter-Brille reagiert hat? Nickelallergie. Ja, blöde Sache. Und immer dran denken, das Spiel dauert 90 Minuten, also Kräfte einteilen.
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0: Das Wetter.
1: Wir arbeiten uns aus dem eher herbstlichen Montag heute so langsam Richtung Sommer diese Woche. Morgen schon mal eine ganze Ecke wärmer, bis 25 Grad. Auch noch viele Wolken unterwegs, ab und zu mal nass. Aber gerade ab dem Nachmittag auch mal mehr sonnige Strecken. Der Abend und die Nacht jetzt auch noch mal teilweise nass und was frischer. Da landen wir am Tiefpunkt so bei 14 bis 7 Grad.
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1: Die A4 ist nach wie vor gesperrt nach dem Unfall Aachen Richtung Köln zwischen Kreuz Köln-West und Köln-Klettenberg. Entsprechend auch ordentlich Stau auf der Strecke. Das heißt, wenn ihr könnt, den Bereich umfahren. Dann haben wir noch drei weitere Staus. A2 Dortmund-Hannover. Aktuell zwischen Kamenner-Kreuz und Böhnen 1 Kilometer 7 Minuten. A40 Essen-Duisburg zwischen Essen-Zentrum und Essen-Holsterhausen. Dichter Verkehr 2 Minuten. Und A52 Düsseldorf-München-Gladbach zwischen Kreuz-Karst und Karst-Nord. Dichter Verkehr, das sind 3 Minuten. Gute Fahrt.
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1: Sebastian Pulli hier und es gibt ja jetzt in diversen deutschen Innenstädten sogenannte Satisfier Stores, also Läden, wo man, sagen wir jugendfreundlich, Massagegeräte kaufen kann. So, und jetzt habe ich gesehen, irgendein armer Student, eine Studentin muss da den ganzen Tag vorstehen, in einem Ganzkörperkostüm, verkleidet eben als menschengroßes Massagegerät mit Beinen, was man nur benutzen kann, wenn man selbst 14 Meter groß ist. Wir hoffen aus diesen Gründen, dass die Bundesregierung nochmal beim Thema BAföG nachbessert. So, jetzt Clean Bandit.

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0: Also auf Instagram habe ich neulich gelesen, wenn man nicht super dünn ist, dann mag einen keiner. Ja, dann bitte her mit der Abnehmspritze.
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0: Ja, Social Media findet Aussehen dann doch vielleicht ein bisschen zu wichtig, aber es gibt natürlich auch den Aspekt ungesundes Übergewicht und da kann die Spritze helfen, die es demnächst auch als Pille geben soll. So, am Donnerstag früh ab 10 haben wir zwei Experten zum Thema im Studio, da beleuchten wir das sehr differenziert. Wenn ihr Fragen habt, gerne schon mal einschicken über unsere Homepage. Hier aber erstmal die Grundlagen vom Kollegen Thorsten Ortmann.
2: Sie sind aus keinem Social Media Feed mehr wegzudenken. Die Abnehmspritzen wie Wegovy, Ozempic oder Mounjaro. Werbung, wohin man scrollt.
3: Heilige Mutter Maria, ich habe einfach die 80 Kilo geschafft. Könnt ihr das glauben?
4: Für mich die absolute Wunderwaffe.
2: Der Hype um das Medikament hat auch die Promi-Welt voll erfasst. Claudia Effenberg, Robert Geis, Sharon Osbourne, Robbie Williams oder Elon Musk. Alle haben sie genommen, um Gewicht zu verlieren. Auch Oliver Pocher. Als seine Waage irgendwann 90 Kilo anzeigte, sah er keinen anderen Ausweg mehr.
5: Das absolute Sensationsding an dieser Spritze ist, dass du kein Hungergefühl hast. Was es in gewisser Form ja auch ein bisschen gefährlich macht, wenn du dann vergisst zu essen. Dann ist es natürlich auch so, dass man dann gucken sollte, dass man gesund ist.
2: Auch seinen Kumpel Pietro Lombardi hat der Hype rund um Ozempic und Co. erfasst.
6: Super, ich muss mich jetzt also zwingen zum Essen fast. Ich habe jetzt einen guten Rhythmus gefunden. Ich esse vielleicht mal so hier ein Häppchen da und abends einmal richtig und das war's dann auch.
2: Aber ganz so einfach ist es dann doch nicht, denn der Hype hat auch seine Schattenseiten. Die sogenannte Abnehmspritze wirkt nämlich nicht bei jedem und kann unangenehme Nebenwirkungen haben, sagt der Diabetologe Professor Stefan Martin von der Uni Düsseldorf.
7: Hauptsächliche Nebenwirkungen sind natürlich Übelkeit und Erbrechen. Wenn man dann durch diese extreme Gewichtsabnahme sehr viel Muskelmasse verliert und man hört auf zu spritzen, dann geht das Gewicht wieder hoch.
2: Oliver Pocher hatte dagegen keine Nebenwirkungen. Er hat die Abnehmspritze aber mittlerweile wieder abgesetzt. Er hält sein Gewicht von rund 75 Kilo auch so.
8: Zuckerhaltige Getränke, Energy Drinks etc. pp., das habe ich radikal verändert. Das gehört alles dazu, jetzt auch Sport zu machen, auch da körperlich wieder hinzugehen. Aber dieses nicht vorhandene Hungergefühl ist einfach ein absoluter Life-Changer.

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1: Ich bin Ursula Winkler. Die EU hat die Beitrittsverhandlungen mit der Ukraine offiziell begonnen. In Luxemburg haben Vertreter beider Seiten am Abend die Gespräche zum ersten Verhandlungskapitel gestartet. Das sagte ein Sprecher des Rates der Mitgliedstaaten der deutschen Presseagentur.
2: Es geht jetzt erstmal um grundlegende Fragen wie Rechtsstaatlichkeit, Justiz, Sicherheit und den Schutz von Grundrechten. Die Ukraine muss dabei nachweisen, dass sie die Standards der Europäischen Union erfüllt. Bundesaußenminister Wadephul spricht von einem historischen Zeitpunkt für Europa und die Ukraine. Der Verhandlungsbeginn sei mehr als Symbolik. Bis zu einem möglichen EU-Beitritt dürfte es trotzdem noch Jahre dauern. Dafür sind weitere Reformen nötig, etwa im Kampf gegen Korruption. Tine Klimach, Nachrichtenredaktion.
1: Nach jahrelangen Verhandlungen um Fluggastrechte in der EU ist klar, es bleibt bei den bisherigen Entschädigungszahlungen bei Verspätungen. Reisende haben damit ab 3 Stunden Verspätung unter bestimmten Voraussetzungen Anspruch auf Geld. Vertreter von Europaparlament und EU-Staaten haben sich aber auf einige Änderungen verständigt.
3: Die EU-Abgeordneten wollten ursprünglich, dass Passagiere immer ein Recht auf Mitnahme eines kleinen Koffers haben, zusätzlich zu einem persönlichen Gegenstand. Damit konnten sie sich nicht durchsetzen. Aber Preise sollen im Netz immer einschließlich Handgepäck angezeigt werden, der Transparenz wegen. Kinder müssen nicht für einen reservierten Sitzplatz neben den Eltern zahlen. Bei Verspätungen bleibt es beim bisherigen. Ab 3 Stunden gibt es Geld, gestaffelt nach Entfernungen, wenn die Fluggesellschaft Schuld hat. Dieter Ebeling, Brüssel.
1: Influencer und soziale Medien haben inzwischen einen erheblichen Einfluss auf das Online-Shopping-Verhalten von Kindern und Jugendlichen. So werden 47% der 10- bis 17-Jährigen durch Werbung auf Social-Media-Plattformen auf Produkte aufmerksam. 40% durch Empfehlungen von Influencerinnen und Influencern. Das zeigt die Mediensucht-Sonderanalyse der Krankenkasse DAK Gesundheit. Zum Fußball. Spanien hat die erste große WM-Überraschung hinnehmen müssen und ist mit einem 0:0 gegen Außenseiter Kap Verde ins Turnier gestartet. Auch der lange verletzte und spät eingewechselte Jungstar Jamal traf nicht. Vor 4 Jahren war Spanien noch mit einem 7:0 gegen Costa Rica in die WM gestartet. Und das waren die Nachrichten mit Ursula Winkler.
4: Das Wetter.
5: Warum macht die Sonne ihren Job nicht? Burnout vermutlich. Diese Woche berappelt sie sich so langsam. Freitag ja 33 Grad und da sind wir gerade schrittweise auf dem Weg hin. Morgen erstmal bis 25, eher wolkig, ab und zu mal nass, aber hier und da auch schon mal was mehr Sonne. Am Abend und in der Nacht jetzt hin und wieder auch noch mal nass und was frischer. Am Tiefpunkt so 14 bis 7 Grad.
0: NRW Verkehr.
5: Die A4 auch weiter gesperrt nach dem Unfall Aachen Richtung Köln zwischen Kreuz Köln West und Köln Klettenberg und da staut es sich entsprechend, also wenn es geht, die Stelle umfahren. Dann haben wir noch die anderen Staus, A2 Dortmund-Hannover zwischen Kamnerkreuz und Bönen, 1 Kilometer, 4 Minuten. A2 Hannover-Dortmund zwischen Kreuz Bielefeld und Gütersloh, 3 Kilometer, knappe 10 Minuten. A3 Köln-Oberhausen zwischen Solingen und Kreuz Hilden, 1 Kilometer, 6 Minuten. Und hinten raus die A43 Wuppertal-Recklinghausen zwischen Sprockhövel und Wittenherbede, dichter Verkehr. Das sind 4 Minuten obendrauf. Eine gute Fahrt.
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5: Sebastian Pulli hier und jetzt 3 Songs am Stück, die sich in Reihe lesen wie eine gute Therapiestunde. Maybe you're the problem, vielleicht bist du das Problem. Dann Out of the Dark, raus aus der Dunkelheit. Und dann Don't worry, keine Sorge. Also sprich, erstmal Problem erkennen, das sind wir selbst. Dann aus der Depression darüber herausfinden und dann keine Sorgen mehr machen. Toll. Ist allerdings keine Kassenleistung.

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0: Jetzt ein so wunderbarer Song, den würden wir so gern mitsingen, aber er legt uns so viele Steine in den Weg.
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0: Es ist Must Have Been Love von Roxette, denn jeder Refrain ist textlich ein bisschen anders. Refrain 1, Must Have Been Love, but it's over now. Must Have Been Good, but I lost it somehow. Kriegen wir noch hin? Dann aber Refrain 2, Must Have Been Love, but it's over now. It was all that I wanted, now I'm living without. Refrain Nummer 3 ist dann aber wieder wie der erste. Und in den Zeilen hinten raus hat der Refrain auch noch zwei verschiedene Varianten. Es hat den Effekt, dass wir aus vollem Herzen, aus tiefster Emotion mitsingen wollen, aber dann doch immer so im letzten Moment peinlich beschämt der Sängerin hinterher singen müssen, immer so halb abbiegen, mit einer halben Sekunde Verzögerung, wie so Martins Kinder, die nur die halbe erste Strophe von St. Martin gelernt haben. Viel Glück jetzt beim nächsten Versuch. Roxette, Must Have Been Love.

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0: Das Wetter.
1: So ist das in Deutschland. Der Weg nach oben ist lang und hart. Wir arbeiten uns langsam in Richtung Sommer diese Woche. Freitag ja 33 Grad. Und bis dahin geht es so schrittweise nach oben. Morgen schon mal 25 maximal. Dazu viele Wolken, ab und zu Regen. Aber gerade im Laufe des Tages später dann auch mal längere sonnige Strecken. Der Abend und die Nacht jetzt ein bisschen frischer. Bei 14 bis 7 Grad landen wir da. Und ab und zu kann es auch noch mal nass sein.
0: NRW Verkehr.
1: Auf der A4 nichts Neues. Die ist weiter gesperrt. Aachen Richtung Köln. Nach dem Unfall zwischen Kreuz Köln-West und Köln-Klettenberg, also den Bereich, wenn es geht, um Fahren. Dann haben wir noch zwei Staus, A3 Köln-Oberhausen zwischen Solingen und Kreuzhilden, 1 Kilometer, 7 Minuten. Und A4 Köln Richtung Aachen zwischen Köln-Klettenberg und Kreuz Köln-West, 1 Kilometer, 6 Minuten. Gute Fahrt.
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1: Sebastian Pulli hier und manchmal braucht es ja nur eine kleine karibische Insel mit weniger Einwohnern als Leverkusen, die man einfach mal mit 7:1 überrollt, als wären das Brasilianer und zack, ist das WM-Fieber da. Jetzt passenderweise noch der Fiebertraum dazu, Fever Dream, Alex Warren, schönen Montagabend euch.

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0: Mit der Fußball-WM war es ja jetzt so ein bisschen wie beim Feiern gehen mit Ü30. Eigentlich hat man im Vorfeld meistens so gar keinen Bock, aber wenn es dann einmal losgegangen ist, dann ist plötzlich super.
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0: Und wir machen ja auch ein richtig gutes Warm-up vorher. Wir senden an jedem Spieltag der deutschen Mannschaft immer von 10 bis 14 Uhr die Fußballsendung mit einer schönen Promi-Runde. Hier mal die Highlights von gestern mit Kollege Kevin Zimmer.
2: Wir sind heute hier im Deutschen Fußballmuseum in Dortmund. Geht's euch gut? Und jetzt das wohl stärkste Wetter mit Gladiator, Hollywood-Star Ralf Möller.
3: Also Leute, ich hätte euch gerne mein Sonnenwetter mitgebracht von Kalifornien. Aber es bleibt bewölkt und es könnte sogar regnen. Aber das macht uns nichts, weil wir sitzen alle vorm Fernseher und sind auf den ersten Sieg gespannt.
2: Wie gut ist denn, dass wir so einen erfahrenen Hasen wie Manuel Neuer dabei haben? Markus Krebs, ich meine, der ist 40, da können wir ja fast noch mitspielen.
4: Ja, ich hatte mich auch beworben.
2: Kam sich durch.
4: Ja, der ging direkt durch.
2: Jetzt alle Staus vom Eurofighter von 1997, Schalke-Legende Ingo Anderbrügge.
5: Ja, wir fangen mit der geliebten A2 an, die direkt am Parkstadion an der Arena auf Schalke vorbeiführt. Zwischen Kreuz-Oberhausen und Oberhausen-Königshardt 2 Kilometer. Gute Fahrt.
2: Und dafür gibt es einen Spontanapplaus hier aus dem Deutschen Fußballmuseum. Wie geht das Spiel aus? Markus Krebs, Comedian, dein Tipp. Du musst erst noch einen Fußballwitz erzählen.
4: Zwei Typen unterhalten sich. Sagt der eine, ich wäre gern Bundesliga-Fußballer geworden, so wie mein Onkel. Dein Onkel war Bundesliga-Fußballer? Nee, wäre gern geworden.
2: Okay. Und jetzt natürlich, dann bleibst du beim 6:0. Du hast es ja schon mal gesagt.
4: Aber ich sehe, dass in der ersten Halbzeit, sag ich mal, nach 20 Minuten schon 2:0 steht, dass nach und nach immer wieder ein Tor fällt, 100%.
2: Ja. Ingo, dein Tipp?
5: Ich sage 4:0 mit etwas Anlaufschwierigkeiten, weil die eben halt gut verteidigen können.
2: Vielen Dank, dass wir hier sein durften im Deutschen Fußballmuseum. Vielen Dank, Markus Krebs. Vielen Dank, Ingo Anderbrügge, Manuel Neukirchner und unser Hörer Christopher. Am nächsten Samstag geht's dann weiter hier. Wir haben Kevin Großkreuz hier, Starkoch Nelson Müller. Wir haben Peter Schilling da und RTL-Fußballkommentator Timo Latsch. Alles dann beim nächsten Deutschlandspiel.
0: Genau, am Samstag gegen die Elfenbeinküste, 22 Uhr Anstoß. Die Sendung aus dem Fußballmuseum dann wieder von 10 bis 14 Uhr.
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1: Ich bin Ursula Winkler. Die EU hat die Beitrittsverhandlungen mit der Ukraine begonnen. Vertreter beider Seiten starteten am Abend in Luxemburg offiziell die Gespräche zum ersten Themenblock. Mit dem ersten Verhandlungsabschnitt werden Gespräche über Themen wie das Justizsystem, dem Grundwerteschutz und Sicherheit begonnen. Kandidatenländer müssen dabei unter anderem nachweisen, dass ihre Rechtssysteme, der Grenzschutz und die Polizei den EU-Standards entsprechen. Nach Wochen der Verhandlungen gibt es Bewegung im Konflikt zwischen den USA und dem Iran. Beide Seiten haben sich auf ein Rahmenabkommen verständigt. Das soll am Freitag in Genf unterzeichnet werden. Die Einigung dürfte auch den aktuellen G7-Gipfel im französischen Evian prägen.
2: Auch wenn vieles beim Deal der USA mit dem Iran noch offen ist, wird es hier beim G7-Gipfel darum gehen, wie die Schifffahrt durch die vom Iran blockierte Straße von Hormus wieder in Gang kommt. Und dabei kann der US-Präsident Hilfe gut gebrauchen. Frankreich und Großbritannien haben eine Marinemission vorbereitet, bei der es um das Räumen von Minen und das Begleiten von Schiffen durch die Meerenge geht. Präsident Macron pochte bereits darauf, die Mission solle möglichst schnell starten, schon in einigen Tagen. Auch Deutschland hat eine Beteiligung in Aussicht gestellt. Michael Evers, Evian.
1: Wie steht es um die Bildung in Deutschland? Alle 2 Jahre präsentiert der Bericht Bildung in Deutschland dazu eine umfassende Bestandsaufnahme. In der in Berlin vorgestellten aktuellen Fassung wird nun eine Trendwende sichtbar, denn der Geburtenknick macht sich bemerkbar.
3: Durch den Geburtenknick sinkt die Zahl der zu betreuenden Kinder. Noch bedeutet das aber keine spürbare Entlastung des Systems. Denn in den Kitas gibt es noch viele Personallücken und in Grundschulen erfordert der neue Rechtsanspruch auf eine ganztägige Betreuung viele Ressourcen. Inhaltlich bestätigt der aktuelle Bildungsbericht erneut 2 Trends. Die Kompetenzen in Lesen, in Mathe und Naturwissenschaften werden insgesamt schwächer. Und für den Bildungserfolg eines Kindes ist in Deutschland oft entscheidend, in was für einem Elternhaus es aufwächst. Ronny Thorau, Berlin.
1: Zum Fußball. Spanien hat die erste große WM-Überraschung hinnehmen müssen und ist mit einem 0:0 gegen Außenseiter Kap Verde ins Turnier gestartet. Auch der lange verletzte und spät eingewechselte Jungstar Jamal traf nicht. Vor 4 Jahren war Spanien noch mit einem 7:0 gegen Costa Rica in die WM gestartet. Das waren die Nachrichten mit Ursula Winkler.
4: Das Wetter. Wetterfühlige fühlen viel diese Woche. Nach dem 17 Grad Start heute landen wir ja Freitag bei 33. Morgen dann aber der Zwischenschritt. 25 Grad maximal. Dazu eher wolkig, ab und zu nass. Aber es gibt auch mal sonnige Strecken. Jetzt am Abend und in der Nacht auch noch ab und zu Regen und was frischer. Am Tiefpunkt landen wir so bei 14 bis 7 Grad.
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4: Und wir haben weiterhin eine gesperrte A4 Aachen Richtung Köln nach dem Unfall zwischen Kreuz Köln West und Köln Klettenberg. Da kommt ihr nicht durch und es staut sich auch. Dann haben wir noch 3 weitere Staus. A3 Köln-Oberhausen zwischen Solingen und Kreuzhilden. 1 Kilometer 7 Minuten. A4 Köln Richtung Aachen zwischen Köln-Klettenberg und Kreuz-Köln-West. 1 Kilometer, knappe Viertelstunde. Und A4 Köln Richtung Aachen zwischen Eschweiler-Ost und Eschweiler-West. Da dichter Verkehr 3 Minuten.
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4: Sebastian Pulli hier um kurz nach 11. Ja, ist schon spät. Phil Collins klopft uns nochmal wach. Zusammen mit Philip Bailey von Earth, Wind and Fire. Das ist schön, der Song holt so richtig aus. Rumpelt sich zurecht mit diesem wunderbaren Intro. Mit diesem wilden Drum-Sound irgendwo zwischen epischem Riesenschlagzeug und Papas alten Pappkartons. Easy Lover, schönen Restmontag euch.

0: nicht mehr lang. Übernächstes Wochenende ist das hier schon.
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0: Das Wetter.
1: Der Wetterfrosch kraxelt mühsam in Richtung 33 Grad. Die gibt's am Freitag. Morgen nimmt er die nächste Stufe auf der Leiter. 25 Grad maximal. Funktionieren Wetterfrösche eigentlich so? Keine Ahnung. Dazu einiges an Wolken morgen, ab und zu Regen, aber auch mal sonnige Strecken. Jetzt in der Nacht auch noch ab und zu nass.
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1: Wir würden gerne Neues berichten von der A4, aber leider tut sich da nichts. Die ist immer noch gesperrt. A4 Aachen Richtung Köln zwischen Kreuz Köln-West und Köln-Klettenberg nach dem Unfall. Also wenn es geht, den Bereich umfahren. Dann haben wir noch die Staus. A4 Köln Richtung Aachen. Die Gegenrichtung zwischen Köln-Klettenberg und Kreuz Köln-West. 1 Kilometer, 10 Minuten. A46 Heinsberg-Düsseldorf zwischen Heinsberg und Hückelhofen-West. Da haben wir dichten Verkehr. Das sind 2 Minuten obendrauf. Und auf der A46 Heinsberg-Düsseldorf nochmal zwischen Kreuzholz und Grevenbruch. 1 Kilometer, auch da 2 Minuten. Gute Fahrt, kommt gut an.
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1: Sebastian Pulli hier und Ray jetzt, die wieder fragt, where is my husband? Wo ist mein Ehemann? Aktuell in den meisten Fällen wahrscheinlich Fußball gucken. Und wenn er da nicht ist, dann da, wo Ehemänner sonst immer sind, wenn man sie sehr lange sucht. Auf dem Klo. Kommt gut durch die Nacht.

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0: Oh, gleich haben wir ein schönes musikalisches Highlight.
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0: Und zwar die neue Single von den Rolling Stones. In the Stars, in den Sternen heißt die, weil die Stones die in ihrer Jugend benutzen mussten, um die Himmelsrichtung und den Wechsel der Jahreszeiten zu erkennen. So, das war ein Die Rolling Stones sind Altwitz. Ich glaube, wir geben lieber ab an ihn hier.
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3: Ja, nee, ist klar.
4: Da treffe ich doch die Tage Sophia Tomalla im Savoy Hotel. Mit einem Kater. Also, an der Leine hatte sie einen Dackel, aber im Kopf ein Riesenkater. Zu viel gesoffen, ja. Man kann das auch verstehen. Es ist doch auch jedes Mal wieder schön, wenn wir uns wiedersehen. Aber abgesehen davon hatte sie natürlich den Grand Slam in Paris gewonnen. French Open. Also, jetzt im weitesten Sinne. Hier, ihr Zverev, also ihr Alexander, ist nach dem Sieg der French Open der erste deutsche Grand-Slam-Sieger seit über 30 Jahren. Und seit Boris Becker. Auch ein schöner Mann. Ja, und das heißt doch, jetzt, wo bei Zverev der Knoten geplatzt ist, er erfolgreich ist, ist sein Weg doch vorgezeichnet. Lilly Becker war auf jeden Fall schon mal beim Friseur. Und im Hotel 4 Jahreszeiten in Hamburg haben sie auch sicher schon mal die Besenkammer frisch gestrichen.
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1: Ich bin Ursula Winkler. Die EU hat die Beitrittsverhandlungen mit der Ukraine begonnen. Vertreter beider Seiten starteten am Abend in Luxemburg offiziell die Gespräche zum ersten Themenblock. Mit dem ersten Verhandlungsabschnitt werden Gespräche über Themen wie das Justizsystem, den Grundwerteschutz und Sicherheit begonnen. Kandidatenländer müssen dabei unter anderem nachweisen, dass ihre Rechtssysteme, der Grenzschutz und die Polizei den EU-Standards entsprechen. Beim G7-Gipfel im französischen Evian stehen große Krisen auf der Tagesordnung. Bundeskanzler Merz zeigte sich vorsichtig optimistisch und sieht trotz der angespannten Lage Chancen auf Fortschritte, sowohl im Konflikt mit dem Iran als auch im Ukraine-Krieg.
2: Merz spricht von einem möglichen Fenster für die Diplomatie. Die Ukraine sei heute in einer stärkeren Position als noch vor einiger Zeit, sagte der Kanzler vor seinem Abflug. In Evian will er mit US-Präsident Trump und den anderen G7-Staaten über neue diplomatische Anläufe sprechen. Positiv sieht Merz auch die Einigung zwischen den USA und dem Iran. Das vereinbarte Rahmenabkommen könne aus seiner Sicht zur Stabilisierung der Region beitragen und der Weltwirtschaft neuen Rückenwind geben. Zoe Tassovali, Nachrichtenredaktion.
1: Der älteste Sohn der norwegischen Kronprinzessin Mette-Marit, Marius Borghøiby, ist vor einem Gericht in Oslo für 34 Straftaten zu 4 Jahren Haft verurteilt worden. 4 Frauen muss der Norweger eine Entschädigung zahlen, darunter 2 Ex-Freundinnen.
3: Das Urteil fiel milder aus, als die Staatsanwaltschaft gefordert hatte. 4 Jahre dürften trotzdem ein schwerer Schlag sein. Nicht nur für Høiby, sondern für die ganze Königsfamilie. Schuldig in 34 Anklagepunkten, darunter in 2 Fällen von Vergewaltigung nach norwegischem Recht. Das Gericht sah es als erwiesen an, dass Høiby mit dem Finger in die Frauen eingedrungen war, während sie schliefen. Einen Freispruch gab es dagegen von 2 weiteren Vergewaltigungsvorwürfen. Aus Skandinavien, Julia Weschenbach.
1: Zum Fußball. Belgien hat am Abend Ägypten den ersten Sieg der WM-Geschichte verdorben. Die Partie endete 1:1 unentschieden. Auch die WM-Partie davor war ein Unentschieden. Spanien und der Außenseiter Kap Verde trennten sich mit 0:0.
4: Das Wetter.
5: Es kann jetzt in der Nacht immer mal wieder regnen. Vereinzelt ist auch mal ein Gewitter drin. Dazu ist es echt kühl. 13 bis 7 Grad nur noch. Tagsüber dann teils Regen, teils auch Gewitter möglich. Heute, es wird aber wärmer. Bis 26 Grad sind drin. Und das können wir zumindest verkünden. Es wird jetzt nach und nach sommerlicher und wärmer die Woche bei uns.
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6: A1 Euskirchen-Blankenheim. Zwischen Wiskirchen und Nettersheim. 4 Kilometer Stau, 6 Minuten Zeitverlust. Wir wünschen allen unterwegs gute Fahrt.
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7: Einen schönen guten Abend oder guten Morgen. Was auch immer. Das sind die ersten Minuten dieses frühen Dienstags. Schön, dass ihr dabei seid. Ich begleite euch heute ganz entspannt durch die Nacht mit Musik jetzt von Benson Boone. Das ist Beautiful Things. Oh.

0: ja, das hat mir gefallen. Deutschland gewinnt gegen Curaçao mit 7:1. Ihr habt es mitbekommen. Und wir haben ja bei jedem Deutschlandspiel vorher eine Warm-up-Sendung tagsüber. Und die erste war eben am Sonntagvormittag. Und man muss sagen, alle unsere Promi-Gäste im Fußballmuseum in Dortmund lagen daneben, was das Ergebnis angeht vom Spiel. Comedian Markus Krebs lag mit seinem 6:0 nochmal am nächsten. Und der Kollege Kevin Zimmer ist da. Der hat am Sonntag die Warm-up-Show moderiert für uns. Kevin, war geil gewesen. Sagst
1: ja, du? Siehst du noch mein Grinsen im Gesicht? Das ist schon noch da. Ja, wir sind ja mit dem gläsernen Studio von uns direkt am Eingang vom Deutschen Fußballmuseum. Auf der rechten Seite findet man uns da. Immer wieder kamen so Besucher, haben in unser gläsernes Studio geguckt und haben schnell so Fotos von Comedian Markus Krebs, Schalke-Star Ingo Anderbrügge und natürlich von Gladiator und Hollywood-Star Ralf Möller gemacht. Der musste seinen Bizeps so alle 20 Minuten für ein Foto immer anspannen.
0: Der Arme.
1: Ja. Und zwischenzeitlich hat er bei uns in der Show auch noch Wetter produziert.
2: Also Leute, ich hätte euch gerne mein Sonnenwetter mitgebracht von Kalifornien. Aber es bleibt bewölkt und es könnte sogar regnen. Aber das macht uns nichts, weil wir sitzen alle vorm Fernseher und sind auf den ersten Sieg gespannt.
1: Ja, besser hätte ich es auch nicht gemacht. Ja. Ingo Anderbrügge hat Verkehr gemacht.
3: Jetzt alle Staus vom Eurofighter von 1997, Schalke-Legende Ingo Anderbrügge.
4: Ja, wir fangen mit der geliebten A2 an, die direkt am Parkstadion, an der Arena auf Schalke vorbeiführt.
1: Ja, der Schalker kommt da durch. Du merkst, beim nächsten Mal braucht man mich gar nicht mehr. Ne?
0: Deswegen übernimmt ja auch Jürgen Baggert jetzt ab Samstag. Merkst du selber, ne? Aber du kannst uns schon ein bisschen was verraten. Die Gästeliste für diesen Samstag steht auch schon.
1: Ja, Peter Schilling wird bei uns sein.
0: Geil.
1: Ja? Dann bin ich gespannt, was Starkoch Nelson Müller zur Currywurst im Deutschen Fußballmuseum sagt. Und BVB-Kultfan und Weltmeister von 2014, Kevin Großkreuz, kommt. Mhm, ja?
0: Cool.
1: Jeder, der will, kann sich das direkt im Fußballmuseum anschauen. Und wir laden sogar 20 Hörerinnen und Hörer als Publikum ein. Die werden von uns mit Getränken, Currywurst und Co. versorgt. Und zwei von ihnen haben sogar die Chance, am Kicker eine Reise mit Altus zu gewinnen.
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0: Das Wetter.
1: Es ist frisch draußen, 13 bis 7 Grad nur noch, dazu teils Schauer oder Gewitter möglich. Tagsüber dann schon wärmer, bis 26 Grad. Dazu aber weiter viele Wolken, Regen ist auch mal möglich heute und auch mal ein Gewitter. Im Laufe der Woche wird es dann aber wieder heiß und sommerlich.
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2: A4 Aachen-Köln zwischen Kreuz Köln-West und Köln-Klettenberg. 3 Kilometer Stau. Wir wünschen allen unterwegs gute Fahrt.
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1: Hallo zusammen an diesem frühen Dienstag. Falls ihr gerade arbeiten müsst, wir sind auch noch wach und begleiten euch durch die Nacht. In diesem Sinne, komm! Das Wachbleiben schaukeln wir einfach gemeinsam. Wir und Leanne Rimes. Das ist Can't Fight the Moonlight. Eine schöne Nacht mit uns.

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3: Holländisch ist so lustig. 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
4: 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Companază Moscou, Ceaușescu, Securitate.
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1: Ich bin Ursula Winkler. Die EU hat die Beitrittsverhandlungen mit der Ukraine offiziell begonnen. In Luxemburg haben Vertreter beider Seiten am Abend die Gespräche zum ersten Verhandlungskapitel gestartet. Das sagte ein Sprecher des Rates der Mitgliedstaaten der deutschen Presseagentur.
2: Es geht jetzt erstmal um grundlegende Fragen wie Rechtsstaatlichkeit, Justiz, Sicherheit und den Schutz von Grundrechten. Die Ukraine muss dabei nachweisen, dass sie die Standards der Europäischen Union erfüllt.

0: Bundesaußenminister Wadephul spricht von einem historischen Zeitpunkt für Europa und die Ukraine. Der Verhandlungsbeginn sei mehr als Symbolik. Bis zu einem möglichen EU-Beitritt dürfte es trotzdem noch Jahre dauern. Dafür sind weitere Reformen nötig, etwa im Kampf gegen Korruption. Tine Klimach, Nachrichtenredaktion.
1: Nach jahrelangen Verhandlungen um Fluggastrechte in der EU ist klar, es bleibt bei den bisherigen Entschädigungszahlungen bei Verspätungen. Reisende haben damit ab 3 Stunden Verspätung unter bestimmten Voraussetzungen Anspruch auf Geld. Vertreter von Europaparlament und EU-Staaten haben sich aber auf einige Änderungen verständigt.
2: Die EU-Abgeordneten wollten ursprünglich, dass Passagiere immer ein Recht auf Mitnahme eines kleinen Koffers haben, zusätzlich zu einem persönlichen Gegenstand. Damit konnten sie sich nicht durchsetzen. Aber Preise sollen im Netz immer einschließlich Handgepäck angezeigt werden, der Transparenz wegen. Kinder müssen nicht für einen reservierten Sitzplatz neben den Eltern zahlen. Bei Verspätungen bleibt es beim bisherigen. Ab 3 Stunden gibt es Geld, gestaffelt nach Entfernungen, wenn die Fluggesellschaft Schuld hat. Dieter Ebeling, Brüssel.
1: Influencer und soziale Medien haben inzwischen einen erheblichen Einfluss auf das Online-Shopping-Verhalten von Kindern und Jugendlichen. So werden 47% der 10- bis 17-Jährigen durch Werbung auf Social-Media-Plattformen auf Produkte aufmerksam, 40% durch Empfehlungen von Influencerinnen und Influencern. Das zeigt die Mediensucht-Sonderanalyse der Krankenkasse DAK Gesundheit. Zum Fußball. Belgien hat am Abend Ägypten den ersten Sieg der WM-Geschichte verdorben. Die Partie endete 1:1 unentschieden. Auch die WM-Partie davor war ein Unentschieden. Spanien und der Außenseiter Kap Verde trennten sich mit 0:0.
3: Das Wetter. Mal ein Schauer oder Gewitter, so sieht das jetzt in der Nacht und in den frühen Morgenstunden aus. 13 bis 7 Grad nur noch. Der Tag wird dann schon wärmer, bis 26 Grad. Dazu aber heute weiter viele Wolken, Regen ist auch drin oder auch mal ein Gewitter. Im Laufe der Woche wird es dann aber so nach und nach ein bisschen wärmer und auch ein bisschen sommerlicher.
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5: A43 Recklinghausen-Wuppertal zwischen Kreuz Recklinghausen und Recklinghausen-Hochland. 1 Kilometer Stau. Wir wünschen allen unterwegs gute Fahrt.
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3: Die WM läuft. Das deutsche Team ist auch ganz gut ins Turnier gestartet, können wir sagen. Knappes 7:1 gegen Curaçao am Sonntag. Und die Niederlande sind ja am Sonntag auch ins Turnier gestartet gegen Japan. Es gab ein 2:2. Und nach dem Spiel mega herzig die japanischen Fans. In Japan gibt es ein Sprichwort, das im übertragenen Sinne so übersetzt werden kann mit verlasse den Ort so, wie du ihn vorgefunden hast. Und deswegen haben die japanischen Fans auch wieder aufgeräumt. Im Stadion haben ihren Müll in Plastiktüten gepackt, mitgenommen und entsorgt. Ist es nicht herzig? Ich finde es mega, mega cool. Ich muss das, glaube ich, mal bei mir zu Hause einführen.

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1: Das Wetter.
2: Es kann jetzt in der Nacht immer mal wieder regnen. Vereinzelt ist auch mal ein Gewitter drin. Dazu ist es echt kühl, 13 bis 7 Grad nur noch. Tagsüber dann teils Regen, teils auch Gewitter möglich. Heute, es wird aber wärmer, bis 26 Grad sind drin. Und das können wir zumindest verkünden. Es wird jetzt nach und nach sommerlicher und wärmer die Woche bei uns.
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3: A43 Wuppertal-Recklinghausen zwischen Sprockhövel und Wittenherbede. Dichter Verkehr, 10 Minuten Zeitverlust. Und im weiteren Verlauf zwischen Kreuz Recklinghausen und Recklinghausen-Hochlamark. 1 Kilometer stockender Verkehr. Wir wünschen allen unterwegs gute Fahrt.
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2: Einen schönen frühen Dienstag wünsche ich euch. Ich freue mich sehr, dass ihr dabei seid, dass ihr zuhört. Wir verbringen akustisch die Nacht miteinander. Und ich habe jetzt hier die Herrschaften von Blue für euch. Das ist You.

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0: Und guckt ihr die WM? Habt ihr sogar schon Public Viewing gemacht? Comedian Hannes Höfer hat dafür jetzt einen spannenden Ort entdeckt. Einen Sauna-Club direkt an der Autobahn. Oha, also ich sag mal so, feuerfrei, Hannes.
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2: Die WM ist wirklich überall. Ich bin jetzt über die A40 durchs Ruhrgebiet geeiert und kurz vor der Ausfahrt Bochum Zentrum ist doch dieser Sauna-Club direkt an der Bahn. Ja, einige kennen den ja von euch. Wisst ihr, womit die werben? Wir übertragen alle WM-Spiele live. Das ist doch mal ein Angebot. Ja, in den Puff zum Rudel gucken. Das Alibi ist natürlich auch perfekt. Schatz, ich bin mit den Jungs Fußball gucken. Auch danach. Und, wie war das Spiel? Befriedigend. Wie ist denn so gelaufen? Ach, du weißt doch, Schatz. Latte, Schuss, einen reingemacht, alles dabei. Trotzdem frage ich mich, geht's der Erotikbranche so schlecht? Ich meine, was kommt als nächstes? Wir wechseln ihre Reifen, denn wir denken ans Gummi? Oder bieten die wie bei Ikea bald Kinderbetreuung an? Für die kleinen Bällebad, während die großen, naja, auch betreut werden. Ich wäre ja für eine lange Harry Potter Nacht. Zwischen Quickie und Quidditch oder so. Wusstet ihr eigentlich, dass Daniel Radcliffe allergisch auf seine erste Harry Potter Brille reagiert hat? Nickelallergie. Ja, blöde Sache. Und immer dran denken, das Spiel dauert 90 Minuten, also Kräfte einteilen.
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1: Ich bin Ursula Winkler. Am Genfer See starten heute die G7 in den zweiten Tag ihres Gipfeltreffens. Die Staats- und Regierungschefs beraten unter anderem über gemeinsame Positionen, was den Welthandel sowie den Iran- und den Ukraine-Krieg angeht. Auch der ukrainische Präsident Zelensky soll bei der Arbeitssitzung im französischen Evian dabei sein.
2: Bislang galten die USA als alleiniger Vermittler im Ukraine-Krieg. Nun will man hier in Evian mit US-Präsident Trump über Vorschläge sprechen, die Deutschland, Frankreich und Großbritannien mit Zelensky beraten haben. Die Europäer wollen mit am Verhandlungstisch sitzen, sollte es zu neuen Gesprächen zwischen Russland und der Ukraine kommen. Das Problem, sie sind sich untereinander nicht einig, wer in Sachen Ukraine für sie sprechen soll. Außerdem ist die Initiative bei osteuropäischen EU-Mitgliedern wie Polen auf Skepsis gestoßen. Michael Evers, Evian.
1: Die EU hat die Beitrittsverhandlungen mit der Ukraine begonnen. Vertreter beider Seiten starteten am Abend in Luxemburg offiziell die Gespräche zum ersten Themenblock. Mit dem ersten Verhandlungsabschnitt werden Gespräche über Themen wie das Justizsystem, den Grundwert